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1: Mit nur wenigen Wolken geht es durch die Nacht in Richtung Wochenende. In den Morgenstunden kann sich gebietsweise Nebel bilden. Die Temperaturen sinken auf Werte um 11 Grad in Lonzen und in Basweiler. 7 Grad sind es in Blankenheim und in Burgreuland. Sonnenaufgang am Samstag um 5.40 Uhr. Mit viel Sonne geht es durch den Tag. Nur lockere Wolkenfelder versperren manchmal den Blick. Bei Höchstwerten von angenehmen 19 bis 23 Grad darf der Grill wieder rausgeholt werden. Im Radio 700 Wettertrend startet auch der Sonntag sonnig. Am Nachmittag ziehen mehr und mehr Wolken auf und die bringen später Schauer und Gewitter mit bei Höchstwerten zwischen 18 und 22 Grad. Am Montag dann wieder verbreitet dicht bewölkt und immer wieder neue Schauer. Deutliche Abkühlung auf 11 bis 14 Grad.
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2: Ich bin Ursula Winkler. In der Ukraine und in Russland läuft inzwischen die Zeit, in der eine von US-Präsident Trump vermittelte dreitägige Waffenruhe greifen soll. Dabei war nicht sofort klar, ob die Kampfhandlungen tatsächlich bereits eingestellt wurden. Trump hatte die Waffenruhe und einen Gefangenenaustausch unerwartet und sehr knapp vorher angekündigt.
3: Trump hatte die Präsidenten der Ukraine und Russland, Zelensky und Putin, jeweils persönlich um die Waffenruhe gebeten. Er sei sehr froh, dass sie zugestimmt hätten, schrieb Trump. Hoffentlich sei dies der Anfang vom Ende eines sehr langen und tödlichen Krieges. Die Verhandlungen für ein endgültiges Kriegsende gingen weiter. Jeden Tag käme man näher ans Ziel, meinte Trump. Tatsächlich aber waren die Verhandlungen zuletzt in Stocken geraten. Tina Eck, USA.
2: Nach dem vorläufigen Aus der Entlastungsprämie durch den Bundesrat hält Finanzminister Klingbeil an Finanzhilfen für die Bürger fest. Man werde mit den Bundesländern weiter im Gespräch bleiben, sagte er bei einem Besuch in Kanada. Die Länderkammer hatte die geplante steuerfreie Beschäftigtenprämie von 1.000 Euro gestoppt.
4: Wir haben als Bundesregierung für diese Entlastungsprämie geworben und wir sind uns auch einig, dass wir etwas für die Menschen machen wollen. Und dieser Weg wird weitergehen. Nochmal, die Hand ist ausgestreckt. Das Ziel muss doch sein, dass man sich da jetzt nicht im Klein-Klein zerlegt, sondern dass man jetzt schnell an die Bürgerinnen und Bürger ein Signal sendet. Wir wollen euch unterstützen mit den Ländern, mit den Arbeitgebern, mit den Gewerkschaften zusammen. Müssen Lösungen gefunden werden. Das steht für mich im Mittelpunkt.
2: Finanzminister Klingbeil. Bundesumweltminister Schneider bereitet ein Verbot von Einweg-E-Zigaretten vor. Er werde noch in diesem Jahr ein entsprechendes Gesetz vorlegen. Die Einweggeräte sollen dann in Deutschland nicht mehr verkauft werden dürfen. Schneider begründete das angestrebte Verbot mit der Gefahr von Bränden, die von den Einweg-E-Zigaretten ausgehen. Sie würden häufig einfach über den Hausmüll entsorgt und führten dann zu Bränden in den Müllentsorgungsanlagen. Nachfüllbare Geräte sollen von dem geplanten Verbot nicht betroffen sein. Zum Fußball. Borussia Dortmund hat sich am Abend vorzeitig die Vizemeisterschaft in der Bundesliga gesichert. Der BVB gewann zu Hause mit 3:2 gegen Eintracht Frankfurt. Die Hessen müssen um die Qualifikation für den Europacup fürchten.
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1: Mit nur wenigen Wolken geht es durch die Nacht in Richtung Wochenende. In den Morgenstunden kann sich gebietsweise Nebel bilden. Die Temperaturen sinken auf Werte um 11 Grad in Lonzen und in Basweiler. 7 Grad sind es in Blankenheim und in Burgheuland. Sonnenaufgang am Samstag um 5.40 Uhr. Mit viel Sonne geht es durch den Tag. Nur lockere Wolkenfelder versperren manchmal den Blick. Bei Höchstwerten von angenehmen 19 bis 23 Grad darf der Grill wieder rausgeholt werden. Im Radio 700 Wettertrend startet auch der Sonntag. Sonnig, am Nachmittag ziehen mehr und mehr Wolken auf und die bringen später Schauer und Gewitter mit bei Höchstwerten zwischen 18 und 22 Grad. Am Montag dann wieder verbreitet dicht bewölkt und immer wieder neue Schauer, deutliche Abkühlung auf 11 bis 14 Grad.
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2: Ich bin Ursula Winkler. In der Ukraine und in Russland läuft inzwischen die Zeit, in der eine von US-Präsident Trump vermittelte dreitägige Waffenruhe greifen soll. Dabei war nicht sofort klar, ob die Kampfhandlungen tatsächlich bereits eingestellt wurden. Trump hatte die Waffenruhe und einen Gefangenenaustausch unerwartet und sehr knapp vorher angekündigt. In Moskau ist heute die traditionelle Militärparade zum Tag des Sieges der Sowjetunion über Hitler-Deutschland geplant. Nach dem überraschenden Nein des Bundesrats zur geplanten steuerfreien Entlastungsprämie will die Bundesregierung jetzt nach Lösungen suchen. Sie hält weiter an dem Plan fest, Beschäftigte wegen der hohen Energiepreise zusätzlich zu entlasten.
3: Die Bundesregierung bedauert das Nein des Bundesrats und will jetzt zusammen mit den Ländern nach einer Lösung suchen. Vor allem die SPD hält aber weiter an der Prämie fest und sagt, die 1.000 Euro wären für Millionen Beschäftigte ein wichtiges Zeichen gewesen. Das sieht auch der Sozialverband Deutschland so. Gerade bei den aktuell hohen Alltagskosten wie Mobilität oder Energie hätte das vielen Menschen wirklich geholfen, heißt es. Ob und wann die Prämie am Ende jetzt kommt, wird sich erst noch zeigen. Zoe Tassovali, Nachrichtenredaktion.
2: Das US-Verteidigungsministerium hat damit begonnen, neue Akten zu UFOs zu veröffentlichen. Es sei die erste Veröffentlichung bisher geheimer Akten zu nicht identifizierten anomalen Phänomenen. Das teilte das Pentagon in Washington mit.
4: Auf der Pentagon-UFO-Webseite sind nun rund 160 Dateien über außerirdische Phänomene für jedermann zugänglich. Es gibt viele Schwarz-Weiß-Aufnahmen von unbekannten Flugobjekten, viele davon auch schon ziemlich alt. Das amerikanische Volk solle sich selbst ein Bild davon machen, was man an nicht identifizierten Luftphänomenen, Flugobjekten und möglichem außerirdischen Leben über die Jahre gesammelt habe, erklärte Präsident Trump und wünschte viel Spaß dabei. Neben dem Pentagon sind auch die NASA, das FBI und verschiedene Geheimdienste an der UFO-Dokumentation beteiligt. Tina Eck, USA.
2: Zum Fußball. Borussia Dortmund hat sich am Abend vorzeitig die Vizemeisterschaft in der Bundesliga gesichert. Der BVB gewann zu Hause mit 3:2 gegen Eintracht Frankfurt. Die Hessen müssen nun um die Qualifikation für den Europacup fürchten.
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1: Heute ist das schönere der beiden Wochenendtage, zumindest was das Wetter anbetrifft. Sonnenschein und am Nachmittag ein paar flache Quellwolken, aber in jedem Fall den ganzen Tag trocken und ideal zum Grill anwerfen bei Höchstwerten um 22 Grad in Eupen und in Stolberg und bei 19 Grad in St. Veit und in Schleiden. Am Abend und in der Nacht lange mild, in der zweiten Nachthälfte einige Wolken, in der Frühe bildet sich gebietsweise Nebel und die Temperaturen gehen auf 11 bis 7 Grad zurück. Auch der Sonntag startet zunächst überall freundlich, im Tagesverlauf ziehen mehr und mehr Wolken auf und gegen Abend bilden sich zunächst in der Eifel, später überall im Sendegebiet örtlich Schauer und Gewitter bei 20 bis 23 Grad.
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2: Ich bin Ursula Winkler. In der Ukraine und in Russland läuft inzwischen die Zeit, in der eine von US-Präsident Trump vermittelte dreitägige Waffenruhe greifen soll. Dabei war nicht sofort klar, ob die Kampfhandlungen tatsächlich bereits eingestellt wurden. Trump hatte die Waffenruhe und einen Gefangenenaustausch unerwartet und sehr knapp vorher angekündigt. In Moskau ist heute die traditionelle Militärparade zum Tag des Sieges der Sowjetunion über Hitler-Deutschland geplant. Die umstrittene Riester-Rente bekommt einen Nachfolger. Der Bundesrat hat neue Regeln für die staatlich geförderte private Altersvorsorge beschlossen. Ziel ist es, wieder mehr Menschen zum privaten Sparen für die Rente zu motivieren.
3: Neu ist vor allem, Sparer können künftig selbst entscheiden, wie viel Risiko sie eingehen wollen. Es gibt sichere Modelle mit vollständiger Garantie, aber auch Varianten mit weniger Absicherung und dafür höheren Renditechancen. Der Staat unterstützt das Ganze weiter mit Zuschüssen. Besonders Familien profitieren zusätzlich über Kinderzulagen. Auch Selbstständige können die staatlich geförderte Altersvorsorge nutzen. Hintergrund ist die Sorge, dass die gesetzliche Rente allein für viele Menschen später nicht mehr reichen wird. Zoe Tassovali, Nachrichtenredaktion.
2: Aus Protest gegen eine mögliche Rückkehr zur Wehrpflicht sind bundesweit Zehntausende Schülerinnen und Schüler auf die Straße gegangen. Unter dem Motto Schulstreik gegen die Wehrpflicht gab es in vielen Städten Demonstrationen. Die Bundeswehr hat derweil bereits erste Rekruten gewonnen, wie das Verteidigungsministerium mitteilte.
4: Seit Januar fragt die Bundeswehr 18-Jährige aktiv, ob sie Lust hätten auf einen Wehrdienst. Über 200.000 Briefe wurden schon verschickt. Junge Männer müssen antworten, Frauen können es freiwillig tun und das machen bislang nur sehr wenige. Die Quote liege bei nur rund 3%. Von den angeschriebenen Männern hätten etwa 86% den Fragebogen fristgerecht beantwortet. Diejenigen, die nicht reagieren, bekommen eine Erinnerung. Wer sich weiter nicht rührt, dem droht ein Bußgeld von 250 Euro. Thomas Bremser, Nachrichtenredaktion.
2: Zum Fußball. Borussia Dortmund hat sich am Abend vorzeitig die Vizemeisterschaft in der Bundesliga gesichert. Der BVB gewann zu Hause mit 3:2 gegen Eintracht Frankfurt. Die Hessen müssen um die Qualifikation für den Europacup fürchten.
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Hallo und herzlich willkommen. Sie hören einen Beitrag der Stiftung Missionswerk Werner Heukelbach zum Thema Glauben und Leben. Kennen Sie das? Da wird der Gartenzaun zur Front, wenn Kleinkriege ausbrechen und ausgetragen werden. Dabei geht es an der Grundstücksgrenze gar nicht um territoriale Erweiterungen oder Herrschaftsfragen, sondern es geht um, ja, warum eigentlich? Streit entspricht dem wichtigsten Organ, das wir haben, unserem Herzen. Rudolf Möckel hat sich darüber Gedanken gemacht. Bleiben Sie dran, denn gleich geht's los.

Er hat eine Frau aus Hannover Anzeige wegen Körperverletzung gegen ihre Nachbarin erstattet. Diese hatte ihr einen Eimer Wasser über den Kopf gekippt, allerdings nachdem sie von der Klägerin mit Unkraut beworfen worden war. Die Nachbarn lägen schon seit einiger Zeit im Streit, berichtete die Polizei. Zur neuerlichen Eskalation war es nun beim Unkrauthacken gekommen. Dabei sei sie, so die Klägerin, nur einmal aus Versehen mit der Hacke gegen den Zaun gekommen. Daraufhin habe ihr der Ehemann der Nachbarin das Gerät entrissen, während diese selbst zum Wassereimer gegriffen habe. Jetzt prozessieren die beiden vor Gericht gegeneinander. Und jetzt überlegen wir mal. Wenn wir die eine der Streitparteien zu Hause besuchen und sie nach dem Zerwürfnis fragen könnten, was würden wir zu hören bekommen? Nun, aller Wahrscheinlichkeit nach wäre es ungefähr dieses. Die anderen haben doch angefangen. Ich habe mich doch bloß verteidigt. Ich habe den Zaun der Nachbarn mit der Hacke nur gerade soeben berührt. Und das auch noch aus Versehen, mehr nicht. Und die Nachbarn sind daraufhin gleich ausgerastet und haben zum Wassereimer gegriffen. Unfassbar! Und dann, nehmen wir mal an, würden wir eine Hausnummer weitergehen und die andere Streitpartei zu Hause besuchen. Was würden wir dann hören? Wahrscheinlich wäre es dies. Die Nachbarin hat doch angefangen. Wir haben uns bloß verteidigt. Die schmeißt übrigens immer ihr Unkraut über den Zaun. Wir machen das nie. Aber der Gipfel war, als sie mit der Hacke brutal auf den Zaun eingeschlagen haben. Da mussten wir uns doch verteidigen. Der Zaun war doch ganz neu. Und überhaupt, von dem Wasser in dem Eimer ist sie ja gar nicht getroffen worden. Die soll sich bloß nicht so aufregen. Was ist da abgelaufen? Nun, jede Seite hat ihr Versagen geleugnet oder heruntergespielt und die Fehler der jeweils anderen Seite überhöht. Die Tatsachen wurden völlig entstellt. Und was war der Grund dafür? Keiner wollte seine Fehler zugeben. Keiner wollte zu seinem Unrecht stehen. Und so verhärteten sich die Herzen, bis man sich vor Gericht wiedersah. So, und ganz genauso läuft es nun auch zwischen Gott und uns Menschen. Jedes Mal, wenn wir eines seiner Gebote übertreten, jedes Mal, wenn wir dem Neid Raum geben in uns, jedes Mal, wenn wir uns mit einer Notlüge aus einer unangenehmen Situation herauslügen, jedes Mal, wenn wir einem Menschen die Pest an den Hals wünschen, jedes Mal, wenn wir jemandem durch fiese Bemerkungen den Ruhm noch einmal, jedes Mal, wenn wir jemandem durch fiese Bemerkungen den guten Ruf stehlen, jedes Mal, wenn wir unseren Ehepartner im Zorn durch Worte verletzen, immer dann meldet sich unser Herz und das Herz sagt, das war falsch, das hättest du nicht tun dürfen, du bist schuldig geworden. Und was tun wir dann? Dann versuchen wir unser Herz und unser Gewissen zum Schweigen zu bringen. Wir sagen innerlich, aber der andere hat doch angefangen. Ich hatte doch wirklich recht. Im Vergleich zu den Untaten des anderen bin ich doch geradezu ein Engel. Ich denke nicht daran, mich zu entschuldigen. Und was geschieht dann? Dann wird unser Herz noch ein paar Mal aufmucken. Und wir werden es wieder zum Schweigen bringen. Und das nächste Mal, wenn wir wieder dem Neid Raum geben oder lügen, übrigens sind alle Notlügen ebenfalls Lügen, oder den guten Ruf anderer stehlen oder den Ehepartner verletzen, machen wir es wieder so und wieder und wieder. Und irgendwann wird unser Herz leiser werden. Es wird sich nicht mehr so laut und vernehmlich zu Wort melden. Es wird uns immer leichter fallen, dem Neid nachzugeben, zu lügen, zu stehlen oder zu verletzen. Und irgendwann werden unser Herz und unser Gewissen schweigen. Wir werden das dann als Erleichterung empfinden. Endlich ist Ruhe. Und wir werden stärker noch als vorher neidisch sein, lügen, stehlen und verletzen. Es wird uns immer leichter fallen. Aber unser Herz wird dabei verhärten. Stück für Stück, Schicht um Schicht. Es wird stumpf werden und das Unrecht, das wir tun, nicht mehr ansprechen. Und so werden wir immer weitergehen auf unserem Weg. Es wird uns immer leichter fallen. Und härter wird unser Herz werden. Härter und härter
und härter. Und dann eines Tages, wenn der lebendige Gott unseren Weg kreuzt, in einem Gottesdienst, in einem Gespräch, in einer schlaflosen Nacht oder am offenen Grab eines lieben Menschen, und wenn er uns dann anspricht auf unser Leben, dann wird unser Herz nicht mehr reagieren. Es wird sich hart zeigen. Gottes Worte werden an uns abprallen. Sie werden uns nicht mehr erreichen. Wir werden sie nur noch als lästig empfinden. Und dann können wir in 1000 Gottesdiensten sitzen und 10.000 Predigten hören. Es wird nichts nützen. Wir bereiten uns dann selbst die Verlorenheit. Wir gehen auf ewig verloren, weil wir unser Herz verhärten und stumpf werden ließen. Was nun? Was kann ich tun, wenn ich eines Tages voller Schrecken herausfinde, dass auch ich längst ein verhärtetes, abgestumpftes Herz habe? Es bleibt nur dies, dass ich vor Jesus auf die Knie gehe und ihn anspreche, vielleicht unter Tränen, und mein verhärtetes Herz in seine Hände lege, damit er es heilen kann. Im Buch des Propheten Hesekiel in der Bibel gibt es speziell dafür eine Verheißung, also ein Versprechen Gottes. Es lautet, Hesekiel 11, Verse 19 und 20, so spricht der Herr, ich will einen neuen Geist in euer Innerstes legen, ich will das steinerne Herz aus ihrem Leib nehmen und ihnen ein fleischernes Herz geben, damit sie nach meinen Geboten leben und meine Rechtsordnungen bewahren und sie tun. Wenn Sie bei sich entdecken, dass Sie ein verhärtetes Herz haben, dann wenden Sie sich an Jesus, den Lebendigen. Nehmen Sie dieses Versprechen Gottes dabei mit und legen Sie Ihr Herz in seine Hände, damit er es neu machen kann. Sonst gibt es keine Rettung für Sie.

Haben Sie Fragen zu diesem Thema oder wollen Sie etwas loswerden? Schreiben Sie uns ganz einfach per Mail an radio@heukelbach.org oder ganz klassisch per Post an Stiftung Missionswerk Werner Heukelbach in 51 700 Bergneustadt. Mein Name ist Christian Kaspari und ich sage Tschüss, bis zum nächsten Mal.

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2: Die amerikanische Frauenrechtlerin Ann Jarvis fordert Anfang des vorigen Jahrhunderts einen Gedenktag für Mütter. Wie wir sehen, mit Erfolg, oder? Ist der Muttertag ein Fortschritt? Ist es nicht eher ein Zeichen für ein globales Erkalten der Liebe, wenn wir für die wirklich wichtigen Dinge des Lebens ein Datum brauchen? Totensonntag, Weltkindertag, Buß- und Bettag, Muttertag? Nützlich mag es schon sein, wenn Menschen einmal im Jahr an die elementarsten Dinge erinnert werden. Doch ich werde den Eindruck nicht los, dass unsere Gedenktage mehr Not bringen als Segen. Abgesehen davon, dass sich an solchen Tagen die Selbstmordrate erhöht oder viele im Feiertagsreiseverkehr zu Schaden kommen, wird sich so mancher Mitmensch seiner Einsamkeit bewusst. Sind unsere Feier- und Gedenktage nur noch leere Hülsen, Inszenierungen der Kaufleute? Sind es die einzigen Tage, in denen die Kirchen etwas voller sind? Und im Umkehrschluss, sind wir Menschen an den übrigen Tagen zu sehr mit uns selbst beschäftigt, als dass wir der Mutter, der Kinder, der Toten, des Gebets oder des auferstandenen Christus gedenken? Ob Muttertag, ob Buße und Umkehr, ob Auferstehung oder Weltuntergang, für alles hat der moderne, aufgeklärte Mensch ein Datum. Vielleicht wegen der Überschaubarkeit. Das wäre stark, wenn uns klar würde, dass jeder Tag, Weihnachten, Buß- und Bettag, Ostern, Kindertag, Muttertag, Karfreitag und Himmelfahrt ist. Der Mensch wäre damit überfordert, weil er diese Feiertage nicht mehr so schön getrennt und überschaubar auf die Reihe bringen könnte. Konkret, wenn jeder Tag Muttertag ist, muss ich dann meiner Mutter nicht ganz anders begegnen, nicht mehr so schnodderig? Das könnte auch meinen geistlichen Wachstum gut bekommen. Mehr Liebe, Freude, Friede, Langmut, Freundlichkeit, Güte, Treue, Sanftmut und Enthaltsamkeit wären dann die Folge. Vergleiche Galaterbrief, Kapitel 5, Vers 22.
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2: Heute ist das schönere der beiden Wochenendtage, zumindest was das Wetter anbetrifft. Sonnenschein und am Nachmittag ein paar flache Quellwolken, aber in jedem Fall den ganzen Tag trocken und ideal zum Grill anwerfen bei Höchstwerten um 22 Grad in Eupen und in Stolberg und bei 19 Grad in St. Veit und in Schleiden. Am Abend und in der Nacht lange mild, in der zweiten Nachthälfte einige Wolken, in der Frühe bildet sich gebietsweise Nebel und die Temperaturen gehen auf 11 bis 7 Grad zurück. Auch der Sonntag startet zunächst überall freundlich, im Tagesverlauf ziehen mehr und mehr Wolken auf und gegen Abend bilden sich zunächst in der Eifel, später überall im Sendegebiet örtlich Schauer und Gewitter bei 20 bis 23 Grad.
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3: Ich bin Katrin Müller. In Russland und der Ukraine läuft inzwischen die Zeit, in der eine von US-Präsident Trump vermittelte dreitägige Waffenruhe greifen soll. Aber noch ist nicht klar, ob die Kampfhandlungen wirklich eingestellt wurden. Trump hatte die Waffenruhe und einen Gefangenenaustausch unerwartet und sehr knapp vorher angekündigt.
4: Trump hatte die Präsidenten der Ukraine und Russlands, Zelensky und Putin, jeweils persönlich um die Waffenruhe gebeten. Er sei sehr froh, dass sie zugestimmt hätten, schrieb Trump. Hoffentlich sei dies der Anfang vom Ende eines sehr langen und tödlichen Krieges. Die Verhandlungen für ein endgültiges Kriegsende gingen weiter, jeden Tag käme man näher ans Ziel, meinte Trump. Tatsächlich aber waren die Verhandlungen zuletzt in Stocken geraten. Aus den USA, Tina Eck.
3: Das von einem Hunter-Virus-Ausbruch betroffene Kreuzfahrtschiff Hondius soll voraussichtlich morgen auf Teneriffa ankommen. Das teilte der Veranstalter mit. Die Planungen für die Ankunft inklusive Untersuchungen und Quarantäneprozeduren würden von verschiedenen Organisatoren verantwortet, darunter von der Weltgesundheitsorganisation. Der Betreiber erklärte, derzeit zeige niemand an Bord Symptome. Die WHO sprach von 6 bestätigten Hunter-Virus-Fällen und 2 Verdachtsfällen. 3 dieser 8 Personen sind gestorben. Wegen drohender Lücken in der Kerosinversorgung warnt die Arbeitsgemeinschaft Deutscher Verkehrsflughäfen vor möglichen Flugstreichungen und Preiserhöhungen. Hauptgeschäftsführer Ralf Beisel rechnete bei der Welt am Sonntag mit Streichungen, vor allem bei Low-Cost-Airlines und touristisch weniger bedeutsamen Zielen.
5: Aktuell schaffen es viel weniger Öltransporte durch die Straße von Hormuz. Die Kerosinpreise seien seit mehr als 2 Monaten doppelt so hoch wie vor dem Iran-Krieg, sagt Verbandschef Beisel. Er rechnet nicht damit, dass sie bald wieder sinken. Aber zu diesen Preisen rechnen sich viele Flüge für die Airlines nicht mehr. Der Verband geht davon aus, dass einige Ziele ganz gestrichen werden, andere seltener angeflogen werden und zu höheren Preisen. Im besten Fall bleiben in diesem Jahr die Passagierzahlen dem Verband nach gleich. Im schlimmsten Szenario müssen an den deutschen Airports Millionen Flüge gestrichen werden. Ursula Winkler, Nachrichtenredaktion.
3: Zum Fußball. Borussia Dortmund hat sich am Abend vorzeitig die Vizemeisterschaft in der Bundesliga gesichert. Der BVB gewann zu Hause mit 3:2 gegen Eintracht Frankfurt. Die Hessen müssen um die Qualifikation für den Europacup fürchten.
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2: Heute ist das schönere der beiden Wochenendtage, zumindest was das Wetter anbetrifft. Sonnenschein und am Nachmittag ein paar flache Quellwolken, aber in jedem Fall den ganzen Tag trocken und ideal zum Grill anwerfen bei Höchstwerten um 22 Grad in Eupen und in Stolberg und bei 19 Grad in St. Witt und in Schleiden. Am Abend und in der Nacht lange mild, in der zweiten Nachthälfte einige Wolken, in der Frühe bildet sich gebietsweise Nebel und die Temperaturen gehen auf 11 bis 7 Grad zurück. Auch der Sonntag startet zunächst überall freundlich, im Tagesverlauf ziehen mehr und mehr Wolken auf und gegen Abend bilden sich zunächst in der Eifel, später überall im Sendegebiet örtlich Schauer und Gewitter bei 20 bis 23 Grad.
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3: Ich bin Dieter Speth. Bundesweit sind am Freitag Schüler auf die Straße gegangen. Ihre deutliche Forderung: nie wieder Wehrpflicht. Konkret stellten sich die jungen Demonstranten gegen das Wehrdienstmodernisierungsgesetz. Damit werde aus Sicht der Schüler eine mögliche Wiedereinführung der Wehrpflicht vorbereitet. Auch in Aachen hatten sich gut 100 Demonstranten versammelt. Sie zogen vom Elisenbrunnen aus durch die Innenstadt. Der Slogan der Demo lautet: Bundeswehr raus. Die Organisatoren hatten allerdings mit mehr Teilnehmern gerechnet. In Euskirchen ist es am Donnerstagabend zu einem Wohnungsbrand in ein Mehrfamilienhaus gekommen. Die 21 Bewohner hatten das Gebäude bis zum Eintreffen der Feuerwehr bereits verlassen. Während der Löscharbeiten wurde in der Brandwohnung eine Leiche gefunden. Die Ermittlungen zur Todesursache dauern an. Die Brandwohnung wurde von der Kriminalpolizei beschlagnahmt. Die übrigen Wohnungen können aber weiter genutzt werden. Zur Höhe des angerichteten Schadens konnten zunächst keine Angaben gemacht werden. Anlässlich des Jahrestages des Endes des Zweiten Weltkrieges hat der Verein Aachener Friedenspreis die neuen Träger bekannt gegeben. Der Friedenspreis wird seit 1988 verliehen, das nächste Mal wieder am 1. September. Die Auszeichnung geht in diesem Jahr nach Minnesota und nach Köln. Dort ist die junge Initiative Palästinensians and Jews for Peace gegründet worden. Sie setzt sich für einen respektvollen Umgang zwischen jüdischen und palästinensischen Menschen ein. Die anderen Preisträger sind die Organisationen Unidos MN und das Kollektiv von The Smitten Kitten in den USA. Sie setzen sich dafür ein, dass sich die Zivilgesellschaft gegen die Gewalt von Bundesbehörden in den USA stemmt. Gegen einen 21 Jahre alten Mann aus den Niederlanden wird in der Eifel wegen versuchter Tötung ermittelt. Gemeinsam mit anderen Personen soll er am vergangenen Samstag mit mehreren Fahrzeugen gefährliche Fahrmanöver und Driftings auf dem Parkplatz Amtsgericht in Schleiden durchgeführt haben. Ein 40-jähriger Spaziergänger beobachtet die Aktionen von einem gegenüberliegenden Gehweg, wie die Polizei mitteilte. Beim Verlassen des Parkplatzes soll der Niederländer in gefährlicher Weise auf den Spaziergänger zugefahren sein. Dieser hatte sich mit einem Sprung zur Seite in Sicherheit bringen können. Die Gruppe flüchtete zunächst mit ihren Fahrzeugen nach Kall, wo sie von der Polizei gestoppt werden konnte. Der 21-Jährige wurde in Gewahrsam genommen. Fahrzeug und Mobiltelefone der Autofahrer wurden zunächst sichergestellt. Die Ermittlungen dauern an. Zum Sport. Die Saison in der dritten Fußballliga neigt sich ihrem Ende entgegen. Alemannia Aachen muss an diesem Wochenende zum Auswärtsspiel bei Viktoria Köln ran. Außerdem treffen morgen in der Mittelrheinliga der 1. FC Düren auf den Siegburger SV. Wegberg Beek ist in Hennef zu Gast und die Sportfreunde Düren spielen auswärts in Frechen. 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
1: Zukunftsaussichten. Darum geht's. Ob wir diese Welt noch in den Griff bekommen? Ökologisch? Ökonomisch? Denn die Daten von gestern stimmen heute nicht mehr. Die letzten Sicherheiten sind angeknackt. Geduld, nur Geduld, sagt man. Die da oben machen doch sowieso, was sie wollen, oder nicht? Ach, die da oben. Aber es gibt den da oben, Gott selbst. Die meisten rennen an ihm vorbei. Auf der Flucht nach vorne lassen sie das ausprobierte Leben hinter sich. Ein totes Leben. Man nebelt dahin. Was wird morgen sein? Weshalb verschwendet man kostbare Tage? Schade, es könnte anders sein. Denn Jesus sagt, ich bin der Weg. Wussten Sie das? Ach, wissen Sie, der da oben klopft an die Tür Ihres Herzens, möchte hinein in den Wirrwarr Ihrer Gedanken, um für Klarheit zu sorgen. Er will Sie froh und glücklich machen. Ob Sie tief in der Depression hängen oder noch Lebensmut haben. Wer Jesus gefunden oder noch besser, wer sich von ihm finden ließ, der geht einer sicheren und hellen Zukunft entgegen. Kommen Sie bitte mit Gott in Ordnung. Genau Ihre Zukunft steht zur Disposition. Kommen Sie heraus aus Not und Zweifel, heraus aus Trauer und innerer Zerrissenheit. Ein neues, wirkliches neues Leben beginnt man, wenn Gott entscheidend in unser Leben eingreift. Wo die Schuld vergeben, wo er Herr und Erlöser wurde. Da hat das Leben begonnen. Da ist der Friede Gottes eingekehrt. Da ist es hell geworden. Und darum noch einmal, wählen Sie Jesus Christus. Denn mit ihm allein geht es in eine helle Zukunft. Und wenn die Lebensstürme kommen, die Orkane über Sie hinwegbrausen, dann dürfen Sie wissen, ich kann nirgendwo sicherer sein als bei ihm. Jeder Halt in dieser Welt vergeht. Wer sich aber an Jesus Christus festklammert, wird bleiben in Ewigkeit.
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9: Heute ist der schönere der beiden Wochenendtage, zumindest was das Wetter anbetrifft. Sonnenschein und am Nachmittag ein paar flache Quellwolken, aber in jedem Fall den ganzen Tag trocken und ideal zum Grill anwerfen bei Höchstwerten um 22 Grad in Eupen und in Stolberg und bei 19 Grad in St. Witt und in Schleiden. Am Abend und in der Nacht lange mild, in der zweiten Nachthälfte einige Wolken, in der Frühe bildet sich gebietsweise Nebel und die Temperaturen gehen auf 11 bis 7 Grad zurück. Auch der Sonntag startet zunächst überall freundlich, im Tagesverlauf ziehen mehr und mehr Wolken auf und gegen Abend bilden sich zunächst in der Eifel, später überall im Sendegebiet örtlich Schauer und Gewitter bei 20 bis 23 Grad.
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10: Ich bin Katrin Müller. In Russland und der Ukraine läuft inzwischen die Zeit, in der eine von US-Präsident Trump vermittelte dreitägige Waffenruhe greifen soll. Aber noch ist nicht klar, ob die Kampfhandlungen wirklich eingestellt wurden. Russland feiert heute mit einer großen Militärparade auf dem Roten Platz in Moskau den Tag des Sieges der Sowjetunion über Hitler-Deutschland. Heute am 9. Mai 1945 wurde in Russland die Kapitulation Nazi-Deutschlands bekannt. In Deutschland einen Tag vorher.
11: Die Militärparade in diesem Jahr ist anders als früher. Zwar marschieren wieder tausende Soldaten an Kreml-Chef Putin vorbei über den Roten Platz, Panzer und andere Militärfahrzeuge fehlen aber. Der Kreml begründete dies mit Terrorgefahr, gemeint sind ukrainische Drohnen. Doch es gibt noch einen Grund für das Fehlen. Die schweren Waffen haben sich im Krieg gegen die Ukraine nicht bewährt. Bei der Parade würden sie die Russen eher ärgern als mit Stolz erfüllen. Aus Moskau, Andrei Balin.
10: Nach dem vorläufigen Aus der Entlastungsprämie durch den Bundesrat hält Bundesfinanzminister Klingbeil an Finanzhilfen für die Bürger fest. Man werde mit den Bundesländern weiter im Gespräch bleiben, sagte Klingbeil bei einem Besuch in Kanada.
12: Wir haben als Bundesregierung für diese Entlastungsprämie geworben und wir sind uns auch einig, dass wir etwas für die Menschen machen wollen. Und dieser Weg wird weitergehen. Nochmal, die Hand ist ausgestreckt. Das Ziel muss doch sein, dass man sich da jetzt nicht im Klein-Klein zerlegt, sondern dass man jetzt schnell an die Bürgerinnen und Bürger ein Signal sendet.
10: Gestern hatte die Länderkammer die vom Bund geplante steuerfreie Beschäftigtenprämie von 1.000 Euro gestoppt. Laut der Länder können sich viele Unternehmen die Prämie angesichts der schwierigen Wirtschaftslage nicht leisten. Und den Ländern und Kommunen würden dadurch Steuereinnahmen entgehen. Nach den dramatischen Szenen in einer Bank in Rheinland-Pfalz in Sinzig läuft die Fahndung nach dem Täter oder den Tätern auf Hochtouren. Die Ermittler gehen von mindestens einem Verdächtigen aus, der den Mitarbeiter einer Geldtransportfirma abgepasst und ihm einen Bargeldbehälter abgenommen haben soll. Er könnte auch einen Komplizen gehabt haben. Zum Fußball. Borussia Dortmund hat in der Bundesliga die Vizemeisterschaft eingefahren. Zum Auftakt des vorletzten Spieltags setzte sich der BVB mit 3:2 gegen Frankfurt durch. Damit ist den Borussen Rang 2 nicht mehr zu nehmen. Die Eintracht verpasst den Sprung auf Rang 7, der die Chance auf einen Platz im Europapokal bietet.
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1: Heute ist der schönere der beiden Wochenendtage, zumindest was das Wetter anbetrifft. Sonnenschein und am Nachmittag ein paar flache Quellwolken, aber in jedem Fall den ganzen Tag trocken und ideal zum Grill anwerfen bei Höchstwerten um 22 Grad in Eupen und in Stolberg und bei 19 Grad in St. Witt und in Schleiden. Am Abend und in der Nacht lange mild, in der zweiten Nachthälfte einige Wolken, in der Frühe bildet sich gebietsweise Nebel und die Temperaturen gehen auf 11 bis 7 Grad zurück. Auch der Sonntag startet zunächst überall freundlich, im Tagesverlauf ziehen mehr und mehr Wolken auf und gegen Abend bilden sich zunächst in der Eifel, später überall im Sendegebiet örtlich Schauer und Gewitter bei 20 bis 23 Grad.
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3: Ich bin Dieter Speth. Bundesweit sind am Freitag Schüler auf die Straße gegangen. Ihre deutliche Forderung: nie wieder Wehrpflicht. Konkret stellten sich die jungen Demonstranten gegen das Wehrdienstmodernisierungsgesetz. Damit werde aus Sicht der Schüler eine mögliche Wiedereinführung der Wehrpflicht vorbereitet. Auch in Aachen hatten sich gut 100 Demonstranten versammelt. Sie zogen vom Elisenbrunnen aus durch die Innenstadt. Der Slogan der Demo lautet: Bundeswehr raus. Die Organisatoren hatten allerdings mit mehr Teilnehmern gerechnet. In Euskirchen ist es am Donnerstagabend zu einem Wohnungsbrand in einem Mehrfamilienhaus gekommen. Die 21 Bewohner hatten das Gebäude bis zum Eintreffen der Feuerwehr bereits verlassen. Während der Löscharbeiten wurde in der Brandwohnung eine Leiche gefunden. Die Ermittlungen zur Todesursache dauern an. Die Brandwohnung wurde von der Kriminalpolizei beschlagnahmt. Die übrigen Wohnungen können aber weiter genutzt werden. Zur Höhe des angerichteten Schadens konnten zunächst keine Angaben gemacht werden. Anlässlich des Jahrestages des Endes des Zweiten Weltkrieges hat der Verein Aachener Friedenspreis die neuen Träger bekannt gegeben. Der Friedenspreis wird seit 1988 verliehen, das nächste Mal wieder am 1. September. Die Auszeichnung geht in diesem Jahr nach Minnesota und nach Köln. Dort ist die junge Initiative Palestinians and Jews for Peace gegründet worden. Sie setzt sich für einen respektvollen Umgang zwischen jüdischen und palästinensischen Menschen ein. Die anderen Preisträger sind die Organisationen Unidos MN und das Kollektiv von The Smitten Kitten in den USA. Sie setzen sich dafür ein, dass sich die Zivilgesellschaft gegen die Gewalt von Bundesbehörden in den USA stemmt. Gegen einen 21 Jahre alten Mann aus den Niederlanden wird in der Eifel wegen versuchter Tötung ermittelt. Gemeinsam mit anderen Personen soll er am vergangenen Samstag mit mehreren Fahrzeugen gefährliche Fahrmanöver und Driftings auf dem Parkplatz Amtsgericht in Schleiden durchgeführt haben. Ein 40-jähriger Spaziergänger beobachtet die Aktionen von einem gegenüberliegenden Gehweg, wie die Polizei mitteilte. Beim Verlassen des Parkplatzes soll der Niederländer in gefährlicher Weise auf den Spaziergänger zugefahren sein. Dieser hatte sich mit einem Sprung zur Seite in Sicherheit bringen können. Die Gruppe flüchtete zunächst mit ihren Fahrzeugen nach Kall, wo sie von der Polizei gestoppt werden konnte. Der 21-Jährige wurde in Gewahrsam genommen. Fahrzeuge und Mobiltelefone der Autofahrer wurden zunächst sichergestellt. Die Ermittlungen dauern an. Zum Sport. Die Saison in der dritten Fußballliga neigt sich ihrem Ende entgegen. Alemannia Aachen muss an diesem Wochenende zum Auswärtsspiel bei Viktoria Köln ran. Außerdem treffen morgen in der Mittelrheinliga der 1. FC Düren auf den Siegburger SV. Wegberg Big ist in Hennef zu Gast und die Sportfreunde Düren spielen auswärts in Frechen. 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
17: Heute ist das schönere der beiden Wochenendtage, zumindest was das Wetter anbetrifft. Sonnenschein und am Nachmittag ein paar flache Quellwolken, aber in jedem Fall den ganzen Tag trocken und ideal zum Grill anwerfen bei Höchstwerten um 22 Grad in Eupen und in Stolberg und bei 19 Grad in St. Vit und in Schleiden. Am Abend und in der Nacht lange mild, in der zweiten Nachthälfte einige Wolken, in der Frühe bildet sich gebietsweise Nebel und die Temperaturen gehen auf 11 bis 7 Grad zurück. Auch der Sonntag startet zunächst überall freundlich, im Tagesverlauf ziehen mehr und mehr Wolken auf und gegen Abend bilden sich zunächst in der Eifel, später überall im Sendegebiet örtlich Schauer und Gewitter bei 20 bis 23 Grad.
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18: Ich bin Katrin Müller. In Russland und der Ukraine läuft inzwischen die Zeit, in der eine von US-Präsident Trump vermittelte dreitägige Waffenruhe greifen soll. Aber noch ist nicht klar, ob die Kampfhandlungen wirklich eingestellt wurden. Trump hatte die Waffenruhe und einen Gefangenenaustausch unerwartet und sehr knapp vorher angekündigt.
19: Trump hatte die Präsidenten der Ukraine und Russlands, Zelensky und Putin, jeweils persönlich um die Waffenruhe gebeten. Er sei sehr froh, dass sie zugestimmt hätten, schrieb Trump. Hoffentlich sei dies der Anfang vom Ende eines sehr langen und tödlichen Krieges. Die Verhandlungen für ein endgültiges Kriegsende gingen weiter. Jeden Tag käme man näher ans Ziel, meinte Trump. Tatsächlich aber waren die Verhandlungen zuletzt in Stocken geraten. Aus den USA, Tina Eck.
18: Wegen drohender Lücken in der Kerosinversorgung warnt die Arbeitsgemeinschaft Deutscher Verkehrsflughäfen vor möglichen Flugstreichungen und Preiserhöhungen. Hauptgeschäftsführer Ralf Beisel rechnete bei der Welt am Sonntag mit Streichungen, vor allem bei Low-Cost-Airlines und touristisch weniger bedeutsamen Zielen.
20: Aktuell schaffen es viel weniger Öltransporte durch die Straße von Hormuz. Die Kerosinpreise seien seit mehr als 2 Monaten doppelt so hoch wie vor dem Iran-Krieg, sagt Verbandschef Beisel. Er rechnet nicht damit, dass sie bald wieder sinken. Aber zu diesen Preisen rechnen sich viele Flüge für die Airlines nicht mehr. Der Verband geht davon aus, dass einige Ziele ganz gestrichen werden, andere seltener angeflogen werden und zu höheren Preisen. Im besten Fall bleiben in diesem Jahr die Passagierzahlen dem Verband nach gleich. Im schlimmsten Szenario müssen an den deutschen Airports Millionen Flüge gestrichen werden. Ursula Winkler, Nachrichtenredaktion.
18: Nach den dramatischen Szenen in einer Bank in Rheinland-Pfalz in Sinzig läuft die Fahndung nach dem Täter oder den Tätern auf Hochtouren. Die Ermittler gehen von mindestens einem Verdächtigen aus, der den Mitarbeiter einer Geldtransportfirma abgepasst und ihm einen Bargeldbehälter abgenommen haben soll. Er könnte auch einen Komplizen gehabt haben. Zum Fußball. Borussia Dortmund hat sich am Abend vorzeitig die Vizemeisterschaft in der Bundesliga gesichert. Der BVB gewann zu Hause mit 3:2 gegen Eintracht Frankfurt. Die Hessen müssen um die Qualifikation für den Europacup fürchten.
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23: Guten Morgen, ich bin Ina Bleier und wir verbringen die nächsten 2 Stunden zusammen, wenn Sie mögen. Und los geht's jetzt mit Iron Shear und Tom Jones.
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0: Wir richten unseren Blick jetzt mal nach oben und dieses Mal kommt uns unser Weltallexperte Axel Tillemans zum Auftakt seines Podcasts mit einem Bibelzitat. Und er erklärt uns so, wie das so war, als im Universum die Lampen angingen.
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2: In den ersten Sätzen der Bibel spricht Gott, es werde Licht. Wenn man unter Licht nicht nur das sichtbare Licht versteht, sondern das ganze Frequenzspektrum elektromagnetischer Strahlung, dann hat die Wissenschaft diesem Satz kaum etwas hinzuzufügen. Denn die Urknalltheorie geht davon aus, dass es in den ersten Sekundenbruchteilen nach dem Urknall nur Energie gab. Aus einem Teil der Energie wurde elektromagnetische Strahlung, also im weiteren Sinne Licht. Und aus einem Teil des Lichts entstand die normale Materie, aus der wir und unsere Umgebung und alle Sterne und Galaxien bestehen. Lediglich die dunkle Materie entstand nach gegenwärtigen Theorien direkt aus der Energie, ohne den Umweg über das Licht zu nehmen. In den ersten 380.000 Jahren nach dem Urknall war die Materie elektrisch geladen. Es gab zwar schon die Atomkerne von Wasserstoff und Helium, aber sie konnten aufgrund der noch hohen Temperatur keine Elektronen einfangen. Neben Gamma-, Röntgen- und ultravioletter Strahlung gab es auch schon ein wenig sichtbares Licht. Wegen der geladenen Materie war das Universum aber undurchsichtig. Ein menschliches Auge hätte das Universum wie einen leuchtenden Nebel wahrgenommen. 380.000 Jahre nach dem Urknall war das Universum so weit abgekühlt, dass die Atomkerne ihre Elektronen jetzt festhalten konnten. Die Materie wurde elektrisch neutral und das Licht hatte freie Bahn. Wegen der Ausdehnung des Universums war die Wellenlänge der elektromagnetischen Strahlung in die Länge gezogen worden. Und aus der Gamma- und Röntgenstrahlung war nun tatsächlich sichtbares Licht geworden. Das gesamte Universum leuchtete nun in einem warmen Orange. Aber das blieb nicht so. Das Universum dehnte sich weiter aus und die Lichtwellenlängen wurden weiter verschoben. Etwa 1 Million Jahre nach dem Urknall war aus dem warmen Orange ein sattes Dunkelrot geworden. Weitere 2 Millionen Jahre später war aus dem dunkelroten Licht Infrarotstrahlung geworden, die das menschliche Auge nicht wahrnehmen kann. Das Universum

0: Asum war jetzt also pechschwarz. Und das blieb so lange so, bis im Universum die ersten Lampen angingen. Theorien gehen davon aus, dass die ersten leuchtenden Objekte Riesensterne waren, etwa 1000-mal so schwer wie die Sonne. Bisher ist die Existenz dieser sogenannten Population 3 Sterne nicht bewiesen. Doch das James Webb Weltraumteleskop hat vor kurzem Hinweise darauf gefunden, dass solche Sterne bereits 300 Millionen Jahre nach dem Urknall existierten.
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2: Witterungsbedingt kann jetzt unruhiger Schlaf dafür sorgen, dass wir uns wenig ausgeruht fühlen. Dann ist es mit der Konzentrations- und Leistungsfähigkeit nicht zum Besten bestellt und die Unfallgefahr kann steigen. Außerdem sorgt die Witterung jetzt bei vielen für Herz- und Kreislaufprobleme, für niedrigen Blutdruck oder eine erhöhte Neigung zu Kopfweh und Migräne. Und aktuell sind auch wieder jede Menge Pollen in der Luft, denn der Regen hat aufgehört. Wir haben eine mäßige bis starke Konzentration weiter von Eichen- und von Kieferpollen. In mäßiger Konzentration sind außerdem weiter Weiden und Ulmen, Buchen und Hainbuchen, Ampfer- und Gräserpollen in der Luft und in schwacher Konzentration, da schwirren auch noch einige Birken-, Pappel- und Wegerichpollen umher. Ihnen allen einen angenehmen Start ins Wochenende.
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1: Heute ist der schönere der beiden Wochenendtage, zumindest was das Wetter anbetrifft. Sonnenschein und am Nachmittag ein paar flache Quellwolken, aber in jedem Fall den ganzen Tag trocken und ideal zum Grill anwerfen bei Höchstwerten um 22 Grad in Eupen und in Stolberg und bei 19 Grad in St. Veit und in Schleiden. Am Abend und in der Nacht lange mild, in der zweiten Nachthälfte einige Wolken, in der Frühe bildet sich gebietsweise Nebel und die Temperaturen gehen auf 11 bis 7 Grad zurück. Auch der Sonntag startet zunächst überall freundlich, im Tagesverlauf ziehen mehr und mehr Wolken auf und gegen Abend bilden sich zunächst in der Eifel, später überall im Sendegebiet örtlich Schauer und Gewitter bei 20 bis 23 Grad.
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2: Ich bin Dieter Speth. Bundesweit sind am Freitag Schüler auf die Straße gegangen. Ihre deutliche Forderung: nie wieder Wehrpflicht. Konkret stellten sich die jungen Demonstranten gegen das Wehrdienstmodernisierungsgesetz. Damit werde aus Sicht der Schüler eine mögliche Wiedereinführung der Wehrpflicht vorbereitet. Auch in Aachen hatten sich gut 100 Demonstranten versammelt. Sie zogen vom Elisenbrunnen aus durch die Innenstadt. Der Slogan der Demo lautet: Bundeswehr raus. Die Organisatoren hatten allerdings mit mehr Teilnehmern gerechnet. In Euskirchen ist es am Donnerstagabend zu einem Wohnungsbrand in ein Mehrfamilienhaus gekommen. Die 21 Bewohner hatten das Gebäude bis zum Eintreffen der Feuerwehr bereits verlassen. Während der Löscharbeiten wurde in der Brandwohnung eine Leiche gefunden. Die Ermittlungen zur Todesursache dauern an. Die Brandwohnung wurde von der Kriminalpolizei beschlagnahmt. Die übrigen Wohnungen können aber weiter genutzt werden. Zur Höhe des angerichteten Schadens konnten zunächst keine Angaben gemacht werden. Anlässlich des Jahrestages des Endes des Zweiten Weltkrieges hat der Verein Aachener Friedenspreis die neuen Träger bekannt gegeben. Der Friedenspreis wird seit 1988 verliehen, das nächste Mal wieder am 1. September. Die Auszeichnung geht in diesem Jahr nach Minnesota und nach Köln. Dort ist die junge Initiative Palästinensians and Jews for Peace gegründet worden. Sie setzt sich für einen respektvollen Umgang zwischen jüdischen und palästinensischen Menschen ein. Die anderen Preisträger sind die Organisationen Unidos MN und das Kollektiv von The Smitten Kitten in den USA. Sie setzen sich dafür ein, dass sich die Zivilgesellschaft gegen die Gewalt von Bundesbehörden in den USA stemmt. Gegen einen 21 Jahre alten Mann aus den Niederlanden wird in der Eifel wegen versuchter Tötung ermittelt. Gemeinsam mit anderen Personen soll er am vergangenen Samstag mit mehreren Fahrzeugen gefährliche Fahrmanöver und Driftings auf dem Parkplatz Amtsgericht in Schleiden durchgeführt haben. Ein 40-jähriger Spaziergänger beobachtet die Aktionen von einem gegenüberliegenden Gehweg, wie die Polizei mitteilte. Beim Verlassen des Parkplatzes soll der Niederländer in gefährlicher Weise auf den Spaziergänger zugefahren sein. Dieser hatte sich mit einem Sprung zur Seite in Sicherheit bringen können. Die Gruppe flüchtete zunächst mit ihren Fahrzeugen nach Kall, wo sie von der Polizei gestoppt werden konnte. Der 21-Jährige wurde in Gewahrsam genommen. Fahrzeuge und Mobiltelefone der Autofahrer wurden zunächst sichergestellt. Die Ermittlungen dauern an. Zum Sport. Die Saison in der dritten Fußballliga neigt sich ihrem Ende entgegen. Alemannia Aachen muss an diesem Wochenende zum Auswärtsspiel bei Viktoria Köln ran. Außerdem treffen morgen in der Mittelrheinliga der 1. FC Düren auf den Siegburger SV. Wegberg Beek ist in Hennef zu Gast und die Sportfreunde Düren spielen auswärts in Frechen. 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

Es ist Wochenende. Unser Wochenende. Und mein Kollege Lukas Blasius hat für uns recherchiert, was alles los ist in der Region. Jahrmarktfeeling gibt's zum Beispiel heute und morgen in Neuskirchen. Das und mehr gleich in den Veranstaltungstipps nach Club B3.

0: 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Heute wird der Fußball-Gemeindepokal in Burgreuland ausgespielt. Wie immer organisiert vom Junggesellenverein Espela. Anpfiff ist um 12 Uhr auf dem Fußballplatz in Maldingen. An diesem Wochenende feiert Marmagen Brunnenfest. Diesmal wird dort auch das Kreistamburfest des Kreises Euskirchen ausgerichtet. Am Samstagabend mit Live-Musik von Polka Plus. Morgen spielen die Gastvereine. Organisiert vom Spielmannszug Marmagen. Los geht's um 17 Uhr rund um den Spielmannbrunnen in Nettersheim-Marmagen. Buden und Fahrgeschäfte laden wieder zur beliebten Donatus-Mai-Kirmes ein. Jahrmarkt-Feeling herrscht heute und morgen ab 11 Uhr in der Euskirchener Innenstadt. Spiel und Spaß für die ganze Familie erwartet Sie beim Hüpfburgen-Festival im Seepark Zülpich. Nach Herzenslust kann da gesprungen werden ab 10 Uhr. Der Theaterverein Glehn spielt wieder. Diesmal wird die Komödie Lediglich Ledig aufgeführt. Heute um 19 und morgen um 17 Uhr im Dorfsaal Mechernich-Glehn. Inzwischen überregional, ein Begriff ist der Euskirchener Kleinkunstpreis. Heute wird er zum 18. Mal verliehen. Der Galaabend beginnt um 20 Uhr in der Marienschule Euskirchen. Für jede Menge gute Laune sorgt die Musik der Live-Akustik-Chart-Show. Um 20.30 Uhr können Sie diese im Eifeler Musikcafé Dahlem-Schmidtheim erleben. Eine schwungvolle Mischung aus Literatur, Schauspiel und Musik verspricht die Produktion George Orwell 1984 mit Ludwig Blochberger und Stefan Weinziel. Um 19 Uhr im Bürgersaal Röttgen, eine Aufführung der städteregionalen Kulturtage. Seit 40 Jahren stehen die Theatermacher der Spielgruppe Lammersdorf mit ihren Stücken auf der Bühne. Heute Abend wird die Komödie Wer hat schon Angst vor Dr. Wolf aufgeführt? Um 19.30 Uhr im Pfarrheim in Simmerath-Lammersdorf. Die drei Teile der Tanzproduktion Open World werden an diesem Wochenende von der Tanzschule Irene K. in Szene gesetzt. Heute um 17 Uhr, morgen um 11 und um 14 Uhr im Eupener Jünglingshaus. Die neuesten Arbeiten des Künstlers Jacques Tannen sind bis einschließlich 24. Mai immer samstags und sonntags von 14 bis 18 Uhr in der Galerie Fox in Eupen zu sehen. Heute geht es los. Weine aus unterschiedlichen Anbaugebieten werden beim Mai-Weinfest heute den ganzen Tag im Eupener Scheidlerpark ausgeschenkt. Mit Animationsprogramm für die ganze Familie. Disco-Atmosphäre wie in den 70er und 80er Jahren verspricht die Oldie Night im Twilight Café in Niedrom. Aufgelegt wird ab 21 Uhr von DJ Stani. Dieses Wochenende ist Kirmes in Herresbach. Wie immer organisiert vom Junggesellenverein Herresbach. Heute ab 20 Uhr ist Kirmes-Disco im Festzelt. Morgen um 11 Uhr startet der Frühschoppen mit dem Musikverein Herresbach und um 14 Uhr das Paintball-Turnier. Alles rund ums Zweirad hat heute der Aachener Fahrradmarkt für Sie. Geöffnet ist ab 9 Uhr auf dem Platanenplatz in Aachen. Heute findet der Aktionstag Open Hof statt. Rund um das Frankenberger Viertel in Aachen zeigen ab 10 Uhr verschiedene Teilnehmer, was sie drauf haben. In der Sporthalle Bergische Gasse in Aachen findet anlässlich des Karlspreis-Rahmenprogramms der zweite internationale Kaiser-Karl-Cup statt. Sportlich wird es da also von 10 bis 18 Uhr. An den Hochschulen wird Studifest gefeiert. Dazu trifft man sich von 11 bis 19 Uhr auf dem Aachener Markt. Von Kunst über Handwerk bis Design reicht die Bandbreite der Angebote beim Kunst- und Antikmarkt. Geöffnet ist von 11 bis 18 Uhr auf Burg Frankenberg in Aachen. Spannend wird es nicht nur für die Teilnehmer beim Aachener Seifenkistenrennen. Ab 12 Uhr muss die Gefällstrecke in der Buchenallee gemeistert werden. Mehr Veranstaltungstipps hören Sie bei Radio 700 in einer Stunde.
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37. Spieltag in der dritten Fußballliga. Die aktuelle Saison biegt ja auf die Zielgerade ein. Alemannia Aachen hat sich den Klassenerhalt längst gesichert und ist morgen bei Viktoria Köln zu Gast. Und die Kölner wollen sich mit einem starken Schlusssport von den eigenen Fans verabschieden. Anpfiff im Stadion Höhenberg ist um 16:30 Uhr und das Ergebnis hören Sie natürlich bei uns.

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5: Heute ist das schönere der beiden Wochenendtage, zumindest was das Wetter anbetrifft. Sonnenschein und am Nachmittag ein paar flache Quellwolken, aber in jedem Fall den ganzen Tag trocken und ideal zum Grill anwerfen bei Höchstwerten um 22 Grad in Eupen und in Stolberg und bei 19 Grad in St. Vit und in Schleiden. Am Abend und in der Nacht lange mild, in der zweiten Nachthälfte einige Wolken, in der Frühe bildet sich gebietsweise Nebel und die Temperaturen gehen auf 11 bis 7 Grad zurück. Auch der Sonntag startet zunächst überall freundlich, im Tagesverlauf ziehen mehr und mehr Wolken auf und gegen Abend bilden sich zunächst in der Eifel, später überall im Sendegebiet örtlich Schauer und Gewitter bei 20 bis 23 Grad.
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6: Ich bin Katrin Müller. Ärztepräsident Klaus Reinhardt wirbt für eine frühere Einführung der geplanten Zuckerabgabe auf Getränke wie Limonaden und Colas. Sie sei richtig und längst überfällig, sagte er der deutschen Presseagentur. Die Bundesregierung will die neue Abgabe auf gezuckerte Getränke erst 2028 einführen.
7: Stark gezuckerte Getränke dürften deutlich teurer werden, wenn die Steuer kommt. Das soll einen Anreiz schaffen, sich gesünder zu ernähren. Die positiven Effekte treten dabei nicht sofort auf, sondern erst nach einigen Jahren, sagt der Ärztepräsident. Ziel ist es laut Reinhardt aber nicht, die Softdrinks teurer zu machen. Die Hersteller sollen weniger Zucker nutzen. Mehr als die Hälfte der Menschen in Deutschland ist übergewichtig. Die Folgen reichen von Diabetes über Herz-Kreislauf-Erkrankungen bis hin zu Karies. Thomas Bremser, Nachrichtenredaktion.
6: In Russland und der Ukraine läuft inzwischen die Zeit, in der eine von US-Präsident Trump vermittelte dreitägige Waffenruhe greifen soll. Aber noch ist nicht klar, ob die Kampfhandlungen wirklich eingestellt wurden. Russland feiert heute mit einer großen Militärparade auf dem Roten Platz in Moskau den Tag des Sieges der Sowjetunion über Hitler-Deutschland. Heute am 9. Mai 1945 wurde in Russland die Kapitulation Nazi-Deutschlands bekannt. In Deutschland einen Tag vorher.
8: Die Militärparade in diesem Jahr ist anders als früher. Zwar marschieren wieder tausende Soldaten an Kreml-Chef Putin vorbei über den Roten Platz, Panzer und andere Militärfahrzeuge fehlen aber. Der Kreml begründete dies mit Terrorgefahr, gemeint sind ukrainische Drohnen. Doch es gibt noch einen Grund für das Fehlen. Die schweren Waffen haben sich im Krieg gegen die Ukraine nicht bewährt. Bei der Parade würden sie die Russen eher ärgern als mit Stolz erfüllen. Aus Moskau, Andrei Balin.
6: Nach den dramatischen Szenen in einer Bank in Rheinland-Pfalz in Sinzig läuft die Fahndung nach dem Täter oder den Tätern auf Hochtouren. Die Ermittler gehen von mindestens einem Verdächtigen aus, der den Mitarbeiter einer Geldtransportfirma abgepasst und ihm einen Bargeldbehälter abgenommen haben soll. Er könnte auch einen Komplizen gehabt haben. Zum Fußball. Borussia Dortmund hat in der Bundesliga die Vizemeisterschaft eingefahren. Zum Auftakt des vorletzten Spieltags setzte sich der BVB mit 3:2 gegen Frankfurt durch. Damit ist den Borussen Rang 2 nicht mehr zu nehmen. Die Eintracht verpasst den Sprung auf Rang 7, der die Chance auf einen Platz im Europapokal bietet.
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9: Ich bin Ina Pleier und wünsche Ihnen einen schönen Samstagmorgen. Wir starten in die zweite Stunde Wochenendwecker bei Radio 700 mit Peggy March und Neil Diamond.
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0: kurz nach neun. Wenn Sie wissen wollen, wie die Sterne für Sie stehen, Isabel Jauernig hat in ihrem Horoskop gleich die Antwort für Sie. Und wie das Wetter heute und morgen am Muttertag aussieht, weiß anschließend Andi Holz. Und Lukas Blasius hat nochmal jede Menge Veranstaltungstipps für uns.
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1: Widder. Sie treten heute selbstbewusst auf, ohne zu forsch zu wirken. Sprechen Sie Ihr Anliegen an.
2: Stier.
1: Schluss mit der Grübelei. Fackeln Sie nicht länger, sondern nehmen Sie Ihr Herz in die Hand und ergreifen Sie die einmalige Chance.
2: Zwillinge.
1: Für Sie gibt es in der Zeit nichts Wichtigeres, als die vielen schönen Momente mit Ihren Freunden zu verbringen.
2: Krebs.
1: Sie sind anscheinend nicht auf den Mund gefallen. Es fällt Ihnen nicht schwer, Ihre Meinung zu sagen.
2: Löwe.
1: Na bitte, nach langer Vorbereitung und dank systematischem Vorgehen wird Ihr Erfolg endlich sichtbar.
2: Jungfrau.
1: Heute sollten Sie nicht nur reden, sondern auch zuhören. So überhören Sie nicht die Bedürfnisse Ihres Partners.
2: Waage.
1: Nanu, was ist denn bei Ihnen los? Sie wollen auf einmal Abstand und Ihren Freiraum. Passt Ihnen Ihr Glück nicht?
2: Skorpion.
1: Sie sind Optimist und haben heute das Große losgezogen. Aber Sie sollten sich vor Maßlosigkeit schützen.
2: Schütze.
1: Lassen Sie lieber die Zeit für sich arbeiten. Nicht reden, sondern abwarten und schweigen.
2: Steinbock.
1: Ein paar Stunden in der freien Natur tun Ihnen gut. Ziehen Sie sich mal wieder die Laufschuhe an.
2: Wassermann.
1: An Abenteuerlust mangelt es Ihnen nicht, doch Sie trauen sich nicht so richtig raus.
2: Fische.
1: In der Liebe ist der Spaß und der Flirtfaktor ganz hoch. Sie genießen diese Gelegenheit ausgiebig.

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1: Das zweite Maiwochenende wird insgesamt nochmal ein warmes Wochenende, so wie es wir auch im ersten Maiwochenende hatten. Hoch Xeri sorgt dafür, aber vom Westen her nähert sich vor allen Dingen zum Sonntag hin der nächste Trog und wird einen wechselhaften und deutlich kühleren Witterungsabschnitt einleiten bei uns. Der Samstag, der bringt insgesamt freundliches Wetter mit einer Mischung aus Sonne und Wolken. Und am Nachmittag sind auch ein paar Quellwolken dabei, aber die Schau- und die Witterneigung ist gering. Bei schwachem Wind aus südöstlichen Richtungen liegen die Höchstwerte bei 18 Grad im Hohenfenn und am Moosheimer Graben, 19 Grad in Simmerath und Kessernich, 20 Grad in Fossenack und Schmidt, 21 Grad in Niedegen, 22 Grad in Olpen und bis zu 23 Grad sind es in Aachen und in Lüttich. Am Sonntag gibt es insgesamt anfangs noch Sonnenschein, im Tagesverlauf gibt es dann vermehrt Quellwolken und dann kann es einzelne Schauer und Gewitter geben, örtlich auch mal kräftiger. Und dazu liegen die Höchstwerte meistens so bei 17 Grad im Brackfell und bis zu 21, 22 Grad rund um Aachen. In der neuen Woche stellt sich dann Trogwetter ein, denn mit nordwestlicher Strömung erreicht uns wieder kühle Nordatlantikluft. Es gibt immer wieder Sonnenschein, aber auch Wolken. Und dabei muss immer wieder mit Schauern gerechnet werden. Und es ist wieder sehr kühl für Mai. Meistens werden wir so in der kommenden Woche bei 10 bis 15 Grad einpendeln. In der Hocheifel und im Hohenfenn kann es örtlich sogar auch nur einstellige Höchstwerte geben.
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1: Heute ist der schönere der beiden Wochenendtage, zumindest was das Wetter anbetrifft. Sonnenschein und am Nachmittag ein paar flache Quellwolken, aber in jedem Fall den ganzen Tag trocken und ideal zum Grill anwerfen bei Höchstwerten um 22 Grad in Eupen und in Stolberg und bei 19 Grad in St. Veit und in Schleiden. Am Abend und in der Nacht lange mild, in der zweiten Nachthälfte einige Wolken, in der Frühe bildet sich gebietsweise Nebel und die Temperaturen gehen auf 11 bis 7 Grad zurück. Auch der Sonntag startet zunächst überall freundlich, im Tagesverlauf ziehen mehr und mehr Wolken auf und gegen Abend bilden sich zunächst in der Eifel, später überall im Sendegebiet örtlich Schauer und Gewitter bei 20 bis 23 Grad.
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2: Ich bin Dieter Speth. Bundesweit sind am Freitag Schüler auf die Straße gegangen. Ihre deutliche Forderung: nie wieder Wehrpflicht. Konkret stellten sich die jungen Demonstranten gegen das Wehrdienstmodernisierungsgesetz. Damit werde aus Sicht der Schüler eine mögliche Wiedereinführung der Wehrpflicht vorbereitet. Auch in Aachen hatten sich gut 100 Demonstranten versammelt. Sie zogen vom Elisenbrunnen aus durch die Innenstadt. Der Slogan der Demo lautet: Bundeswehr raus. Die Organisatoren hatten allerdings mit mehr Teilnehmern gerechnet. In Euskirchen ist es am Donnerstagabend zu einem Wohnungsbrand in ein Mehrfamilienhaus gekommen. Die 21 Bewohner hatten das Gebäude bis zum Eintreffen der Feuerwehr bereits verlassen. Während der Löscharbeiten wurde in der Brandwohnung eine Leiche gefunden. Die Ermittlungen zur Todesursache dauern an. Die Brandwohnung wurde von der Kriminalpolizei beschlagnahmt. Die übrigen Wohnungen können aber weiter genutzt werden. Zur Höhe des angerichteten Schadens konnten zunächst keine Angaben gemacht werden. Anlässlich des Jahrestages des Endes des Zweiten Weltkrieges hat der Verein Aachener Friedenspreis die neuen Träger bekannt gegeben. Der Friedenspreis wird seit 1988 verliehen, das nächste Mal wieder am 1. September. Die Auszeichnung geht in diesem Jahr nach Minnesota und nach Köln. Dort ist die junge Initiative Palästinensians and Jews for Peace gegründet worden. Sie setzt sich für einen respektvollen Umgang zwischen jüdischen und palästinensischen Menschen ein. Die anderen Preisträger sind die Organisationen Unidos MN und das Kollektiv von The Smitten Kitten in den USA. Sie setzen sich dafür ein, dass sich die Zivilgesellschaft gegen die Gewalt von Bundesbehörden in den USA stemmt. Gegen einen 21 Jahre alten Mann aus den Niederlanden wird in der Eifel wegen versuchter Tötung ermittelt. Gemeinsam mit anderen Personen soll er am vergangenen Samstag mit mehreren Fahrzeugen gefährliche Fahrmanöver und Driftings auf dem Parkplatz Amtsgericht in Schleiden durchgeführt haben. Ein 40-jähriger Spaziergänger beobachtet die Aktionen von einem gegenüberliegenden Gehweg, wie die Polizei mitteilte. Beim Verlassen des Parkplatzes soll der Niederländer in gefährlicher Weise auf den Spaziergänger zugefahren sein. Dieser hatte sich mit einem Sprung zur Seite in Sicherheit bringen können. Die Gruppe flüchtete zunächst mit ihren Fahrzeugen nach Kall, wo sie von der Polizei gestoppt werden konnte. Der 21-Jährige wurde in Gewahrsam genommen. Fahrzeuge und Mobiltelefone der Autofahrer wurden zunächst sichergestellt. Die Ermittlungen dauern an. Zum Sport. Die Saison in der dritten Fußballliga neigt sich ihrem Ende entgegen. Alemannia Aachen muss an diesem Wochenende zum Auswärtsspiel bei Viktoria Köln ran. Außerdem treffen morgen in der Mittelrheinliga der 1. FC Düren auf den Siegburger SV. Wegberg Beek ist in Hennef zu Gast und die Sportfreunde Düren spielen auswärts in Frechen. 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

Auch an diesem Wochenende ist in der Region wieder jede Menge los. Von klassischer Musik im Aachener Dom bis zum Poetry Slam in Würselen ist für jeden Geschmack was dabei. Das und mehr gibt's jetzt gleich von Lukas Blasius im zweiten Teil seiner Veranstaltungstipps.

0: 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Und hier kommen weitere Veranstaltungstipps. Zunächst für den heutigen Samstag. Theater unter freiem Himmel versprechen die Open-Air-Aufführungen heute ab 13 Uhr im Aachener Kennedy Park. Kunst und Handwerk wird heute Nachmittag in der Aachener Annahalle gezeigt. Gestöbert werden kann hier zwischen 14 und 18.30 Uhr. Lokalische Genüsse erwarten Sie beim Brander Weinfest. Ausgeschenkt wird ab 14 Uhr auf dem Marktplatz Aachen-Brand. Heute wird das Maifest der Maijungen Walheim fortgesetzt. Gefeiert wird ab 15 Uhr im Festzelt in Aachen-Walheim. Klassische Musik unter dem Motto Alt und Neu erwartet Sie in der Reihe Samstagsmusik in der Aachener Annakirche. Auftakt ist um 18 Uhr. Freunde der klassischen Musik können sich außerdem auf den Konzertabend mit dem Titel Synthese freuen. Beginn ist um 19 Uhr im Aachener Dom. Das Klarinetten-Saxophon-Ensemble Waldemar Bayer spielt im Rahmen der Reihe Kultur im Atelier um 19 Uhr im Schaffrathaus in Alsdorf. In der Natur lautet das Motto des Klassik-Konzertabends mit Sinfonietta Regio. Auftakt ist um 19 Uhr in der Aachener Auferstehungskirche. Im Aachener Grenzlandtheater wird auch heute wieder das Stück 1:22 vor dem Ende aufgeführt. Der Vorhang hebt sich um 20 Uhr. Ringo spielt die Hits der Beatles um 20 Uhr auf Burg Frankenberg in Aachen. Zurück in die 80er geht es beim Konzertabend mit der Coverband B80s um 20 Uhr im Spirit of 66 in Verviers. Auf spannende Wortgefechte dürfen sich die Besucher und Besucherinnen des Würselener Poetry Slams freuen. Reden geschwungen werden da ab 20 Uhr im Alten Rathaus in Würselen. Die Zollkapelle Aachen spielt ab 20 Uhr im Aachener Eurokreis. Bei diesem Jazzkonzert trifft Chris Hopkins auf die Formation Young Lions. Gejazzt wird ab 20 Uhr im Aachener MUFAB. Die Themen Reorganisation und Wiederaufbau nach dem Zweiten Weltkrieg im öffentlichen und privaten Bereich werden von zwei neuen Ausstellungen behandelt. Die Schau Blaue Friedensherde mit den ultramarinblauen Schafen der Künstlerin Bertha Maria Reetz sowie die Ausstellung Würselen 1944-45 Das Leben kehrt zurück sind ab sofort im Würseliner Rathaus zu sehen. Eröffnung ist heute um 11 Uhr. Die Stadt Würselen und die Bücherei Schillings nehmen am Internationalen Comic-Tag teil. Zu den Öffnungszeiten der Buchhandlung und der Stadtbücherei Würselen können Interessierte aus 22 Comics wählen, solange der Vorrat reicht. An diesem Wochenende feiert der MSC Kleinhau sein 60-jähriges Bestehen. Erstmals ist er Ausrichter von Weltmeisterschaftsläufen in den Klassen Seitenwagen und Quad. Die Rennen finden heute und morgen ganztägig statt. Und heute Abend gibt es noch eine International Rock, Ride and Dance Party im Festzelt. Alles an der Motocross-Strecke Raffelsberg in Hürtgenwald-Kleinhau. Und jetzt noch weitere Tipps für den morgigen Sonntag. Für reichlich Frühlingsgefühle sorgt der traditionelle Kleintier-Bauern- und Blumenmarkt mit buntem Programm und vielen Aktionen sowie jeder Menge Marktstände ab 10 Uhr im Ortszentrum rund um den Ahrenbergplatz in Mechernich-Kommern. Mit dabei sind das Tambourchor Kommern und die Griesberg-Musikanten. Für alle Stöberer und Flohmarktfreunde gibt es morgen einen Haus- und Garagenflohmarkt von 10 bis 16 Uhr rund um den Rehscheider Kirmesplatz. Und in der beliebten Reihe der Kurkonzerte spielt morgen zum Muttertag ab 16 Uhr der Musikverein Schöne Seifen im Musikpavillon des Kurparks Gmünd. Schicken Sie einfach eine Mail an veranstaltungen@radio700.eu und schon ist auch Ihr Event im Kalender auf dem Sender.
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Kurz vor 10, das waren 2 Stunden Wochenendwecker mit Ina Pleier. Weiter geht's jetzt mit meinem Kollegen Haki Heinen und den Super 20. Viel Spaß, ein schönes Wochenende und bis nächsten Samstag.

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23: Heute ist das schönere der beiden Wochenendtage, zumindest was das Wetter anbetrifft. Sonnenschein und am Nachmittag ein paar flache Quellwolken, aber in jedem Fall den ganzen Tag trocken und ideal zum Grill anwerfen bei Höchstwerten um 22 Grad in Eupen und in Stolberg und bei 19 Grad in St. Vit und in Schleiden. Am Abend und in der Nacht lange mild, in der zweiten Nachthälfte einige Wolken, in der Frühe bildet sich gebietsweise Nebel und die Temperaturen gehen auf 11 bis 7 Grad zurück. Auch der Sonntag startet zunächst überall freundlich, im Tagesverlauf ziehen mehr und mehr Wolken auf und gegen Abend bilden sich zunächst in der Eifel, später überall im Sendegebiet örtlich Schauer und Gewitter bei 20 bis 23 Grad.
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24: Ich bin Katrin Müller. Im Schutz einer von den USA vermittelten Waffenruhe kann Russlands Präsident Putin heute die traditionelle Militärparade zum Tag des Sieges in Moskau abnehmen. US-Präsident Trump teilte gestern unerwartet mit, Putin und der ukrainische Staatschef Selenskyj hätten seiner Bitte um eine dreitägige Waffenruhe bis zum 11. Mai zugestimmt. Auch sollten jeweils 1.000 Kriegsgefangene ausgetauscht werden, schrieb Trump auf seiner Plattform Truth Social. Für Fernzüge der Deutschen Bahn gibt es ab heute Last-Minute-Tickets zu kaufen. Sie sollen immer samstags und sonntags für Fahrten in der jeweils folgenden Woche gebucht werden können. Die Bahn will damit neue Kundengruppen ansprechen.
25: Die Bahn verspricht Preise ab 7 Euro für den Fernverkehr. Wer seine gewünschte Verbindung eingibt, muss aber nicht unbedingt auf diese Tiefpreise stoßen, denn sie sind nur für Züge verfügbar, in denen die Auslastung relativ gering ist. Die Wahrscheinlichkeit, ein Schnäppchen zu ergattern, ist also besonders hoch abseits der Hauptreisezeiten. Die Aktionspreise sind auf der Homepage und in der App mit einer Krone gekennzeichnet. Die Last-Minute-Tickets soll es zunächst bis September geben. Die Bahncard-Rabatte werden berücksichtigt. Thomas Bremser, Nachrichtenredaktion.
24: Die einen schimpfen auf das Bürokratiemonster EU mit den vielen Regeln, die anderen finden genau das gut mit Blick auf Wirtschaft und sehen das gerade jetzt in diesen unruhigen Zeiten als überlebenswichtig an, mit anderen EU-Ländern eine Staatengemeinschaft zu bilden. Heute ist Europatag und da lohnt sich auch ein Blick zurück auf das, was die EU doch auch alles geschafft hat.
0: Die EU hat eine ganze Reihe von Erfolgen vorzuweisen. Da ist diese Freizügigkeit ohne Grenzkontrollen im Schengen-Raum für gut 400 Millionen Menschen. Da ist der Euro, da ist der Binnenmarkt. Das bedeutet einheitliche Regeln für alle Wirtschaftsbereiche. Es gibt massive Investitionen der EU in den Klimaschutz und die EU sieht sich auch als Garant der Grundrechte und als Garantie für den Frieden, weil sie Konflikte zwischen Staaten entschärft. Aus Brüssel, Dieter Ebeling.
24: Ärztepräsident Klaus Reinhardt wirbt für eine frühere Einführung der geplanten Zuckerabgabe auf Getränke wie Limonaden und Colas. Sie sei richtig und längst überfällig, sagte der Chef der Bundesärztekammer, der dpa. Die positiven gesundheitlichen Effekte treten demnach nicht sofort ein, sondern zeigen sich erst nach einigen Jahren. Reinhardt fordert deshalb, die Abgabe möglichst zügig einzuführen und nicht erst wie von der Bundesregierung geplant 2028.
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0: Samstagvormittag, ganz genau 10 Uhr. Hier ist Ihr Lieblingsradio, das Gute Laune Radio, Radio 700. Hier ist Eifelbär Schnack einen und hier ist Ihre 483. Ausgabe Ihrer Super 20. Schön, dass Sie da sind. Guten Morgen. Ach, da fällt einem ja so ein Stein vom Herzen, wenn das Wetter so schön ist. Die Sonne scheint, die Mücken picken. Also ich muss schon sagen, ich bin völlig aus dem Häuschen. Ja, sozusagen, ja. Ach, so richtig gute Laune heute Vormittag schon. So, wir gehen gleich an den Start mit der Super 20. Vorher darf ich noch ganz herzlich unseren Coverman, den Rainer Hartmann, an dieser Stelle begrüßen. Meine liebe Elsbeth ist auch schon dabei, jawohl. Heute werde ich den Jahrestag mal so ein bisschen schlabbern. Der ist ein bisschen unanständig. Wir sind ja noch vor 22 Uhr, ne? Ja. Was ich aber sagen kann, ich mache jetzt den Schieber auf. Moment, damit Sie abstimmen können. So, Abstimmungsformular ist geschaltet. Sie können abstimmen und wählen. Und wir steigen ein in Ihre Super 20. Uns allen viel Spaß.
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0: Der erste Neueinsteiger auf der 20 von 5 insgesamt, Francine Jordi und der Mutmacher-Song Viele wären gerne genauso wie du. Ja, der Titel, der gibt uns Mut an diesem Samstag, dem Vortag des Muttertagfestes. Ja, morgen ist Muttertag, ganz genau. Ja, das war die 20. Insgesamt 5 neue haben wir auch diese Woche zu verzeichnen. 5 Titel sind leider nicht mehr mit dabei. Und 3 Titel werden wir auch heute hören, die wir zum letzten Mal hören, weil sie 6 Wochen lang platziert sind und damit in die Jahresendauswertung kommen. Aber die haben wir erst in der zweiten Stunde zu verzeichnen. Gleich auf der 18 haben wir den nächsten Neueinsteiger. Vorher gibt es noch Platz Nummer 19. In der zweiten Woche ist sie dabei, Peggy March. Es gibt nicht nur das, was man sieht. Nee, da gibt es noch viel, viel mehr.
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0: 2 Plätze gefallen in der zweiten Woche von 17 auf 19, Peggy March. Und es gibt nicht nur das, was man sieht. Ja, und jetzt gibt es den zweiten Neueinsteiger schon in der 483. Ausgabe. Flott nochmal einen Gruß dagelassen. Guten Hasselt an Bart. Viel Pleasure und läuft gut hier bei uns. Bart, ja, in Hasselt. Ja, der hört uns auch zu. So, und jetzt, wie gesagt, auf der 18 Vanessa Mai, jawohl, das passt ja auch so richtig zum Monat, ne? Vanessa Mai, ja, der Mai ist gekommen und nicht nur die Bäume schlagen aus, auch Vanessa Mai mit ihrem Liedlein hat zugeschlagen auf der 18 mit dem Rohdiamant.
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1: Der Rohdiamant von Vanessa Mai, genau. Und der Rohdiamant, der muss mal so richtig geschliffen werden, damit der schön glänzt und so, ne? Ja, Vanessa Mai auf der 18 neu dabei. So, und jetzt geben wir uns alle Mühe, nicht kleckern, sondern klotzen. Jetzt wird geküsst, bis das da Moin kommt. Liane, letzte Woche noch die 12, diese Woche die 17 in der 5. und damit vorletzten Woche dabei.
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0: In der vorletzten Woche dabei, in der fünften Woche, also Liane und Küss mich, bis der Morgen kommt. Und ich bin mal gespannt, ob sie es schafft, in der Hörergunst zu bleiben, dass sie nächste Woche noch mit von der Partie ist. Dann würde sie in der sechsten Woche dabei sein und dann in die Jahresendauswertung mit dabei gezählt werden. Ansonsten, wenn sie rausfällt nächste Woche, dann eben nicht. Schauen wir mal, wie es bis Mittwochnachmittag um 16 Uhr da so ausschaut. Liane war das. Jetzt kommt der Boomerang auf uns zu, musikalisch jedenfalls, von Jay Kahn. Letzte Woche war er noch auf der 18 zu finden und diese Woche zwei Plätze gestiegen. Jay Kahn auf der 16.
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0: Zwei Plätze in die richtige Richtung gestiegen, von 18 auf 16, Jekan Bumerang. Ja, Platz Nummer 15, der kommt jetzt und ihm scheint so langsam aber sicher die Luft auszugehen. Ja, weil der Wind weht zwar weiter, aber er fällt in der dritten Woche bereits schon vier Plätze nach unten. Schauen wir mal, wie es sich entwickelt, ob er nochmal zum Sturm oder zum Orkan aufbläst oder ja, ob sie Flaute hört. Der Wind weht weiter. Philipp Kohl auf der 15.
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0: schauen wir mal, wie sich das ganze Spiel noch weiterentwickelt. Bis Mittwochnachmittag können Sie ja einmal am Tag hier abstimmen und voten hier unter www.radio700.eu, dort dann auf Super 20 klicken und abstimmen. Ja, bei den nächsten zwei Interpreten ist das genauso, ob da schon die Luft raus ist oder ob sich da der ein oder andere nochmal sprichwörtlich erholen kann von seiner Position. Das liegt an Ihnen. Auf der 14 jedenfalls 4 Plätze gefallen. Vierte Woche für Ralf Bogart. Ein Augenblick.
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0: Platz Nummer 14 in ihrer Super 20 in der 483. Ausgabe. Ralf Bogart, ein Augenblick. Und jetzt gibt's noch einen Titel, der gefallen ist. Und dann kommen wir zum dritten Neueinsteiger. Ja, und Platz Nummer 13 steht 3 Wochen lang notiert, kommt von der 9, fällt also 4 Plätze nach unten, quasi in die verkehrte Richtung. Aber es liegt an Ihnen, bis Mittwochnachmittag 16 Uhr können Sie abstimmen. Und jetzt kommt italienisches Timbre, italienisches Temperament auf uns zu. Bruno Ferrara und die 1000 Nächte.
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0: aus Bella Italia, der Mann mit dem gewissen Timbre in der Stimme, jawohl, Bruno Ferrara. Und da ging es um die 1000 Nächte. Können noch ein, zwei mehr sein, ist egal. Ja, jetzt machen wir den dritten Neuensteiger, jawohl. Den haben sie nämlich auf Platz Nummer 12 reingewählt, jawohl. Und das ist Olaf, ja, wir haben noch einen Olaf, den haben wir als Neuvorstellung dabei. Das ist der Flipper Olaf, aber jetzt kommt der Olaf Berger. Und seine brandaktuelle Single konnte sich platzieren auf der 12. Alles oder dich, ich nehme alles.
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Ja, man sagt ja immer so schön, wer die Wahl hat, hat die Qual, Damenwahl, aber jetzt nehmen wir alles, bevor wir nichts mehr kriegen, ne, und nichts mehr da sind, da bin ich ein einnehmendes Wesen, mehr oder weniger, ja, das ist leider schon immer so gewesen. Auf der 12, der dritte Neuensteiger, Olaf Berger und alles oder dich. Jetzt bewegen wir uns Richtung Süden, jawohl, zu den Stierkämpfern und da gibt's den Matador jetzt zu hören musikalisch. Die Amigos, zweite Woche dabei, zwei Plätze gestiegen, von 13 auf 11.

0: Der musikalische Matador von den Amigos, diese Woche auf der 11 zu finden. Jetzt gibt's Platz Nummer 10, jawohl, und da laden wir Sie alle Male ein in die Via Romantica. Ja, das muss eine schöne Straße sein, diese Via Romantica, ja. Ich weiß zwar noch nicht, wo die ist, aber ich könnte es mir denken. Oliver Heidt, letzte Woche auf der 7, diese Woche 3 Plätze gefallen, Via Romantica.
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0: Auf der 10 Oliver Haid und die Via Romantica. Jetzt kommen wir noch zum vierten Neueinsteiger. Ja, und dann ist auch unsere erste Stunde der Super 20 schon wieder vorbei. Und wir beginnen dann gleich um kurz vor 11 mit den großen 8 ihrer Super 20 und den 5 neu vorzustellenden Titeln. Wie gesagt, Platz Nummer 9 in der ersten Woche dabei, der vierte Neuensteiger Maite Kelly. Und jetzt küssen wir uns durch nach Paris. In diesem Sinne, bis gleich.
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20: Heute Nachmittag scheint verbreitet die Sonne und nur harmlose flache Quellwolken ziehen durch. Es bleibt überall trocken und mäßig warm mit 22 Grad in Einatten und in Aachen und 19 Grad in Hellental und in Wütjenbach. Am Abend und in der Nacht sind nur wenige Wolken unterwegs. In den Frühstunden bildet sich gebietsweise Nebel. Die Temperaturen gehen dann auf 11 bis 7 Grad zurück. Auch der Sonntag präsentiert sich zunächst überall freundlich mit einer Mischung aus Sonnenschein und Wolkenfeldern, also ab und raus. Aber gegen Abend den Schirm nicht vergessen, denn dann sind verbreitet Schauer und Gewitter möglich. Zunächst in den Eifelbergen, später überall im Sendegebiet bei Höchsttemperaturen von 20 bis 23 Grad.
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21: Ich bin Katrin Müller. Ärztepräsident Klaus Reinhardt wirbt für eine frühere Einführung der geplanten Zuckerabgabe auf Getränke wie Limonaden und Colas. Sie sei richtig und längst überfällig, sagte er der Deutschen Presseagentur. Die Bundesregierung will die neue Abgabe auf gezuckerte Getränke erst 2028 einführen.
22: Stark gezuckerte Getränke dürften deutlich teurer werden, wenn die Steuer kommt. Das soll einen Anreiz schaffen, sich gesünder zu ernähren. Die positiven Effekte treten dabei nicht sofort auf, sondern erst nach einigen Jahren, sagt der Ärztepräsident. Ziel ist es laut Reinhardt aber nicht, die Softdrinks teurer zu machen. Die Hersteller sollen weniger Zucker nutzen. Mehr als die Hälfte der Menschen in Deutschland ist übergewichtig. Die Folgen reichen von Diabetes über Herz-Kreislauf-Erkrankungen bis hin zu Karies. Thomas Bremser, Nachrichtenredaktion.
21: Russland feiert aktuell in Moskau mit einer Militärparade den Tag des Sieges über Nazi-Deutschland und das im Schutze einer Feuerpause. Die hatte US-Präsident Donald Trump vermittelt. Die Waffenruhe kommt besonders dem russischen Präsidenten Putin gelegen.
23: Auf dem Roten Platz hat hier in Moskau unter extremen Sicherheitsvorkehrungen die große Militärparade begonnen. Kreml-Chef Putin nimmt die Parade aus Angst vor ukrainischen Drohnenangriffen diesmal ohne Panzer und Raketen ab. Bisher hält auch die von US-Präsident Trump vermittelte Waffenruhe. Der abgespeckte Aufmarsch mit weniger Gästen als sonst gilt auch als Symbol für die Lage in Russlands Angriffskrieg gegen die Ukraine. Moskau ist bei der Invasion durch Gegenangriffe Kiews zunehmend unter Druck. Aus Moskau, Ulf Mauder.
21: Altersvorsorge per Aktie bleibt für viele Menschen in Deutschland ein Tabu, trotz neuer staatlicher Förderung. Weniger als die Hälfte der Erwerbstätigen hält es für unwahrscheinlich, ein gefördertes Altersvorsorgedepot zu eröffnen. Das ergab eine YouGov-Umfrage für die Postbank. Ab Januar soll es neue Möglichkeiten geben, privat und staatlich gefördert über ein Altersvorsorgedepot für den Ruhestand vorzusorgen. Die britische Sängerin Bonnie Tyler ist nach einer Notoperation in Portugal in ein künstliches Koma versetzt worden. Ein auf ihrer Website veröffentlichtes Statement bestätigte entsprechende Berichte. Das künstliche Koma soll ihre Genesung unterstützen, heißt es in der Mitteilung. Die 74-Jährige war in einem Krankenhaus in Faro am Darm operiert worden. Die Operation sei gut verlaufen und sie erhole sich. Aber inzwischen habe sich ihr Zustand durch eine Infektion verschlechtert, hieß es.
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Schön, dass Sie da sind. Hier ist die zweite Stunde Ihrer Super 20, die 483. Ausgabe. Und das war gerade Platz Nummer 8 und er war stehen geblieben. Allerdings in der letzten Woche ist er dabei, in der sechsten Woche. Tommy Steiner, weil du alles bist. Ja, und damit rutscht er in die Jahresendauswertung hinein. Wir hatten 5 neue Titel Ihnen versprochen und 5 haben Sie auch reingewählt. 5 sind rausgefallen. Die darf ich Ihnen jetzt noch schnell nachtragen. Christian Leis, weil wir Träumer sind, nach 6 Wochen raus. Olaf Black mit dem Engel der Nacht ist raus. Isabel Varell, einfach Dankeschön. Nach 3 Wochen raus Christian Torchiani, mein Traum ist Griechenland. Und nach 2 Wochen Chris Dörg, schenk jedem Tag ein Lachen. Dafür hatten wir auf der 20 neu dabei Francine Jordi mit dem Mutmacher-Song. Auf der 18 Vanessa Mai mit dem Rohdiamanten. Olaf Berger auf der 12 neu Alles oder Dich. Auf der 11 hatten wir keinen Neuzugang, aber auf der 9 die Maite Kelly, Ein Kuss in Paris. Und jetzt kommen wir zum Shootingstar von 0 auf 7. Und ich sage ganz einfach, Partytime ist angesagt. Der höchste Neuensteiger auf 7, die Mountain Crew. Und die haben viele geile Leute. Die

0: Der Shooting Star, der höchste neu auf der 7 in ihrer Super 20, die Mountain Crew und die geilen Leute. So, was hat sich denn in übrigen Positionen so getan? Ja, da kommen wir noch drauf zu. Erst machen wir mal Platz Nummer 6 von der 5, ein Platz gefallen. In der dritten Woche sind sie dabei, Simone und Charlie Brunner. Und bei denen ist alles aus eigenem Guss.
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0: Nun ist Schluss mit dem Guss. Alles aus einem Guss. Simone und Charlie Brunner, genau. Und wenn ich hier mal so an mir runterschaue, so flotte weg, muss ich sagen, ja, auch bei mir. Und ich denke mir, auch bei Ihnen ist ebenfalls alles aus einem Guss. Ja, jetzt kommt Platz Nummer 5. In der zweiten Woche steigen sie auch einen Platz nach oben. Schöner Titel von der Gruppe Sunrise und die besingen ihre Lorraine.
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0: Ja, ein Platz gestiegen von 6 auf 5, die Gruppe Sunrise mit Lorraine. Jawohl, jetzt kommen wir zu Platz Nummer 4, 3, 2 und 1. Und da stellt sich natürlich immer wieder die Frage, ne, haben wir eine neue Nummer 1 oder haben wir keine? Wie sieht's da so konkret aus in dieser Ausgabe der 483. in der Super 20? Hier ist Platz Nummer 4, 4 Vorwoche, Platz 4 in der letzten Woche. Und in der vierten Woche ist er dabei, Uli Bastian. Und jetzt wird wieder geküsst in New York. Ich küsse dich in New York. Die 4.
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0: Wie heißt das Sprichwort so schön? Warum denn in die Ferne schweifen, wenn das Gute liegt so nah? Meine Damen, kommen Sie mal ein bisschen näher. Noch ein bisschen, noch ein bisschen. Genau, dann machen wir das doch direkt live von der Farbe hier. 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So, das war Platz Nummer 4, Uli Bastian. Und jetzt kommt Platz Nummer 3. Und Platz Nummer 3 bleibt auch wie in der Vorwoche Platz Nummer 3. Allerdings in der letzten Woche dabei, sechste und letzte Woche für die Rhinestones featuring Mike. Und da geht's um das Gute Laune Radio. Und da kann ich nur sagen, hier ist Radio 700.
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0: Unverändert auf der 3 und zum letzten Mal dabei das gute Laune-Radio, genauso wie er. In der 6. und damit letzten Woche ist er mit dabei. In der 6. Woche auf der 2 stehen geblieben. Bonzano Miracolo, immer noch und immer mehr.
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0: zum letzten Mal dabei, Monsanto Miracolo, immer noch und immer mehr. Tja, und die Nummer 1, die ist ebenfalls stehen geblieben, allerdings hat die noch eine Woche Schonfrist sozusagen. Fünfte und damit vorletzte Woche die alte neue Nummer 1, Monika Martin und Dope 030 mit der Lieblingsoma. Ja, und dann müssen wir uns ein bisschen sputen bei den fünf neu vorzustellenden Titel. Aber da kommen wir hin, denke ich mir doch.
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0: Die 1 bleibt die 1 in der fünften und damit vorletzten Woche Monika Martin in Dope 030 mit der Lieblingsoma. Naja, vielleicht gibt's ja auch dann demnächst noch den Lieblingsopa oder so, keine Ahnung. Wir kommen zu den 5 Neuvorstellungen, die es ebenfalls schaffen wollen, Einzug zu halten in die Super 20. Und die 5 neuen Titel, die wir jetzt vorstellen, die werden nochmal in voller Bandbreite, in voller Länge im Treffpunkt am kommenden Mittwoch mit Kollege Jochen Späth ausgestrahlt zwischen 15.30 Uhr und 16 Uhr, also kurz vor Toresschluss der Super 20. Letzte Woche war er noch bei Dolce Vita zu Gast. Jetzt stellen wir seine aktuelle Single vor, Benny. Einfach weg, ganz genau.
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0: Neuvorstellung Nummer 1, Benny und einfach weg. Er war letzte Woche bei uns in Dolce Vita zu Gast. Und heute übrigens gleich im Anschluss an die Super 20 ist Giovanni Zarella bei uns zu Gast. Ja, sollten Sie sich ebenfalls nicht entgehen lassen. Kollege Jochen Späth freut sich auf Giovanni Zarella und natürlich auch auf Sie. So, und ich freue mich jetzt auf Neuvorstellung Nummer 2. Da geht es um die Calimeros und den aktuellen Titel Portofino.
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0: Unsere zweite Neuvorstellung, der aktuelle Titel der Calimeros, und da ging es um Portofino. Flott weiter mit Neuvorstellung Nummer 3, wir müssen ein bisschen Gas geben. Ja, Daniela Urich, der habe ich noch gar nichts so von gehört, aber vielleicht sie. Und sie stellen wir vor mit Neuvorstellung Nummer 3 mit dem Titel Sag ihr, ich habe dich nie geliebt. Ja, da bin ich ja mal gespannt, was draus wird.
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0: Unsere Neuvorstellung Nummer 3, Daniela Uhrig und sag ihr, ich hab dich nie geliebt. Ja, mal gucken, ob sie es schafft, in die Super 20 Einzug zu halten. Neuvorstellung Nummer 4 kommt jetzt flott auf uns zu und da geht es um Olaf der Flipper. Und der aktuelle Titel heißt Weltklasse.
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0: Neuvorstellung Nummer 4, Olaf der Flipper, Weltklasse. Und wie gesagt, in voller Bandbreite werden wir die Neuvorstellungen am kommenden Mittwoch nochmal zu hören bekommen, zwischen 15.30 Uhr und 16 Uhr. Jetzt gleich noch Neuvorstellung Nummer 5, Sonja Liebing, schon längst verliebt. Und ich kann sagen, schon längst vorbei, jetzt die Sendung. Danke an allen Beteiligten an dieser Sendung. Ja, und Ihnen wünsche ich noch einen schönen, sonnigen, erholsamen, entspannten Samstag. Nachmittag. Viel Spaß beim Programm von Radio 700. Eifelbärchen AG Heinen ist morgen wieder für Sie präsent um 10 Uhr mit unserem Kult gefragt gespielt. In diesem Sinne alles Liebe, alles Gute, machen Sie es gut und jetzt kommt, wie gesagt, noch eine Vorstellung Nummer 5, Sonja Liebing. In diesem Sinne, tschüss. Bis morgen.
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23: Heute Nachmittag scheint verbreitet die Sonne und nur harmlose flache Quellwolken ziehen durch. Es bleibt überall trocken und mäßig warm mit 22 Grad in Einatten und in Aachen und 19 Grad in Hellental und in Wütjenbach. Am Abend und in der Nacht sind nur wenige Wolken unterwegs. In den Frühstunden bildet sich gebietsweise Nebel. Die Temperaturen gehen dann auf 11 bis 7 Grad zurück. Auch der Sonntag präsentiert sich zunächst überall freundlich mit einer Mischung aus Sonnenschein und Wolkenfeldern, also ab und raus. Aber gegen Abend den Schirm nicht vergessen, denn dann sind verbreitet Schauer und Gewitter möglich. Zunächst in den Eifelbergen, später überall im Sendegebiet bei Höchsttemperaturen von 20 bis 23 Grad.
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24: Ich bin Katrin Müller.
0: Die Kassenärzte erwarten wegen der geplanten Einsparungen im Gesundheitswesen im kommenden Jahr deutlich weniger Behandlungen in den Arztpraxen. Nach Berechnungen der kassenärztlichen Vereinigungen wären durch die geplanten Sparmaßnahmen rund 46 Millionen Behandlungsfälle nicht finanziert. Hausärzte und Allgemeinmediziner, die bisher im Schnitt etwa 1000 Patientinnen und Patienten pro Quartal behandelten, könnten demnach nur noch etwa 900 Fälle behandeln. Für Fernzüge der Deutschen Bahn gibt es ab heute Last-Minute-Tickets zu kaufen. Sie sollen immer samstags und sonntags für Fahrten in der jeweils folgenden Woche gebucht werden können. Die Bahn will damit neue Kundengruppen ansprechen.
2: Die Bahn verspricht Preise ab 7 Euro für den Fernverkehr. Wer seine gewünschte Verbindung eingibt, muss aber nicht unbedingt auf diese Tiefpreise stoßen, denn sie sind nur für Züge verfügbar, in denen die Auslastung relativ gering ist. Die Wahrscheinlichkeit, ein Schnäppchen zu ergattern, ist also besonders hoch abseits der Hauptreisezeiten. Die Aktionspreise sind auf der Homepage und in der App mit einer Krone gekennzeichnet. Die Last-Minute-Tickets soll es zunächst bis September geben. Die Bahncard-Rabatte werden berücksichtigt. Thomas Bremser, Nachrichtenredaktion.
0: Die einen schimpfen auf das Bürokratiemonster EU mit den vielen Regeln, die anderen finden genau das gut, mit Blick auf Wirtschaft und sehen das gerade jetzt in diesen unruhigen Zeiten als überlebenswichtig an, mit anderen EU-Ländern eine Staatengemeinschaft zu bilden. Heute ist Europatag und da lohnt sich auch ein Blick zurück auf das, was die EU doch auch alles geschafft hat.
3: Die EU hat eine ganze Reihe von Erfolgen vorzuweisen. Da ist diese Freizügigkeit ohne Grenzkontrollen im Schengen-Raum für gut 400 Millionen Menschen. Da ist der Euro, da ist der Binnenmarkt. Das bedeutet einheitliche Regeln für alle Wirtschaftsbereiche. Es gibt massive Investitionen der EU in den Klimaschutz und die EU sieht sich auch als Garant der Grundrechte und als Garantie für den Frieden, weil sie Konflikte zwischen Staaten entschärft. Aus Brüssel, Dieter Ebeling.
0: Ärztepräsident Klaus Reinhardt wirbt für eine frühere Einführung der geplanten Zuckerabgabe auf Getränke wie Limonaden und Colas. Sie sei richtig und längst überfällig, sagte der Chef der Bundesärztekammer, der dpa. Die positiven gesundheitlichen Effekte treten demnach nicht sofort ein, sondern zeigen sich erst nach einigen Jahren. Reinhardt fordert deshalb, die Abgabe möglichst zügig einzuführen und nicht erst wie von der Bundesregierung geplant 2028.
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Deutsche Vita hier bei Radio 700, ihre kleine Flucht aus dem Alltag. 2 Stunden lang die süßen Dinge des Lebens, die einfach schöneren Stunden an diesem Wochenende oder in der Wiederholung unter der Woche im Abendprogramm. Wir haben heute wirklich eine süße Sendung, kann man nicht anders sagen, denn wir nehmen sie mit auf den Naschbalkon. Wir schauen uns einen ganz besonderen Fahrradtrend der warmen Jahreszeit an, die ja gerade am Durchstarten ist, und wir besuchen die Bregenzer Festspiele, und da steht in diesem Jahr auf der Seebühne direkt mit Blick auf den Bodensee La Traviata auf dem Spielplan. Und als ob es nicht schon italienisch genug in der Sendung wäre, die ja auch noch einen italienischen Sendetitel hat, nächste Stunde kommt dann ein Mann, mit dem jedes italienische Wort einfach nach Urlaub klingt. Allerdings, er kommt heute nicht wegen seiner großen Show im ZDF oder seiner vielen Schlagererfolge, sondern weil er ab Dienstag bei Tauschkonzert von Vox bei Sing meinen Song mit dabei sein wird. Giovanni Zarella, nächste Stunde ist er endlich bei uns zu Gast. Ich freue mich drauf.

0: Deutsche Vita hier bei Radio 700 schwingt sich jetzt aufs Radl. Gerade erst hat die neue Fahrradsaison begonnen und schon zeichnet sich ein neuer Trend ab. Zunächst waren es die Mountainbikes, dann die E-Bikes und jetzt sind die Leicht-E-Bikes im Kommen. Aber worum geht es da genau? Pia Hoffmann hat sie sich angeschaut.
1: Das E-Bike bekommt Konkurrenz, hat Bikelehrer Peter Schwandl von der Bikeschule Achensee im österreichischen Maurach festgestellt.
2: Das E-Bike ist über die letzten Jahre ein sehr ausgereiftes Produkt geworden, mit allen Raffinessen. Nur, es wird immer schwerer, es wird immer unhandlicher und jetzt kommt ein Gegentrend, das Leicht-E-Bike, das wieder mehr dem normalen Fahrrad gleicht, wird deutlich leichter, deutlich handlicher und somit auch sicher deutlich leichter zu fahren.
1: Das neue Trendbike ist zwar immer noch ein E-Bike, aber mit Abstrichen.
2: Man spart ein bei Motorleistung und man spart ein bei Akkugröße. Und natürlich kommen dann Hightech-Materialien wie Carbon zum Einsatz. Diese Einsparung hat Vorteile, weil einfach das Rad wieder leichter wird, handlicher wird und sich herausgestellt hat, dass nicht jeder 80, 90, 100 Kilometer pro Tag fährt und ein bisschen selber zu treten ja auch nicht schadet.
1: Die neuen Leichtbikes stehen bereits in zahlreichen Verleihfirmen rund um den Achensee bereit. Ladestationen sind eingerichtet und flache Strecken gibt es jede Menge. Tourismuschef Martin Schoner verrät die Must-Dos.
3: Sicherlich entlang des Sees, nicht? Also zwischen Maurach und Berthesaar bzw. Achenkirch. Das muss man einmal gemacht haben. Und auf der anderen Seite eine Tour auf den Pfeilkopf. Die muss man fast machen. Da wird man nach einer anstrengenden Phase des Hinauffahrens mit einem wundervollen Ausblick belohnt.
1: Bikelehrer Peter Schwandl empfiehlt, die Touren mit einem Genussaufenthalt auf einer Alm zu verknüpfen.
2: In die Karwendeltäler rein. Wir haben dort die verschiedenen Almen, die man wunderbar erreichen kann mit dem E-Bike. Und dann, wer sportiver möchte, die Zürcheralm, die ist jetzt als Mountainbike-Route ausgeschrieben. So

0: Deutsche Vita hier bei Radio 700 schwingt sich jetzt aufs Radl. Gerade erst hat die neue Fahrradsaison begonnen und schon zeichnet sich ein neuer Trend ab. Zunächst waren es die Mountainbikes, dann die E-Bikes und jetzt sind die Leicht-E-Bikes im Kommen. Aber worum geht es da genau? Pia Hoffmann hat sie sich angeschaut.
1: Das E-Bike bekommt Konkurrenz, hat Bikelehrer Peter Schwandl von der Bikeschule Achensee im österreichischen Maurach festgestellt.
2: Das E-Bike ist über die letzten Jahre ein sehr ausgereiftes Produkt geworden, mit allen Raffinessen. Nur, es wird immer schwerer, es wird immer unhandlicher und jetzt kommt ein Gegentrend, das Leicht-E-Bike, das wieder mehr dem normalen Fahrrad gleicht, wird deutlich leichter, deutlich handlicher und somit auch sicher deutlich leichter zu fahren.
1: Das neue Trendbike ist zwar immer noch ein E-Bike, aber mit Abstrichen.
2: Man spart ein bei Motorleistung und man spart ein bei Akkugröße. Und natürlich kommen dann Hightech-Materialien wie Carbon zum Einsatz. Diese Einsparung hat Vorteile, weil einfach dann das Rad wieder leichter wird, handlicher wird und sich herausgestellt hat, dass nicht jeder 80, 90, 100 Kilometer pro Tag fährt und ein bisschen selber zu treten ja auch nicht schadet.
1: Die neuen Leichtbikes stehen bereits in zahlreichen Verleihfirmen rund um den Achensee bereit. Ladestationen sind eingerichtet und flache Strecken gibt es jede Menge. Tourismuschef Martin Zschoner verrät die Must-Dos.
3: Sicherlich entlang des Sees, nicht? Also zwischen Maurach und Berthisau bzw. Achenkirch. Das muss man einmal gemacht haben. Und auf der anderen Seite eine Tour auf den Pfeilkopf. Die muss man fast machen. Da wird man nach einer anstrengenden Phase des Hinauffahrens mit einem wundervollen Ausblick belohnt.
1: Bikelehrer Peter Schwandl empfiehlt, die Touren mit einem Genussaufenthalt auf einer Alm zu verknüpfen.
2: In die Karwendeltäler rein. Wir haben dort die verschiedenen Almen, die man wunderbar erreichen kann mit E-Bike. Und dann, wer es sportiver möchte, die Zürcheralm, die ist jetzt als Mountainbike-Route ausgeschrieben. Somit ist es jetzt für jeden zu erreichen. Und es ist eine wunderschöne Alm mit einem wunderbaren Ausblick auf den Achensee.
1: Am Achensee geht mit einem Leichtbike eben alles leichter.

0: gigantischer zersprungener Spiegel bildet einen Teil der großen Kulisse in diesem Sommer auf der Seebühne in Bregenz am herrlichen Bodenseeufer. Der 30 Tonnen schwere Koloss ist nicht nur funkelnd, sondern wesentlicher Bestandteil der diesjährigen Operninszenierung auf der wohl spektakulärsten Opernbühne Mitteleuropas. Denn bei den Bregenzer Festspielen, da steht La Traviata von Giuseppe Verdi auf dem Spielplan. Am 22. Juli wird's losgehen. Schon jetzt hat meine Kollegin Pia Hoffmann einen Blick hinter die Kulissen wagen dürfen.
1: Ein 700 Quadratmeter großer Spiegel aus 86 Splittern soll die Wasseroberfläche reflektieren. Für den technischen Direktor der Bregenzer Festspiele, Wolfgang Urstadt, eine große Herausforderung.
2: Nichts ist gerade an diesem Spiegel. Die Spiegelsplitter sind alle in einer besonderen Form. Und das ist natürlich das Besondere, das überhaupt auch in Bewegung zu bekommen, so dass es wirklich auch aneinander vorbeifahren kann, dass es geschlossen ein Bild ergibt und geöffnet auch.
1: Wenn sich der 30-Tonnen-Koloss am 22. Juli erstmals vor Publikum in Bewegung setzt, wird das eine technische Sensation, die neben Opernfans auch Tech-Freaks begeistern wird, erwartet Wolfgang Urstadt.
2: Ungefähr 2/3 der Spiegelwand sind beweglich. Aber es gibt natürlich einen festen Aufbau mit einer großen Schallkonstruktion dahinter, was diese ganze Bewegung überhaupt erst möglich macht.
1: Wind, Wasser und wechselnde Temperaturen machen die Produktion zu einem technischen Wunderwerk. Und selbst bei den Kostümen spielen die äußeren Umstände eine Hauptrolle. Bis hin zur Unterwäsche verrät die Leiterin der Kostümabteilung, Lenker Radetzky.
3: Je nachdem, wie das Licht einfällt oder wenn die Künstlerin mit einem Negligé auf der Bühne steht, müssen wir ihr wirklich so viel Sicherheit geben, dass eben die Unterwäsche auch eine große Rolle spielt. Und wenn wir in historische Kostüme reingehen, bauen wir auch historische Unterwäsche, um den richtigen Stand zu geben.
1: Alles muss perfekt sein für die strahlende Premiere. Und die wird diesmal ganz besonders glanzvoll, denn neben den Spiegelsplittern auf der glänzenden Wasseroberfläche werden auch die Kostüme funkeln, verrät Lenka Radetzky.
3: Wir sind in ungemein reichhaltigen Pailletten und bestickten, glänzenden Stoffen. Die Farben sind zwischen Rot bis zu Violetttönen.
1: Die Farbe Blau bleibt übrigens den Solisten vorbehalten. Das Gesamtkunstwerk aus Musik, Technik, Kostüm und Design wird erneut zum internationalen Hotspot für Opernliebhaber vor der berühmten blauen Bodenseekulisse.

Er begeistert bereits seit vielen Jahren ein Millionenpublikum mit seiner Musik und mit seinem Charme. Und jetzt, da zeigt er, wie viel er musikalisch drauf hat. Ab Dienstag ist Giovanni Zarrella bei Sing meinen Song, dem Tauschkonzert bei Vox zu sehen. In der nächsten Stunde ist er zunächst aber mal bei uns und wir sprechen drüber. Gleich nach Werbung, Wetter und den Weltnachrichten.

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8: Heute Nachmittag scheint verbreitet die Sonne und nur harmlose flache Quellwolken ziehen durch. Es bleibt überall trocken und mäßig warm mit 22 Grad in Einatten und in Aachen und 19 Grad in Hellental und in Wütjenbach. Am Abend und in der Nacht sind nur wenige Wolken unterwegs. In den Frühstunden bildet sich gebietsweise Nebel. Die Temperaturen gehen dann auf 11 bis 7 Grad zurück. Auch der Sonntag präsentiert sich zunächst überall freundlich mit einer Mischung aus Sonnenschein und Wolkenfeldern, also ab und raus. Aber gegen Abend den Schirm nicht vergessen, denn dann sind verbreitet Schauer und Gewitter möglich. Zunächst in den Eifelbergen, später überall im Sendegebiet bei Höchsttemperaturen von 20 bis 23 Grad.
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9: Ich bin Katrin Müller. Die Kassenärzte erwarten wegen der geplanten Einsparungen im Gesundheitswesen im kommenden Jahr deutlich weniger Behandlungen in den Arztpraxen. Nach Berechnungen der kassenärztlichen Vereinigungen wären durch die geplanten Sparmaßnahmen rund 46 Millionen Behandlungsfälle nicht finanziert. Hausärzte und Allgemeinmediziner, die bisher im Schnitt etwa 1000 Patientinnen und Patienten pro Quartal behandelten, könnten demnach nur noch etwa 900 Fälle behandeln. Russland feiert aktuell in Moskau mit einer Militärparade den Tag des Sieges über Nazi-Deutschland und das im Schutze einer Feuerpause. Die hatte US-Präsident Donald Trump vermittelt. Die Waffenruhe kommt besonders dem russischen Präsidenten Putin gelegen.
10: Kreml-Chef Putin nimmt die Parade aus Angst vor ukrainischen Drohnenangriffen, diesmal ohne Panzer und Raketen ab. Bisher hält auch die von US-Präsident Trump vermittelte Waffenruhe. Der abgespeckte Aufmarsch mit weniger Gästen als sonst gilt auch als Symbol für die Lage in Russlands Angriffskrieg gegen die Ukraine. Moskau ist bei der Invasion durch Gegenangriffe Kiews zunehmend unter Druck. Aus Moskau, Ulf Mauder.
9: Ärztepräsident Klaus Reinhardt wirbt für eine frühere Einführung der geplanten Zuckerabgabe auf Getränke wie Limonaden und Colas. Sie sei richtig und längst überfällig, sagte er der Deutschen Presseagentur. Die Bundesregierung will die neue Abgabe auf gezuckerte Getränke erst 2028 einführen.
11: Stark gezuckerte Getränke dürften deutlich teurer werden, wenn die Steuer kommt. Das soll einen Anreiz schaffen, sich gesünder zu ernähren. Die positiven Effekte treten dabei nicht sofort auf, sondern erst nach einigen Jahren, sagt der Ärztepräsident. Ziel ist es laut Reinhardt aber nicht, die Softdrinks teurer zu machen. Die Hersteller sollen weniger Zucker nutzen. Mehr als die Hälfte der Menschen in Deutschland ist übergewichtig. Die Folgen reichen von Diabetes über Herz-Kreislauf-Erkrankungen bis hin zu Karies. Thomas Bremser, Nachrichtenredaktion.
9: Der oder die Täter sind nach einer möglichen Geiselnahme in einer Bank in Rheinland-Pfalz in Sinzig weiter auf der Flucht. Die Polizei geht von mindestens einem Täter aus, der auch Beute gemacht hat. Der Mann soll einen Mitarbeiter eines Geldtransportunternehmens gestern gegen 9 Uhr abgepasst und ihm einen Behälter mit Bargeld abgenommen haben. Anschließend habe er zwei Personen in einem separaten Raum in der Volksbank in Sinzig eingeschlossen. Vermutlich hat der Mann noch vor dem Eintreffen der Polizei die Bank verlassen.
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0: Seit Jahren ist er in der Musik super erfolgreich, begeistert mit seinem italienischen Charme. Seine Fernsehsendung lockt jedes Mal Millionen von Zuschauern vor den Bildschirmen. Seine Musik verkauft sich wie warme Semmeln. Seine Tour begeistert die Massen. Und jetzt ist er in einem neuen Format zu sehen. Ab Dienstagabend zum ersten Mal bei Vox in Sing meinen Song, dem Tauschkonzert. Und genau darüber sprechen wir heute. Und ich freue mich sehr, dass er endlich unserer Einladung zu Dolce Vita folgen konnte. Denn bei mir ist Giovanni Zarrella. Giovanni, schön, dass du da bist. Wir müssen unbedingt über Sing meinen Song sprechen. Das scheint dir ja ein echtes Herzensprojekt gewesen zu sein, hier mal dabei zu sein. Was war für dich der ausschlaggebende Grund zu sagen, ich will damit dabei sein? Warum ist dir das so wichtig?
1: Also erstmal muss man ja, wenn man sowas annimmt oder sich auf sowas einlässt, muss es etwas sein, worauf man wirklich Lust hat, weil es auch sehr umfangreich ist. Und ich finde, man muss auch ein Fan sein von gewissen Projekten oder Ideen, auf die man sich einlässt. Und Sing mein Song finde ich großartig, seit Jahren schon, seit vielen, vielen Jahren, eigentlich seit Staffel 1, finde ich, das ist ein unglaubliches Format. Und ich wollte auch immer schon mal da mitmachen. Das heißt, also es ist ein Format, auf das ich schon seit über 10 Jahren, sage ich mal, große, große Lust habe. Und die Vorbereitung ist eigentlich, zu wissen, wer dabei ist, sich da dann seine 1, 2 Favoritensongs auszusuchen. Und dann finde ich persönlich sehr, sehr wichtig, die dann schon auch in einem eigenen Stil verpacken. Bei mir ist es nicht nur, ich sag mal, musikalisch, sondern auch von der Sprache her. Das eine und andere werde ich auf Italienisch singen. Ich habe auch sogar was auf Portugiesisch gesungen, also in der Sprache meiner Frau. Ich will so ein bisschen überraschen, aber auch den Künstlern zeigen, dass ich das mit großer Wertschätzung gemacht habe, was sie... Also ich habe mich mit großer Wertschätzung an ihre Songs rangemacht, weil ja jeder auch da einen großen Teil seiner Emotionen in den Songs immer liegen lässt. Und da muss man schon behutsam mit umgehen.
0: Und du sagst da gerade etwas, was viele Menschen bei dir besonders gut finden. Du singst einfach in ganz vielen Sprachen und das wirst du auch jetzt wieder bei Sing meinen Song tun. Wie sehr ist das nicht nur so eine Art Markenzeichen, sondern auch wichtig oder prägend für alles das, was jetzt auch in dieser Sendung dann passieren wird?
1: Ja, ich glaube, dass das mit den Sprachen auf jeden Fall etwas ist, das einen großen Unterschied machen kann. Weil so ein Song, ein großer Pop-Hit, ein deutscher Poppy, zum Beispiel, sage ich mal, Mark Forster, klingt dann auf Italienisch dann doch nochmal anders. Und man denkt sich dann, warte mal kurz, ach so krass, ist ja der und der Song von Mark Forster, wie lustig oder wie interessant der auf Italienisch klingt. Oder wenn es jetzt ein italienischer Künstler singen würde. Das macht schon nochmal was aus. Also ich habe das jetzt nicht immer angewandt und nicht überall. Ich habe auch deutsche Texte geschrieben, aber ich habe es schon so ein bisschen als Trademark mit reingenommen.
0: Und ich muss ganz ehrlich sagen, ich bin immer so neidisch, dass du in Italienisch auch viele Moderationen führst oder Teile davon. Und ich denke mir jedes Mal, es klingt einfach so viel lieber und so viel melodischer und so viel emotionaler, wenn man genau das kann. Und das ist eben dein großes Markenzeichen. Über deine Arbeit bei Sing meinen Song, da sprechen wir gleich weiter hier bei Radio 700 in Dolce Vita. Heute zu Gast Giovanni Zarrella.

0: Dolce Vita, der Star Talk der Woche, heute mit Giovanni Zarrella. Und wir haben uns vorgenommen, heute nicht über die Giovanni Zarrella Show und über seine Musik zu sprechen, sondern über seine Arbeit bei Sing Meinen Song. Da ist er nämlich ab Dienstag bei Vox im Tauschkonzert zu sehen. Und wir haben gerade schon ein bisschen gehört, es wird Musik in Italienisch von ihm geben, aber auch in Portugiesisch, ein bisschen was in deutscher Sprache. Sprachen werden also eine wichtige Rolle spielen. Ist es dabei aus deiner Sicht entscheidend gewesen, ob der Song ja ähnlich dem Original ist oder ob er von dir nochmal, man kann sagen, neu oder verändert worden ist, oder war das gar nicht so wichtig?
1: Ich hab das mal so und mal so gemacht. Also ich habe, man muss sich ja immer vor Augen halten, dass der Künstler, der den Song geschrieben hat, ich sag mal jetzt, wenn man vor allem, wenn man an eine Ballade geht oder an einen Song, der emotional ist, hat den Song ja wahrscheinlich in einer emotionalen, vielleicht auch emotional verletzlichen Phase geschrieben. Mhm. Und bei diesen Songs muss man umso mehr mit Wertschätzung rangehen und mit Respekt und mit Liebe. Und andersrum gibt es dann wieder Songs, wo du sagst, das sind Abtempo-Songs, die jetzt vielleicht eher so einen Fun-Faktor haben. Da kannst du dich noch viel freier bewegen und viel mehr selbst interpretieren auch. Ich habe aber auch zum Beispiel einen Song genommen, der emotional ist, und habe ihn gesplittet zum Beispiel. Habe dann zum Beispiel die erste Strophe und den ersten Refrain gelassen, wie er war, als Widmung des Künstlers an Person X in seinem Leben. Ich darf es jetzt nicht so viel verraten. Mhm. Und habe dann aber die zweite Strophe geändert und die zweite Hook und habe es dann als Widmung an eine Person in meinem Umfeld gemacht, die mir sehr wichtig ist. Habe dann also praktisch unsere beiden persönlichen Geschichten miteinander verbunden. Und das fand ich auch wirklich sehr schön und sehr emotional.
0: Macht das für dich beim Neuinterpretieren oder beim Neuarrangieren einen Unterschied, ob ein Künstler ein echter Weltstar ist oder seit Jahrzehnten sehr erfolgreich im Geschäft ist oder ob er vielleicht noch unter dem Radar fliegt, oder ist das gar nicht so wesentlich?
1: In der Herangehensweise an den Song ist es ungefähr dasselbe. Die Sache ist nur so, dass du natürlich, wenn du einen Song änderst, ich sag mal von Mark Forster, einem großen Pop-Radio-Hit, wenn du den änderst, ist es natürlich die Veränderung viel klarer für alle, weil es ein kommerziellerer Song ist, als wenn du einen Song veränderst, der jetzt vielleicht noch nicht so die große Aufmerksamkeit hatte. Das ist ja ganz klar. Aber ansonsten ist es dieselbe Herangehensweise und auch dieselbe. Ich habe jeden Song mit derselben Wertschätzung bin ich rangegangen, weil ich weiß, dass halt jeder, der halt da uns ein Werk zur Verfügung stellt, ein Stück auch seiner Seele hergibt.
0: Spannende Einblicke hinter die Kulissen, wie Songs neu arrangiert und neu interpretiert werden bei Sing Meinen Song und auch nach welchen Kriterien Musik ausgewählt wird für diese sehr, sehr beeindruckende Sendung, die es so ja kein zweites Mal im deutschen Fernsehen gibt. Ab Dienstag startet die nächste Staffel und diesmal mit dabei ist Giovanni Zarrella und heute ist er zu Gast bei uns in Dolce Vita.

0: Kölsch Vita, der Star-Talk der Woche hier bei Radio 700, heute mit Giovanni Zarrella und das aus gutem Grund. Ab Dienstagabend ist er mit dabei bei Sing Meinen Song, dem Tauschkonzert bei Vox, und genau darüber sprechen wir. Und wer bei Sing Meinen Song mit dabei ist, der sagt oft, für viele ist es schwieriger, vor wenigen Menschen, aber Menschen, die sie kennen, zu singen, als vor zum Beispiel ganz vielen tausend Fans in einer Halle oder in einem Zelt oder Open Air. Würdest du sagen, an dieser Aussage ist was dran, Giovanni?
1: Das ist ganz normal, dass das kleinere Umfeld schwerer ist. Also mir ist es als Kind, aber auch als Erwachsener schon nicht schwerer gefallen, aber es ist eine andere Intensität und ein anderer Fokus drauf, wenn du vor einer kleinen Geburtstagsgesellschaft singst, vor 7, 8 Leuten, 10 Leuten, als wenn du auf einer Bühne stehst vor 7 bis 10.000. Weil du fühlst dich, das hört sich verrückt an, obwohl da mehr Augen sind, du fühlst dich aber beobachteter im kleineren und verletzlicher und also schon verletzlicher auch im kleineren Umfeld, weil du halt einfach angreifbarer ein bisschen. Ich kann das schon nachvollziehen, was die Kollegen meinen.
0: Ich verstehe das auch relativ gut. Das hat man ja nicht nur in der Musik, sondern zum Beispiel auch hier jetzt in der Moderation. Wenn du vor ganz wenigen Menschen stehst und alle Augen sind auf dich gerichtet, ist es viel schwerer, das perfekt zu machen, als wenn du irgendwo in der Menge stehst und schaust von der Bühne auf ganz viele tausend Menschen, weil du keinen Fixpunkt hast, auf den du schaust, sondern einfach irgendwo hin. Aber diese Augen, die schauen zwar trotzdem zu dir, aber du hast nicht so dieses, dass du konkret siehst, wie viele Augenpaare das gerade sind, die wirklich komplett dann auch an deinem Mund kleben oder an dir kleben und alles schauen, was du machst und wie du es machst. Das ist, glaube ich, so das Entscheidende. Was bei der Musik sicherlich auch nochmal eine Rolle spielt, ist ja so diese Frage, ist es wirklich das Intime oder ist es in dem Augenblick eher die Frage, dass es Kollegen sind?
1: Bei mir hat das nichts damit zu tun, dass da jetzt Profis oder Kollegen einem gegenüber sitzen. Bei mir hat es immer damit zu tun, dass es intimer war. Intimität ist immer automatisch verletzlicher, als wenn es größer ist. Und in dem Fall bei Sing My Song speziell ist es so, dass du ja, das ist nochmal ein ganz anderes Level, du nimmst dir einen Song von einem Künstler oder einer Künstlerin und zeigst ihm jetzt diesen Song, wie du ihn interpretieren würdest. Aber trotzdem in der Hoffnung natürlich, dass du diesem Künstler jetzt ein Geschenk machst und er sich darüber freut. Und die Sorge ist natürlich immer bei jedem von uns, oh Gott, was ist, wenn jetzt der Song jetzt nicht so gut ankommt. Und Das ist ja ganz normal. Am Ende ist es ja auch eine Bewertung, die auch stattfindet.
0: Und oftmals muss man sich dann, glaube ich, am Ende schon so den Gedanken machen oder macht man sich erst einmal den Gedanken, erreiche ich genau das, was ich damit will oder liege ich vielleicht möglicherweise voll daneben? Ich denke mir mal, das ist auch immer eine ganz besondere Herausforderung. Darüber und über noch vieles andere mehr bei Sing Meinen Song sprechen wir gleich mit Giovanni Zarrella. Ab Dienstag ist er mit dabei auf Vox und heute bei uns in Dolce Vita bei Radio 700.

0: Dolce Vita heute mit Giovanni Zarrella im Star Talk und er ist ab Dienstag zu Gast bei Sing meinen Song bei Vox und da geht es ja darum, Songs von anderen plötzlich so zu interpretieren, neu zu interpretieren, dass sie plötzlich wie die eigenen klingen und trotzdem zu einem echten Geschenk für diejenigen werden, die eigentlich mit diesem Song große Erfolge schreiben. Giovanni, da drängt sich natürlich eine Frage auf, wie schwer ist es, einen fremden Song plötzlich so zu einem eigenen Song werden zu lassen, geht es überhaupt?
1: Ich finde es eigentlich nicht schwierig, sich einen Song zu eigen zu machen, weil ich für mich immer schon weiß, wenn ich was höre, habe ich für mich immer schon die Idee, wo ich den Song hinbringen möchte. Ob ich da was Italienisches sehe, ob ich da so einen Latin-Vibe drunter sehe, ob ich ihn vielleicht zu einer Ballade mache, wenn es ein schnellerer Song ist. Ich habe eigentlich immer sehr, sehr schnell schon eine Idee, wo ich den Song sehen würde oder sehen könnte. Das hatte ich aber immer schon. Also ich hatte das schon... Bevor ich sag mal, mit Musik bekannt wurde, hatte ich jetzt schon, dass ich Songs gehört habe, damals von Michael Jackson, Phil Collins, Elton John oder so, und gesagt habe, Mensch, der Song wäre aber auch geil auf Italienisch. Oder der wäre geil, wenn das jetzt ein Abtempo-Song wäre. Also ich hatte jetzt immer schon so eine Vorstellungskraft davon, wie man Songs auch anders noch machen könnte.
0: Und das ist, glaube ich, auch so ein Geheimnis dafür, dass man auch, wenn man einen Song von jemand anderem übernimmt, dass der dann nochmal so eine eigene persönliche Note bekommt. Jetzt haben ja viele Songs, wenn sie geschrieben worden sind, diese persönliche Note schon dadurch erhalten, das kennen wir ja bei ganz vielen Stimmen, dass jemand das mit sehr, sehr vielen oder sehr besonderen oder einprägsamen Emotionen präsentiert. Ist es für dich schwer, dich genau in diese Emotionen reinzuversetzen oder kreierst du dann einfach auch eigene Emotionen, die du mit diesem Song verbindest? Wie ist das für dich?
1: Ich habe noch nie Probleme gehabt, Emotionen zu zeigen.
0: Das glaube ich dir.
1: Ich finde es auch wichtig, das zu tun. Also man darf da nicht, man darf keine Angst haben, Emotionen zu zeigen.
0: Mhm. Also es sind nicht die Emotionen alleine, die es ausmachen, aber eben ein großer Teil. Gleich sprechen wir weiter mit Giovanni Zarrella hier im Star Talk der Woche. Heute bei Dolce Vita.

0: Giovanni Zarella ist hier heute bei Dolce Vita, dem Star Talk der Woche bei Radio 700. Und ich bin mir sicher, er würde, um nochmal gerade den Gesprächsfaden aufzunehmen, alleine schon Dolce Vita so viel emotionaler sagen, wenn er an meiner Stelle sitzt. Aber ich darf weiter interviewen und er ist heute mein Gast. Und ich weiß, dass er das auch gerne mal mag, dass so diese Rollen getauscht werden. Über die Gespräche bei Sing meinen Song, da sprechen wir gleich noch ein wenig. Aber es gibt noch etwas anderes, was die Sendung so einmalig macht, nämlich dass diese Songs, die praktisch von jemand anderen stammen und plötzlich vom Team von Sing meinen Song interpretiert werden, die werden ja den Originalinterpreten zum Geschenk gemacht. Wie ist das bei dir? Ich habe so ein bisschen das Gefühl, das ist so, dass du lieber beschenkst, als beschenkt zu werden. Liege ich da richtig oder ist es doch andersrum?
1: Ja, ich bin ein Mensch, der wirklich sehr, sehr, sehr, sehr glücklich ist, wenn die Menschen in seinem Umfeld glücklich sind. Das gehört für mich zu meinem Gesamtglück dazu. Und das bedeutet für mich in dem Fall auch, dass zum Beispiel mein Geburtstag bedeutet mir nicht viel. Also ich bin glücklich, dass ich geboren bin und dass ich so unglaubliche Eltern habe und in dieser Familie geboren bin. Aber der Geburtstag an sich, den einmal im Jahr zu feiern, liegt mir jetzt nicht so viel dran, wie den Geburtstag meiner Frau oder meiner Kinder zu feiern. Das ist mir viel wichtiger. Da mache ich mir viel mehr Gedanken darüber, als über meinen eigenen. Mhm. Und ich bin ein Mensch, das habe ich sehr von meiner Mama, der sehr glücklich ist, wenn die Menschen um ihn herum glücklich sind, dann geht es mir gut. Also ich hätte ein Problem, eigenes Glück zu spüren oder zu verspüren, wenn jetzt bei mir alles toll laufen würde, aber Menschen in meinem Umfeld, die mir wichtig sind, keine gute Zeit haben. Das würde mir nicht gelingen.
0: Schöner Gedanke, setzt aber, glaube ich, auch voraus, dass du das Glück hast, dass andere genauso mit dir umgehen. Ich glaube, wenn man das immer nur so von einer Seite gibt und die andere Seite, die nimmt das und gibt das nicht, dann funktioniert das wahrscheinlich schon nicht mehr so. Aber genauso ist man eben ausbalanciert, so ein bisschen wie beim Sternzeichen Waage. Ausbalanciert ist auch immer die Sendung Sing meinen Song, denn es gibt ja nicht nur richtig tolle Musik. Tiefgründig sind ja auch immer die Gespräche, wo die Interpreten dann so richtig die Seele öffnen, wenn es um ihre eigene Musik geht, etwas, was durchaus auch ja in der Giovanni Zarella Show auftaucht.
1: Ja, aber das fällt mir nicht schwer, mich da ehrlich und offen zu präsentieren. Also wer meine Konzerte kennt, der weiß, dass das, was zwischen meinen Songs passiert, ich sage jetzt nicht, dass es wichtiger als die Songs ist, aber es ist mindestens genauso wichtig. Also die Rampe, die ich baue zu einem Lied, wenn man es mal jetzt runterbrechen möchte auf ein professionelles Wort, die Anmoderation auf einen Song. Ich halte die für genauso wichtig wie den Song selbst. Weil meine Lieder sind ja oft auf Italienisch. Und damit jemand sich in das Gefühl reinfühlen kann von dem, was jetzt gleich passiert, finde ich es wichtig zu erklären, warum ich diesen Song gewählt habe, warum ich ihn geschrieben habe, warum ich ihn interpretieren möchte. Und das verbinde ich immer sehr, sehr stark mit persönlichen und privaten Geschichten. Und meist Geschichten, mit denen sich viele identifizieren können. Aus deren Umfeld, aus deren Familie, Freunde, Freundeskreis, Unsicherheiten, Zweifel, Ängste. Und in der Sekunde, wo jemand sagt, warte mal kurz, da ist eine Parallele jetzt, spürt er und fühlt er den Song anders, als wenn man ihn einfach nur singen würde. Ganz anders, doppelt, dreifach, fünfmal intensiver. Und darum wird es auch bei Sing Mein Song gehen. Auf die Gesamtstimmung, aber auch, welche Rampe baut man, um den Abend zu gestalten.
0: Intensive Gefühle, intensive Musik, intensive Geschichten und ein intensiver Giovanni Zarella. Das liebt das Publikum und davon gibt es ab Dienstag mehr bei Sing meinen Song. Bei Vox 20.15 Uhr am Dienstagabend geht's los und wir werden alle mit dabei sein. Und ich weiß, du stehst an diesem Wochenende noch auf der Bühne, deswegen verabschieden wir uns ein klein wenig früher als sonst aus dem Star Talk mit dir und sagen Dankeschön, dass du da warst. Und wir hoffen, du kommst bald wieder und wünschen weiter ganz, ganz viel Erfolg. Giovanni Zarella.

Zwei Stunden Deutsche Vita neigen sich schon wieder dem Ende entgegen. Nächste Woche sind wir wieder da, dann auch wieder mit einem Star Talk der Woche, auch am langen Himmelfahrtswochenende. Ich freue mich, wenn Sie dann auch wieder mit dabei sind. Das war's für heute. Am Mikrofon verabschiedet sich Jochen Späth. Madet gut.

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24: Heute Nachmittag scheint verbreitet die Sonne und nur harmlose flache Quellwolken ziehen durch. Es bleibt überall trocken und mäßig warm mit 22 Grad in Einatten und in Aachen und 19 Grad in Hellental und in Bütchenbach. Am Abend und in der Nacht sind nur wenige Wolken unterwegs. In den Frühstunden bildet sich gebietsweise Nebel. Die Temperaturen gehen dann auf 11 bis 7 Grad zurück. Auch der Sonntag präsentiert sich zunächst überall freundlich mit einer Mischung aus Sonnenschein und Wolkenfeldern, also ab und raus. Aber gegen Abend den Schirm nicht vergessen, denn dann sind verbreitet Schauer und Gewitter möglich. Zunächst in den Eifelbergen, später überall im Sendegebiet bei Höchsttemperaturen von 20 bis 23 Grad.
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25: Ich bin David Büchner. Im kommenden Jahr könnte es deutlich weniger Behandlungen in den Arztpraxen geben. Grund dafür sind die geplanten Einsparungen im Gesundheitswesen. Nach Angaben der kassenärztlichen Vereinigungen wären dadurch rund 46 Millionen Behandlungsfälle nicht finanziert.
26: Die Kassenärzte schlagen Alarm. Es drohen noch weniger Arzttermine, noch längere Wartezeiten und noch mehr Aufnahmestopps in Praxen. Denn das Gesetz sieht weniger Extrazahlungen an Ärzte vor. Aber die seien Unternehmer, sagt Kassenärztechef Gassen der Bild. Gibt es weniger Geld, müssten die Praxen ihre Angebote eben einschränken. Das Sparpaket soll dafür sorgen, dass die Beiträge der gesetzlichen Krankenkassen nicht weiter ansteigen. Das Gesetz muss noch durch den Bundestag und Bundesrat. Thomas Bremser, Nachrichtenredaktion.
25: Russlands Präsident Wladimir Putin hat sich bei der Militärparade zum 9. Mai sicher gezeigt, den Angriffskrieg gegen die Ukraine zu gewinnen. Er sei fest davon überzeugt, dass die Sache gerecht sei, so Putin.
27: Es war eine ungewöhnliche Militärparade hier im kalten Moskau ohne die sonst zur Schau gestellten Panzer und Raketen. Dieser abgespeckte Aufmarsch von tausenden Soldaten ist auch ein Zeichen dafür, dass es für Kreml-Chef Putin in seinem Krieg gegen die Ukraine nicht gut läuft. Zwar behauptete Putin in seiner Rede auf dem Roten Platz, die Armee komme voran, aber ein Sieg Russlands ist nicht in Sicht. Gelegen kam Putin aber eine von US-Präsident Trump vermittelte Waffenruhe, weil damit auch die befürchteten Drohnenangriffe Kiews zur Parade ausblieben. Aus Moskau, Ulf Mauder.
25: Die Südwest-CDU gibt grünes Licht für eine Neuauflage der grün-schwarzen Landesregierung in Baden-Württemberg. Die Delegierten stimmten bei einem Parteitag dem Koalitionsvertrag zu. CDU-Landeschef Manuel Hagel hatte zuvor bei seiner Partei für die Zusammenarbeit mit den Grünen geworben. Er sagte, man werde koalieren, aber nicht fusionieren. Aus Unterschieden könne etwas Neues, Gemeinsames geschaffen werden. In Venedig ist die 61. Kunstbiennale, eine der wichtigsten Veranstaltungen für zeitgenössische Kunst, eröffnet worden. Begleitet wird sie in diesem Jahr von Diskussionen um die Teilnahme Russlands und Israels. Die Jury war in der vergangenen Woche aus Protest geschlossen zurückgetreten. Die sonst übliche Eröffnungsfeier fiel aus.
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30: Herzlich willkommen zur Reiseshow. Am Mikrofon ist Marc Rasch.
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0: die Reiseshow an diesem Wochenende. Herzlich willkommen dazu. Schön, dass ihr wieder mit dabei seid. Und ja, wohin reisen wir an diesem Wochenende? In ein Reiseziel, was so naheliegend ist. Und deshalb freue ich mich, dass unser Thema an diesem Wochenende Griechenland, genauer gesagt Chalkidiki, ist. Und darüber spreche ich nicht alleine, sondern ich habe einen tollen Gast, eine Gesprächspartnerin, die sich bestens auskennt. Sie ist Griechenland-Expertin bei Sonnenklar TV und heißt Gizem Moller. Und Gizem, herzlich willkommen hier in der Reiseshow.
1: Hallo zusammen.
0: Gizem, du warst schon so oft in Griechenland, kennst die unterschiedlichsten Regionen, die unterschiedlichsten Ecken und hast dich trotzdem in Chalkidiki verliebt. Was reizt dich an dieser Region ganz besonders? Was macht sie aus? Was macht sie besonders schön?
1: An Chalkidiki reizt mich vor allem die Strände und das Nachtleben, würde ich sagen. Auch die Tatsache, dass es nahe an Thessaloniki liegt, weil das ist auch eine der schönsten Städte in Griechenland, nach Athen die zweitgrößte. Und man könnte auch zur Abwechslung das machen theoretisch viel auch die Griechen selber, die in Thessaloniki wohnen, für Urlaub gehen die dann nach Chalkidiki.
0: Praktisch.
1: Ist sehr praktisch, nur eine Stunde entfernt und genau, man könnte sich theoretisch beides anschauen.
0: Also man hat den Vorteil auf Chalkidiki, dass man einerseits Stadt hat, man hat Kultur, genau. Man hat Strände, man hat alles, was man braucht für einen perfekten Urlaub, oder?
1: Genau. Vor allem Erholung.
0: Vor allem Erholung, ganz, ganz genau. Wichtig. Wir werden noch ganz viel über Chalkidiki erfahren in den nächsten 2 Stunden hier in der Reiseshow. Darauf freue ich mich schon ganz besonders. Dranbleiben, wir reden gleich hier über Griechenland, über Chalkidiki. Ich freue mich drauf.

Chalkidiki in Griechenland ist das Thema an diesem Wochenende in der Reiseshow. Und mein Gast, meine Gesprächspartnerin ist Gisem Moller und sie ist Griechenland-Expertin bei Sonnenklar TV. Wir haben schon über die ersten Eindrücke gesprochen, warum es so reizvoll ist, gerade in dieser Region Urlaub zu machen, weil man natürlich alles auf einmal hat. Man hat traumhafte Strände, man hat schöne Hotels, man hat eine Stadt mit Thessaloniki und ja, eine tolle Landschaft. Jetzt lass uns mal ganz zu Hause anfangen, wenn wir in Deutschland beginnen. Wir haben also unseren Urlaub geplant.

0: geplant, von wohin fliegen wir denn überhaupt und wie lange dauert der Flug, um überhaupt in die Region Chalkidiki zu kommen?
1: Mhm. Natürlich fliegen wir nach Thessaloniki, von Frankfurt zwei bis zweieinhalb Stunden. Mhm. Der internationale Flughafen Thessaloniki, von dort aus müsste man den Bus nehmen und zum Ktel fahren, so heißt es auf Griechisch. Dort gibt es dann die Überlandsbusse, die dann an die jeweilige Regionen fahren. Genau. Ob es der erste Fuß oder zweite, also ich sage Fuß, weil das von Griechischen kommt. Im griechischen Sprachgebrauch ist es üblich, dass man von den drei Füßen spricht.
0: Genau. Okay, bei uns sind es die drei Finger. Okay. Also Thessaloniki ist der Zielflughafen von vielen, vielen Flughäfen, ganz einfach zu erreichen und ganz schnell zu erreichen. Und dann ist, glaube ich, der Unterschied auch, ob man eine Pauschalreise macht oder ob man so ein bisschen auf eigene Faust. Ne? Wenn ich eine Pauschalreise mache, werde ich wahrscheinlich durch den Reiseveranstalter am Flughafen abgeholt und ins Hotel gebracht. Aber du machst es zum Beispiel auch, dass du einfach das nicht pauschal buchst, sondern einfach dann eben zum Beispiel mit den Bussen fährst oder mit anderen Fahrmöglichkeiten.
1: Richtig. Ich bin mal auch mit dem Bus gefahren. Anfangs hatte ich Bedenken, weil ich nicht wusste, wie der Weg aussieht, was jetzt wirklich sehr lange dauert. Letztendlich ist es so, dass jede 20 Minuten vom Flughafen in Thessaloniki Busse fahren, sodass kein Problem war. Jedoch würde ich mich wirklich nochmal erkundigen, was die Zeiten betrifft und je nachdem losfahren. Genau.
0: Besser ist es, genau. Und dann ist dein Zielort in der Regel, hast du einen Lieblingsort oder eine kleine Stadt, die direkt am Meer liegt, wo du sagst, wow, da ist es wirklich ganz besonders schön.
1: Tatsächlich im ersten Finger, das ist Chaniotis und Pevkohori, die sind relativ nah beide aneinander. Und der Grund ist die Beachbars und das wirklich kristallblaue Meer.
0: Wow.
1: Also das ist für mich Griechenland und pure Entspannung.
0: Über diese Beachbars, da wollen wir gleich noch viel, viel mehr erfahren hier in der Reiseshow, aber natürlich auch über die typisch griechischen Tavernen, weil in Chalkidiki kann man einfach alles erleben. Jetzt schon der Hinweis, viel mehr Informationen gibt es auf reiseshow.com. Bis gleich.

0: Die Reiseshow ist zu Gast in Chalkidiki in Griechenland an diesem Wochenende. Und wir sind gemeinsam zu Gast hier in der Reiseshow mit Gisem Moller. Und das ist meine Gesprächspartnerin, Sonnenklar TV, Reiseexpertin. Und du hast schon über die Beachbars besprochen. Wir haben besprochen, wie einfach es auch ist. Fast tägliche Abflüge von diversen Flughäfen direkt nach Thessaloniki. Und dann bin ich vor Ort. Und bevor wir gleich über die Tavernen und Beachbars und so weiter sprechen, wie ist der Menschenschlag in Chalkidiki? Wie ticken die Griechen vor Ort? Sind sie offen? Sind sie eher abwartend? Was erwartet mich vor Ort als Urlauber?
1: Sehr offene Menschen, wirklich, weil das ist so, Griechenland lebt aus Tourismus. Deshalb sind sie das auch gewohnt, ständig mit Touristen konfrontiert zu sein. Aus dem Grund fühlt man sich, also ich persönlich fühle mich wie zu Hause. Nicht als ob ich in einem anderen Land wäre, sondern als ob ich genau das gesucht habe und gefunden habe.
0: Was macht es aus, dieses Gefühl? Was spürst du, wenn du ankommst von vor Ort? Geht da so ein Kribbeln durch den Körper, weil du sagst, hey, ich fühle mich jetzt zu Hause? Oder fängt schon mit der Vorfreude in Deutschland an, wieder zurückzukommen?
1: Noch nicht, aber an sich weiß ich, dass die Zeit sehr schön vergehen wird. Aus dem Grund freue ich mich besonders natürlich auch, im ersten Moment denke ich nicht natürlich auf die Rückfahrt, sondern eher wie die Zeit dort vergeht. Ich bin auch Mensch, der auch viel plant, also weiß ich schon, wo es am ersten Tag hingeht, was ich am Abend mache, was ich am Tag, am nächsten Tag eventuell mache. Natürlich kann es auch spontan Änderungen geben, das kann man nie so fest planen, aber nichtsdestotrotz ist es wirklich, wenn man besonders mit Freunden unterwegs ist, ein sehr angenehmer Urlaubsort, weil alles wirklich da ist, was man braucht.
0: Unter anderem die Beachbars, die hast du schon angesprochen. Jetzt muss ich mal kurz, jetzt habe ich darüber nachgedacht, ich war schon auf Mykonos und so weiter.
1: Richtig,
0: Da zahlst du da für eine Liege 100 Euro am Strand. Das ist ja total irre. Mhm. Ja? Ist das in Chalkidiki auch so, dass da die Preise, dass ich tatsächlich für eine Liege mit Sonnenschirm da so viel Geld zahlen muss?
1: Nein.
0: Okay, gut.
1: Zum Glück auch nicht, weil Mykonos ist wirklich eine andere Geschichte. Ich finde, da muss man auch unbedingt einmal hin, weil das ist auch ein wunderschöner Ort. Aber Chalkidiki ist wieder was Besonderes, weil dort kann man wirklich auch mit gutem Gewissen, man hat denselben Service, vielleicht sogar besser, je nach Region, weil die Menschen dort sind viel authentischer, finde ich auch.
0: Traditioneller
1: einfach vor Ort, genau. Und das macht jemanden, man fühlt sich eben viel wohler.
0: Perfekt.
1: Finde ich persönlich. Und deshalb gehe ich auch jedes Jahr Chalkidiki. Genau.
0: Sehr gut. Also je nachdem, wenn man ein Hotel direkt am Strand hat, hat man natürlich eh schon auch einen Privatstrand mit den Liegen und Sonnenschirmen.
1: Auf jeden Fall.
0: Und gut zu wissen, dass die Kosten da nicht total explodieren, wenn man rausgeht. Also darüber sprechen wir gleich weiter hier in der Reiseshow. Und jetzt schon der Hinweis auf die besten Angebote. Die findet man natürlich auf der Website reiseshow.com mit vielen weiteren Informationen. Bis gleich hier in der Reiseshow.

0: Kizim Mola ist bei mir zu Gast in der Reiseshow Sonnenklar TV Griechenland Expertin und wir sprechen über eine ganz, ganz tolle Region in Griechenland. Das ist Chalkidiki. Und ja, wir wissen jetzt schon mal, man ist in 2 bis 2,5 Stunden vor Ort in Thessaloniki. Es gibt viele Transfermöglichkeiten. Bei einer Pauschalreise wird man ja sowieso vom Reiseveranstalter abgeholt. Ich habe tolle Hotels, ich habe tolle Beachbars, die zum Glück nicht preislich so explodiert sind wie zum Beispiel in Mykonos oder Santorini oder wie diese ganzen teuren Inseln alle heißen. Es ist also etwas traditioneller. Heißt das auch, dass ich neben diesen wirklich wahrscheinlich stylischen Beachclubs auch traditionelle Tavernen finde? So dieses typische, was ich mir aus dem Bilderbuch vorstelle. Da kommt der Uso auf den Tisch, da steht die Mama noch vielleicht in der Küche und bereitet den Fisch frisch zu.
1: Das ist tatsächlich so. Also wenn man vorbeigeht, sieht man schon, man hört erstmal die griechische Musik und dann sieht man auf den Tischen das übliche Uso oder Rezina, die Mesedes, das sind dann auch kleine Speisen, die man zum Gericht dazu nimmt. Aber so machen das auch Griechen, dass die einmal für alle, für den Tisch alles bestellen und jeder nimmt sich dann auch einen großen Salat, den Choriatiki, jeder nimmt sich dann so viel er möchte. Und es wird halt wirklich lange gegessen, also genossen und getrunken und gesungen, getanzt vielleicht auch noch, je nachdem.
0: Aber genau so wünsche ich es mir und genau so stelle ich es mir auch vor. Deshalb fahre ich dorthin, finde ich.
1: Genau, man sucht wirklich diese Atmosphäre. Klar gibt es auch in Deutschland griechische Tavernen, aber das kann nicht, das ist was anderes, wenn es direkt am Meer liegt. Oder das Fisch vor allem direkt vom Meer in die Pfanne vor deinen Augen einfach vorbereitet wird und du das ganz frisch auch genießen darfst. Das
0: besser kann es nicht sein. Der Grieche an sich, also wenn ich jetzt mal nicht von den Touristen ausgehe, der Grieche an sich geht auch ein bisschen später essen, oder? Also wir Deutschen, wir mögen es ja um 18.30 Uhr da pünktlich im Restaurant zu sein, sei es im Hotel oder außerhalb. Die Griechen etwas später, oder?
1: Ab 10 Uhr gehen viele Griechen immer noch essen, das stimmt. Die Deutschen sind, wir kennen uns sehr pünktlich und klar, deshalb plane ich auch, das habe ich auch, obwohl ich selber Griechen bin, bin ich genau die Mitte, finde ich. Also ich plane sehr meinen Urlaub auf jeden Fall, aber das kann ja auch sein, dass ich eine Stunde vielleicht später doch noch essen gehe, allein wegen meinem Freundeskreis. Da passe ich mich dann doch an die an.
0: Ja, perfekt. Das stimmt. Das liebe ich. Ja, also ich würde es so machen, wenn ich im Hotel wäre, ich würde schon mal eine Kleinigkeit irgendwie im Hotel essen, damit der erste Hunger gestillt ist und dann hinterher nochmal um 10 Uhr, um diese Lebensfreude, diese Urlaubsfreude dann auch wirklich am Abend nochmal zu spüren, würde ich dann nochmal was essen gehen und da dann mit viel Wein und Uso und viel Spaß Musik. Ja, viel Spaß haben wir hier in der Reiseshow und machen gleich auch so weiter in der zweiten Stunde. Vorher gibt's hier die Nachrichten und von mir den Hinweis, alle weiteren Informationen gibt es auf unserer Webseite reiseshow.com. Bis gleich hier in der zweiten Stunde der Reiseshow.

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28: Heute Nachmittag scheint verbreitet die Sonne und nur harmlose flache Quellwolken ziehen durch. Es bleibt überall trocken und mäßig warm mit 22 Grad in Einatten und in Aachen und 19 Grad in Hellental und in Wüttchenbach. Am Abend und in der Nacht sind nur wenige Wolken unterwegs. In den Frühstunden bildet sich gebietsweise Nebel. Die Temperaturen gehen dann auf 11 bis 7 Grad zurück. Auch der Sonntag präsentiert sich zunächst überall freundlich mit einer Mischung aus Sonnenschein und Wolkenfeldern, also ab und raus. Aber gegen Abend den Schirm nicht vergessen, denn dann sind verbreitet Schauer und Gewitter möglich. Zunächst in den Eifelbergen, später überall im Sendegebiet bei Höchsttemperaturen von 20 bis 23 Grad.
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30: Ich bin Babit Büchner. Um den Anstieg der Krankenkassenbeiträge zu stoppen, hat die Koalition Sparmaßnahmen auf den Weg gebracht. Gekürzt wird unter anderem bei Arztpraxen. Die Kassenärzte warnen deshalb jetzt vor deutlich weniger Terminen für Patienten. Hausärzte und Allgemeinmediziner könnten damit rund 100 Fälle weniger pro Quartal behandeln. Das Bundeskabinett hatte das Sparpaket für das Gesundheitswesen Ende April auf den Weg gebracht. Es muss noch durch den Bundestag und den Bundesrat. Mit einer Militärparade in Moskau hat Russland den Sieg über Nazi-Deutschland gefeiert. Die Parade fällt aber in diesem Jahr deutlich kleiner aus, ohne Panzer und Raketen. Präsident Wladimir Putin zeigte sich bei seiner Rede überzeugt, den Krieg gegen die Ukraine zu gewinnen.
31: Ich bin fest davon überzeugt, unsere Sache ist gerecht. Wir stehen zusammen, der Sieg war immer und wird immer auf unserer Seite sein. Hurra!
30: In der Nacht war eine dreitägige Waffenruhe in Kraft getreten, die US-Präsident Donald Trump zuvor überraschend verkündet hatte. Altersvorsorge per Aktie bleibt für viele Menschen in Deutschland ein Tabu, trotz neuer staatlicher Förderung. Fast jeder zweite Erwerbstätige hält es für unwahrscheinlich, ein gefördertes Altersvorsorgedepot zu eröffnen, ergab eine YouGov-Umfrage für die Postbank.
0: Die Deutschen gelten beim Geldanlegen als vorsichtig. Aktien und Fonds sind vielen zu unsicher, obwohl dabei langfristig oft mehr rumkommt als beim klassischen Sparkonto. Ab Januar soll es neue Möglichkeiten geben, privat und staatlich gefördert über ein Altersvorsorgedepot für den Ruhestand vorzusorgen. Kinder und Jugendliche können mit der Frühstartrente den ersten Grundstein legen. Laut Umfrage würde rund ein Drittel der Berufstätigen dann aber eine sichere Anlage mit garantiertem Auszahlungsbetrag wählen, statt der Risikovariante ohne Garantien. Katrin Müller, Nachrichtenredaktion.
30: Nach dem Hantavirus-Ausbruch auf dem Kreuzfahrtschiff Hondius sind Rückführungsflüge für deutsche und andere europäische Passagiere geplant. Das Schiff wird morgen vor dem Hafen von Granadilla im Süden von Teneriffa erwartet, hieß es von den spanischen Behörden. Die Planungen für die Ankunft inklusive Untersuchungen und Quarantäneprozeduren werde unter anderem von der Weltgesundheitsorganisation verantwortet.
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4: Herzlich willkommen zur zweiten Stunde in der Reiseshow. Am Mikrofon ist weiterhin Marc Rasch.
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0: Auch in der zweiten Stunde sprechen wir hier in der Reiseshow an diesem Wochenende über Chalkidiki in Griechenland. Und darüber spreche ich mit Gise Moller, Griechenland-Expertin, ja, für alle Regionen, aber ganz besonders für die Region Chalkidiki bei Sonnenklar TV. Wir haben in der ersten Stunde schon ganz, ganz viel erfahren, wie man am besten hinkommt, über Beachclubs, über die typisch griechischen Tavernen, über die Gastfreundschaft. Und jetzt würde ich gerne darüber sprechen, was ich denn für Möglichkeiten habe vor Ort, nachdem ich am Abend gut gegessen habe, vielleicht auch den einen oder anderen Ouzo getrunken habe. Was habe ich für Möglichkeiten, vielleicht auch Ausflüge zu machen? Also sowohl, was sollte ich mir in Thessaloniki vielleicht anschauen? Was kann ich mir in der Umgebung vielleicht anschauen? Was bieten die anderen zwei Finger noch? Was empfiehlst du?
1: Was ich auf jeden Fall empfehlen würde, ist eine Fahrt nach Thessaloniki. Es ist auch so tatsächlich, dass je nachdem, wann man die Reise bucht, auch Hotels, keine Hotels mehr in Chalkidiki frei sind. Ich würde auf jeden Fall die Küste in Thessaloniki entlang laufen. Mhm. Da trifft man zum einen die Umbrellas, das sind dann einfach Skulpturen, die symbolisch in der Küste stehen, vor der Küste, aber total schön aussieht. Das ist perfekt für Touristen, um Fotos zu machen. Das ist so ein nicht ein Wahrzeichen, aber symbolisch für die Stadt.
0: Stell ich mir super vor.
1: Das sieht mit dem Sonnenuntergang vor allem fantastisch aus. Was es noch dazu gibt, natürlich gibt es auch den White Tower, Weißen Turm. Das ist das Wahrzeichen von Thessaloniki, genau.
0: Kann man da hochgehen?
1: Kann man auch machen, ja. Aber sehr spät kann man das, glaube ich, nicht machen. Die hat bestimmte Öffnungszeiten, kann man im Internet natürlich nachschauen. Mhm. Weiterhin geht es dann Richtung Bars, also Nachtleben ist wirklich angesagt in Thessaloniki. Und da gibt es immer was, auch sonntags, Samstag, Sonntag, Freitag. Also das ist spannend. Da endet das Nachtleben nie. Ja.
0: Also können wir praktisch empfehlen für alle diejenigen, die eher Sightseeing machen möchten, die fahren dann mal einen ganzen Tag, wirklich von morgens bis abends nach Thessaloniki. Und diejenigen, die auch gerne mal weggehen, mal ein bisschen Party machen, die fahren dann eher am Abend dorthin, oder?
1: Richtig. Wobei man auch am Tag einen Tour machen könnte, und zwar mit dem Boot.
0: Oh, schön.
1: Das ist auch sehr schön, ja.
0: Kann man insgesamt wahrscheinlich auch in der ganzen Region,
1: richtig,
0: oder?
1: Richtig. Auch in Chalkidiki generell könnte man zum Beispiel jetzt den dritten Finger, da dürfen ja Frauen nicht hin, den Aion Oros auf Griechisch, heiliger Berg, übersetzt, genau.
0: Mönche leben dort, oder?
1: Richtig, Mönche leben dort, und man müsste wirklich auch als Mann eine Genehmigung haben, um reinzugehen, und übernachten dürfte man nur in Klöster. Also Hotelanlagen gibt es da keine. Das ist wirklich pure Natur, unberührte Natur. Also das, so wie ich das immer gehört habe, ist das fantastisch einfach.
0: Wow.
1: Unbeschreiblich, ein spirituelles Erlebnis für die Personen, die wirklich dahin dürfen.
0: Ja, du darfst niemals dorthin.
1: Ja, aber ich kann es von außen betrachten.
0: Ich dagegen darf schon dahin. Darüber sprechen wir gleich weiter hier in der Reiseshow. Bis gleich.

0: Wir sind an diesem Wochenende mit der Reiseshow zu Gast in Chalkidiki in Griechenland und bei mir zu Gast im Studio ist Gise Moller und sie ist Reiseexpertin bei Sonnenklar TV zum Thema Griechenland, also die perfekte Gesprächspartnerin. Und wir haben vorhin ja über einzelne Ausflugstipps gesprochen, die du auch gegeben hast, zum Beispiel Thessaloniki zu erleben, die zweitgrößte Stadt Griechenlands, die ja dort direkt vor Ort ist, was ja auch der Zielflughafen ist, aber auch Athos, einen dieser Finger, wo leider nur Männer drauf dürfen, Frauen, also du nicht, und zum Beispiel Bootstouren. Was empfiehlst du da, was man da machen kann, wenn man einfach genauso wie wir beide das Wasser liebt? Wie kann man am besten eine Bootstour machen?
1: Eine Bootstour empfehle ich auf jeden Fall, weil durch diesen Bootstour kann man so viel in einige Stunden sehen, was man normalerweise mit dem Auto zum Beispiel nicht hätte machen können. Mhm. Auto empfehle ich auf jeden Fall auch, einen Mietwagen. Das vor allem, wenn man im zweiten Finger ist, da müsste man unbedingt einen Mietwagen haben, weil das einfach besser zu, also einige Beats sind besser zu erreichen, auch wegen den Wegen und genau. Straßen.
0: Und wie kann ich zum Beispiel einerseits den Mietwagen, okay, aber wie organisiere ich mir selber so eine Bootsfahrt? Wo muss ich da hingehen?
1: Da muss ich tatsächlich, ich habe das immer so gemacht, im Internet habe ich nachgeschaut, welche Möglichkeiten ich habe und wo die Bootstour tatsächlich stattfindet. Da bin ich dann frühzeitig hingefahren, halbe Stunde früher war ich immer da und konnte dann vor Ort nochmal mich erkundigen, wie lange das Ganze dauert, wie die Verpflegung, weil das ist alles inklusiv eigentlich. Mhm. Ich hatte 25 Euro gezahlt und das war eine fünfstündige Tour. Und dabei war auch Verpflegung dabei, Musik natürlich oder eine kurze Pause, wo wir auch schwimmen konnten. Genau. Und
0: ein perfekter Tag.
1: Perfekter Tag war das wirklich, mit einem Wort. Genau.
0: Sehr gut. Also stelle ich es mir auch vor im Urlaub. Also so die gesunde Mischung aus Entspannung am Strand, einfach faul rumliegen, das muss ja auch mal sein, oder? Dann eben mal solche Ausflüge zu machen, mal etwas Stadtleben auch zu genießen. Und was wir ja auch schon besprochen hatten, einfach diese Gastfreundschaft der Griechen, das leckere griechische Essen, was man ja in der Regel nicht in den Hotels bekommt, sondern eher außerhalb. Da findet ja die Tradition statt, oder?
1: Das stimmt, ja. Das kann man aber auch recht schnell finden. Mhm. Sobald man im Zentrum ist, sieht man schon, das kann gleich nachdem man angereist ist sein, nachdem man alles ausgepackt hat im Hotel, sich zurechtgefunden hat, geht man gleich mal spazieren und da sieht man schon, aha, für Abend gibt es diese Möglichkeiten. Eben, wir könnten mal zu der Taverne gehen und da sieht man auch oft das Menü von außen oder man wird direkt angesprochen und man weiß schon ungefähr, wo es dann am Abend hingeht.
0: Da wird eine große Auswahl sein. Von daher haben wir nochmal alle Informationen zusammengestellt auf reiseshow.com und natürlich die ganze Sendung nochmal zum Nachhören. Bis gleich hier in der Reiseshow.

0: Chalkidiki in Griechenland ist das Traumreiseziel an diesem Wochenende in der Reiseshow. Und meine traumhafte Gesprächspartnerin ist Gise Moller. Und sie ist Sonnenklar-TV-Griechenland-Expertin. Von daher eine bessere Gesprächspartnerin kann ich mir hier gar nicht wünschen. Wenn ich jetzt vor Ort bin und ich habe kein All-Inclusive-Hotel gebucht, gibt es die Möglichkeit, auch ganz normal in den Supermärkten mich dort einzudecken, zum Beispiel mit Getränken, die dann mitzunehmen, zum Beispiel ins Hotel, die kann ich mir dann da hinstellen, oder ist es nicht so gerne gesehen?
1: Doch, das ist wirklich akzeptabel, das machen viele. Mhm. Ich selber mache das auch. Was ich dann immer kaufe, ist sofort Wasser und Obst, so Kleinigkeiten für am Tag. Also das, die nehme ich dann manchmal auch mit am Strand, weil theoretisch kann man auch am Strand essen, aber ich bin dafür, dass ich mich nicht erst dort richtig satt esse, sondern am Abend dann richtig schön esse. Aus dem Grund ist es ganz normal und üblich, dass man auch bei den Supermärkten vor Ort, meistens gibt es auch wirklich in der Nähe von den Hotels sehr oft Supermärkte, und die auch bis, also nicht um 8 schließen, bis 10 oder 12, genau, je nachdem.
0: Super Tipp. Und du hast gerade schon gesagt, du nimmst es dann gerne mit zum Strand zum Beispiel, und wo du hast schon im Laufe der Sendung auch Beachbars angesprochen. Das ist natürlich für all diejenigen interessant, die, wo das eigene Hotel keinen privaten Sandstrand hat. Mhm. Was ist so deine Lieblings-Beachbar, wo du sagst, da bist du besonders gerne?
1: Elephant Beach Bar. Genau, das ist in Pevkohori, und da mag ich vor allem die Musik, weil das Meer ist an dieser Küste wirklich überall sehr gut, in allen Beachbars. Da ist es, bei manchen ist es vielleicht ein bisschen tiefer als bei dem anderen, aber das ist glasklar und das ist auch von der Qualität sehr gut. In Sunny ist sogar die blaue Flagge gegeben worden, also das ist wirklich für mich die Karibik, Griechenlands Karibik, genau.
0: Was habe ich da für einen Gästemix in diesen Bars? Sind da Einheimische und auch Touristen, oder ist es bunt gemischt, oder?
1: Es ist wirklich bunt gemischt, ja. Mal ist es mehr Familien. In Sunny ist es vor allem der Fall, dass da eher Familien gehen, weil da gibt es auch so ein Resort, und man weiß auch, allein die Tavernen wissen, sind so gut vorbereitet, dass die auch Kindersitzplätze haben. Das ist, das ist wirklich fantastisch. Genau, und die andere Küste, also dann östlich, wenn man entlang, also mein Lieblingsbeachbar ist, wie gesagt, auf der Seite. Das heißt dann einfach Kalithea, Chaniotis und Pevkohori. Und in Pevkohori, dort trifft man eher junge Leute, die wirklich auch bis Abend bleiben und dann Cocktails trinken.
0: Also da ist dann abends, also ist praktisch wie eine Disco, oder schließen die dann irgendwann um 8? Oder wie kann man sich das vorstellen?
1: Die schließen tatsächlich nicht so früh. Also das geht schon ein bisschen länger. Manche wandeln sich in einen Beachclub und dann kommt vielleicht noch ein DJ. Das ist meistens samstags der Fall. Das könnte bis 2-3 Uhr
0: Nicht schlecht. Also, für jeden etwas geboten. Für Familien, die haben ihren Lieblingsplatz. Junge Leute haben ihren Lieblingsplatz. Jemand, der feiern möchte, und jemand, der Ruhe haben möchte. Für jeden das Richtige in Chalkidiki. Für jeden das Richtige. An mehr Informationen gibt es auf reiseshow.com. Bis gleich.

0: Die letzten zwei Stunden haben wir hier in der Reiseshow über das Traumreiseziel Chalkidiki in Griechenland gesprochen. Man muss also gar nicht so weit wegfliegen, nur circa 2 bis 2,5 Flugstunden. Dann ist man schon vor Ort im Paradies. Gizem, du hast schon so viel Tolles berichtet, so viele super Tipps gegeben. Nochmal abschließend, warum ist einfach Chalkidiki das perfekte Reiseziel für den Sommer?
1: Chalkidiki ist das perfekte Reiseziel, vor allem auch für Familien, auch als genauso für Alleinreisende. Also da findet kann man nichts vermissen, meiner Ansicht nach. Auch als Familie ist alles, auch für Kinder, wie gesagt vorhin, vor allem im ersten Finger, kann man sich sehr wohl fühlen. An alles ist gedacht. Und auf spontane Reise, zum Beispiel zum zweiten Finger, kann man auch machen, was eher naturgebunden ist als im ersten Fuß. Und
0: also perfekt, ja, für jeden was dabei. Weil, darüber haben wir gerade, als die Musik lief, gesprochen, Mykonos würde ich jetzt nicht für die Familie empfehlen, ja, aber Chalkidiki eben schon. Und trotzdem werden die jungen Leute nicht ausgeschlossen.
1: Nein, das stimmt wirklich. Genauso fühlen sich junge Leute auch wohl in Chalkidiki, weil auch an die wurde gedacht, es ist jetzt, ich weiß nicht, wie es in anderen Inseln ist es nicht so der Fall, weil man merkt schon, das sind vielleicht eher jüngere Leute da als Familien, aber Chalkidiki schafft das wirklich, beide zu vereinen.
0: Perfekt. Ich danke dir für die letzten 2 Stunden. Schön, dass du bei mir hier im Studio warst. Und wann geht es für dich wieder das nächste Mal nach Griechenland?
1: Nächsten Sommer auf jeden Fall.
0: Natürlich, muss sein. Vielen, vielen Dank und am nächsten Wochenende, da hören wir uns hoffentlich wieder hier in der Reiseshow. Ich freue mich drauf. Mein Name ist Marc Rasch und ich sage Tschüss und viel mehr Urlaub mit Sonnenklar TV.

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22: Heute Nachmittag scheint verbreitet die Sonne und nur harmlose flache Quellwolken ziehen durch. Es bleibt überall trocken und mäßig warm mit 22 Grad in Einatten und in Aachen und 19 Grad in Hellenthal und in Bütchenbach. Am Abend und in der Nacht sind nur wenige Wolken unterwegs. In den Frühstunden bildet sich gebietsweise Nebel. Die Temperaturen gehen dann auf 11 bis 7 Grad zurück. Auch der Sonntag präsentiert sich zunächst überall freundlich mit einer Mischung aus Sonnenschein und Wolkenfeldern, also ab und raus. Aber gegen Abend den Schirm nicht vergessen, denn dann sind verbreitet Schauer und Gewitter möglich. Zunächst in den Eifelbergen, später überall im Sendegebiet bei Höchsttemperaturen von 20 bis 23 Grad.
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23: Ich bin Babit Büchner. Das ungarische Parlament hat Peter Matja zum neuen Ministerpräsidenten gewählt. 140 der 199 Abgeordneten stimmten für den bürgerlichen Politiker, der damit Viktor Orbán nach 16 Jahren an der Macht ablöst. Der neue Regierungschef will Ungarn verändern und mit Brüssel verhandeln. Der Kampf gegen die Korruption und die Heimholung der gesperrten EU-Hilfen stehen auf seiner To-Do-Liste ganz oben. Im kommenden Jahr könnte es deutlich weniger Behandlungen in den Arztpraxen geben. Grund dafür sind die geplanten Einsparungen im Gesundheitswesen. Nach Angaben der Kassenärztlichen Vereinigung wären dadurch rund 46 Millionen Behandlungsfälle nicht finanziert.
24: Die Kassenärzte schlagen Alarm. Es drohen noch weniger Arzttermine, noch längere Wartezeiten und noch mehr Aufnahmestopps in Praxen. Denn das Gesetz sieht weniger Extrazahlungen an Ärzte vor. Aber die seien Unternehmer, sagt Kassenärztechef Gassen der Bild. Gibt es weniger Geld, müssten die Praxen ihre Angebote eben einschränken. Das Gesetz muss noch durch den Bundestag und Bundesrat. Thomas Bremser, Nachrichtenredaktion.
23: Mit einer Militärparade in Moskau hat Russland wie immer am 9. Mai den Sieg über Nazi-Deutschland gefeiert. Die Parade fiel in diesem Jahr aber deutlich kleiner aus.
0: Der Kreml hier in Moskau reagierte erleichtert, dass die Militärparade ohne die befürchteten Drohnenangriffe aus der Ukraine über die Bühne ging. Aus Angst vor Störungen verzichtete Kreml-Chef Putin diesmal auf die sonst übliche Waffenschau mit Panzern und Raketen. Sehr gelegen kam Putin und den tausenden Soldaten heute auch eine von US-Präsident Trump vermittelte Waffenruhe. Die hielt zwar zumindest hier in Moskau, an anderen Stellen aber warfen sich die Kriegsparteien wie bei Waffenruhen in der Vergangenheit erneut massenhafte Verstöße vor. Aus Moskau, Ulf Mauder.
1: Und zum Sport. Magdeburg hat einen großen Schritt in Richtung Klassenerhalt in der zweiten Fußball-Bundesliga gemacht. Die Mannschaft gewann gegen Kiel mit 3:1. Dresden verpasste die vorzeitige Rettung. Die Sachsen verloren mit 1:2 beim Abstiegskampfkonkurrenten Eintracht Braunschweig. Im Aufstiegskampf hat Hannover die Chance verpasst, Druck auf die Konkurrenz zu machen. Gegen Bochum stand es am Ende 1:1 unentschieden.
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4: Schon wieder ist eine Woche vorbei und somit begrüße ich Sie zum Schlagerkalender am Samstagnachmittag. Ich freue mich, dass Sie dabei sind und wir starten mit Bernhard Brink und mit Aura.

Musik aus dem Elsass haben wir gerade gehört von Aura mit bürgerlichem Namen Alexandre Gern zusammen mit seiner Schwester Kathi und Frau Letizia, ist sozusagen ein echtes Familienunternehmen. Ich habe Musik in meinem Kopf und damit sprechen sie mir absolut aus der Seele, denn ich habe auch eine ganze Menge Musik im Kopf und zwar wahrscheinlich so viel, dass wir mehr als 2 Stunden senden könnten. Aber natürlich haben wir ja noch Programm nach dem Schlagerkalender und da wollen wir natürlich nicht reinfuschen. Ne? Das geht gar nicht. Also will ich gar nicht so viel reden und Musik machen. Ich muss nämlich unbedingt noch, ja, wie man es ausdrücken möchte, ein Versprechen einlösen oder eine Drohung wahrmachen. Das liegt ganz im Auge des Betrachters. Ich habe vor ein paar Wochen nämlich gesagt, wenn mein Verein aufsteigt, der S04, dann spiele ich eine Coverversion. Wir kennen alle den Titel Zeig mir den Platz an der Sonne. Das Lied der ARD-Fernsehlotterie, das Udo Jürgens vor vielen, vielen Jahren gemacht hat. Und natürlich haben die Schalker daraus ein anderes Lied gemacht. Zeig mir den Platz in der Kurve von Gerd Reker bzw. den Schalke 04 Freunden. Ja, und ich habe gesagt, wenn sie aufsteigen, dann gibt's diesen Song hier.

0: So, das musste jetzt auch mal im Schlagerkalender mal stattfinden. Der Ibo hat diesen wunderbaren Titel gemacht im Jahr 1998. Blau-Weiß. Blau und Weiß, das sind die Farben von ganz oben. Dann hoffen wir mal, dass das auch in der ersten Liga einigermaßen so bleibt und gut geht. Ich meine, wenn man sich den Text so anhört, muss man ja sagen, das ist ja wirklich sehr aktuell. Ne? Sie waren ja wirklich ganz unten, vor allem letztes Jahr um diese Zeit. Da haben ja schon alle geungt, sie steigen ab in die dritte Liga. Aber ja, sie haben es mal wieder eines Besseren belehrt. Ja. So viel mal dazu und dazu, dass ich natürlich, was ich verspreche bzw. androhe, auch einhalte. Kommen wir zu diesem hier.
1: Und jetzt hören wir wieder rein in den Radio 700 CD-Tipp im Radio 700 Schlagerkalender.
0: Es geht um Andreas Zaron und sein Album Für immer Schubidu. Er war ja vor kurzem im Star Talk zu Gast und hat schon eine Menge erzählt. Und ich habe mir gedacht, wir nehmen uns das Album mal vor, denn da sind so schöne, auch originelle Titel drauf. In Neckarsulm ist er ja geboren. Er hat ja viel gemacht schon, auch für andere Künstler. Einen Titel hören wir gleich anschließend, an dem er beteiligt war. Ja, und zum Beispiel 1986, da war er ja schon in der Grand Prix-Vorentscheidung dabei mit Ralf Siegel und mit der Gruppe Clowns und dem Titel Clowns. Musical hat er gemacht, ja, einiges mehr. Und da hat er es bestimmt, da hat er ja auch schon eine ganze Menge erzählt im Star Talk bei meinem Kollegen Jochen Späth. Ich habe mir mal aus seinem Album den Titel ausgesucht. Division, ja, die Version gibt es wahrscheinlich nicht, aber Division vom perfekten Mann.

0: Schöner, tiefgründiger Text, der neue Titel von Peggy March. Es gibt nicht nur das, was man sieht. Übrigens, auch an diesem Titel war Andreas Zaron beteiligt, denn deswegen habe ich ihn jetzt gerade noch dahinter gehängt. Wir spielen übrigens noch einen Titel aus Andreas Zarons CD in der nächsten Stunde. Jetzt habe ich aber mich entschlossen, das Thema Andreas Zaron doch noch mal ein bisschen indirekt aufzugreifen.
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0: Ich glaube, das ist ein Titel, den vielleicht der ein oder andere gar nicht mehr so auf der Rechnung hat. Wir gehen mal ziemlich genau 40 Jahre zurück in die Grand Prix-Vorentscheidung, in die deutsche Grand Prix-Vorentscheidung im Jahr 1986. Ja, Ralf Siegel hatte ja einige Titel in diesen Jahren dabei, unter anderem auch die Gruppe Clowns war am Start mit eben dem Titel Clowns. Und da mitgesungen hat Andreas Zaron. Deswegen habe ich gedacht, wir spielen den jetzt einfach mal. Und wir bleiben im Jahr 86, wir bleiben in derselben Vorentscheidung mit Chris Hart und Bent. Und die Engel sind auch nicht mehr das, was sie waren.
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Ja, was ich ja immer beobachte, ne? 40 Jahre alt, aber trotz und alledem sehr aktuell nach wie vor. Chris Hart und Band, die Engel sind auch nicht mehr das, was sie waren. Jetzt gibt's, ich stocke schon wieder so ein bisschen was Neues, Altes, würde ich doch mal sagen. Denn die Schlagersängerin Pia Sophie, die wir ja zum Beispiel schon kennenlernen durften mit Titeln wie »Zur falschen Zeit, am falschen Ort«, also sie hat sich einen sehr schönen Titel aus den 80ern vorgenommen, den Karel Gott zusammen mit Darinka gesungen hat, »Fang das Licht«. Anfang letzten Jahres ist ihre Großmutter sehr schwer erkrankt, die Großmutter von Pia Sophie. Und ja, sie hat durch dieses Lied ganz, ganz viel Kraft gewonnen und möchte gerne diese Kraft an andere Menschen weitergeben. Und sie hat sich Verstärkung geholt von den Golden Golden Voices of Gospel. So schwierig ist es doch gar nicht. Was baue ich denn heute wieder für Sprachpannen, lieber Himmel? Ja, jedenfalls hat sie eine wunderschöne Ballade daraus gemacht. Fang das Licht, und die hören wir jetzt von nochmal Pia Sophie and the Golden Voices of Gospel. Nochmal ganz korrekt in aller Form. Und danach lassen wir die Darinka selber singen, denn sie hat auch noch einen anderen Titel alleine gemacht. Der Himmel gehört den Tauben. Und Karel Gott dann auch noch anschließend mit einem Titel, der, wie ich finde, auch eine ganze Menge Kraft gibt, nämlich Hinter der Sonne.

Pia Sophie and the Golden Voices of Gospel. Jetzt nochmal wirklich korrekt abgesagt. Das muss ich mir doch nicht nehmen lassen, auf gar keinen Fall. Jetzt darf die Darinka aber auch noch singen.

Na, dann grüßen wir doch mal an dieser Stelle alle Menschen, die vielleicht gerade ein bisschen Kraft und ein bisschen Mut brauchen für alles das, was so bevorsteht im Moment. Karel Gott und Hinter der Sonne. Ja, ich gebe zu, einer meiner absoluten Lieblingstitel von Karel Gott. Hat einfach einen wunderschönen Text. Ja, und apropos Mut machen, den Mutmacher-Song, den habe ich jetzt auch noch für Sie von Francine Jordi. Der Mutmacher-Song. Viele wären gern so wie du. Das ist noch ein Titel, den wir in dieser Stunde noch spielen. Dann ist es wahrscheinlich schon Zeit für Werbung und für die Nachrichten. Und danach bin ich dann noch eine Stunde für Sie da. Also, wir gehen in die Schweiz zu Francine Jordi und ich sage Tschüss, bis gleich.

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16: Am Abend bleibt es zunächst verbreitet lange mild. In der Nacht sind nur wenige Wolken unterwegs und das bedeutet, es kühlt ordentlich aus und in der Frühe bildet sich Nebel. Die Temperaturen gehen dann auf Werte um 11 Grad in Kelmis und in Würseln und auf 7 Grad in Amel und in Mechernich zurück. Der Sonntag startet freundlich mit viel Sonne. Am Nachmittag ziehen mehr und mehr Quellwolken auf, die gegen Abend Schauer und Gewitter mit dabei haben. Vorher nochmal warm mit 20 bis 23 Grad. Die Schauer sorgen allerdings zum Start in die neue Woche für deutliche Abkühlung und am Montag, da ist es dann unbeständig. Sonne, Wolken, Regen, da ist alles mit dabei. Aprilwetter im Mai bei 11 bis 14 Grad.
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17: Ich bin David Büchner. Das ungarische Parlament hat Péter Modja zum neuen Ministerpräsidenten gewählt. Eine deutliche Mehrheit der Abgeordneten stimmten für den bürgerlichen Politiker, der damit Viktor Orbán nach 16 Jahren an der Macht ablöst.
18: Modjas Tisza-Partei hatte die Parlamentswahl im April mit klarem Vorsprung gewonnen. Der neue Regierungschef verspricht nicht weniger als eine Systemwende. Unter Orbán war Ungarn zu einer korrupten Halbautokratie verkommen. In Europa war das Land isoliert. Modjar möchte rechtsstaatliche und demokratische Verhältnisse schaffen. Die Ungarn sollen wieder eine Zukunft für sich und ihr Land sehen können, sagte er in seiner Antrittsrede. Aus Budapest, Gregor Mayer.
17: Nach einer von US-Präsident Donald Trump vermittelten Waffenruhe im Ukraine-Krieg hat Kreml-Chef Wladimir Putin seine Militärparade zum 9. Mai störungsfrei durchgezogen, wenn auch deutlich kleiner, ohne Panzer und Raketen. Die von ukrainischer Seite befürchteten Drohnenangriffe blieben aus. Russland feiert am 9. Mai den Tag des Sieges der Sowjetunion über Nazi-Deutschland. In seiner Rede zeigte sich Putin sicher, dass Moskaus Armee auch den Krieg gegen die Ukraine gewinnt. In Baden-Württemberg ist die letzte Hürde für eine Neuauflage der grün-schwarzen Landesregierung genommen worden. Die Delegierten von Grünen und CDU stimmten dem Koalitionsvertrag bei Parteitagen zu.
19: Schon seit 2016 regieren Grüne und CDU gemeinsam in Baden-Württemberg. Bislang hieß der Ministerpräsident Winfried Kretschmann. Nun soll am kommenden Mittwoch Cem Özdemir zum neuen Regierungschef gewählt werden. Er hatte sich im Wahlkampf regelmäßig von der Grünen Bundespartei abgesetzt und damit im Schlussspurt den CDU-Spitzenkandidaten Manuel Hagel doch noch überholt. Allerdings sehr knapp, deshalb gibt es im neuen Landtag eine seltene Pattsituation. Beide Parteien haben jeweils 56 Mandate. Thomas Brock, Nachrichtenredaktion.
17: Und zum Sport. Magdeburg hat einen großen Schritt in Richtung Klassenerhalt in der zweiten Fußball-Bundesliga gemacht. Die Mannschaft gewann gegen Kiel mit 3:1. Dresden verpasste die vorzeitige Rettung. Die Sachsen verloren mit 1:2 beim Abstiegskampf-Konkurrenten Braunschweig. Im Aufstiegskampf hat Hannover die Chance verpasst, Druck auf die Konkurrenz zu machen. Gegen Bochum stand es am Ende 1:1.
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22: Und wir starten in die zweite Stunde mit Michael Holm, der bringt's auf den Punkt. Wer die Musik nicht liebt und Mireille Mathieu, meine Welt ist die Musik. Ich hoffe, Ihre auch, liebe Hörerinnen und Hörer.

Recht hat sie, Mireille Mathieu, und meine Welt ist die Musik. Was wäre denn unsere Welt ohne Musik? Sie wäre um einiges, um so vieles ärmer. Das würde ich doch mal sagen. Ja, morgen ist Muttertag, ne? Also, ich meine ja nur, da kann man ja musikalisch auch eine ganze Menge machen. Ich hoffe doch, liebe Mütter, Sie haben nicht so einen Herrn zu Hause, von dem Uwe Busse gleich erzählen wird. Denn dieser besagte Herr wohnt nämlich im Grand Hotel Mama. Ja, und da wird er wahrscheinlich so bald auch nicht ausziehen. Mama.

Andrea Jürgens und Mama Lorraine, Gigi Anderson hat den Titel auf Englisch gesungen und ja, mit Jack White zusammen produziert und so weiter. Ja, wissen wir alle, Andrea Jürgens ist schon viele, viele, viele Jahre her. Das ist auch für die Mütter gar nicht so einfach, wenn die Kinder aus dem Haus gehen. Aber ich weiß aus eigener Erfahrung, für die Väter auch nicht. Also doch, also Väter und Töchter, die haben ja auch oft eine ganz enge Beziehung. Bernd Stelter hat vor einigen Jahren zusammen mit seiner Tochter Judith einen wunderbaren Titel gemacht, der so ein bisschen zum Schmunzeln auch anregt, aber auch irgendwie doch sehr tiefgründig geht. Und ich denke, er zeigt auch, wie es bestimmt so oder so ähnlich in manchen Familien schon auch vorgekommen ist. Es kommt der Tag.

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0: Was für ein schöner, einfühlsamer Text von Peter Alexander. Pass gut auf dich auf, mein Kind. Ja, mal schauen. Vielleicht vertiefen wir ja das Thema Familie nochmal in einem der nächsten Sonntagstreffpunkte. Mal schauen, wie wir das zeitlich alles hinkriegen werden. Jetzt kommen wir erstmal zu aktuellen Dingen im Schlagerkalender.
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0: Und da hätte ich jetzt was für alle Fans von Anna-Maria Zimmermann. Die sollten sich nämlich den 13. März 2027 schon mal in den Kalender notieren. Ja, ich weiß, ist noch ein bisschen hin, aber da startet Anna-Maria Zimmermann ihre neue Tour, 100% ich. Das ist eine kurze Tour, wird im März nächstes Jahr stattfinden. Vielleicht schon mal Tickets reservieren. Würde ich mal machen, denn sie ist bestimmt ausverkauft. 13. März, der Termin in unserer Nähe ist in Köln in der Stadthalle um 20 Uhr. Also 13. März, 20 Uhr, Anna-Maria Zimmermann in der Stadthalle in Köln. Na, dann lassen wir sie doch mal singen. Mit ihrem neuen Titel hören wir sie und der heißt Schieß dich zum Mond.

0: Doch, also wenn man mich fragen würde, würde ich sagen, der nächste WM-Song ist doch so gut wie geboren, oder? Die Jungs waren das eben und das ist der Moment. Ja, das ist schon so ein bisschen, kommt schon so ein bisschen gut rüber, wo der Song so hingehen will, ne? Dieser Moment, den wir, auf den wir so hinarbeiten, ja, der tatsächlich was Feierliches ist, der was ganz Besonderes ist. Das kann ja alles Mögliche sein, aber ich habe gerade mal wieder die Fußball-Weltmeisterschaft vor Augen. Mal schauen, wie es für die Deutschen und die Belgier ausgehen wird, wo wir so landen werden in den Spielen, wie es dann so ausgehen wird in der Fußball-Weltmeisterschaft 2026. Ja, haben Sie denn noch Lust auf ein paar Oldies?
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0: Wie wär's denn mal mit singenden Showmastern? Das ist ja auch so ein Kapitel für sich, ne? Da gibt's ja auch eine ganze Menge. Ich habe gedacht, in den nächsten Wochen können wir ja auch mal schauen. Andere Berufe von Menschen, die dann irgendwann gesungen haben oder umgekehrt, wie auch immer. Dieter Thomas Heck zum Beispiel, der hat ja eine ganze Menge Titel aufgenommen, schon ganz früh in den 50ern. Ich habe mich aber mal für einen aus 1975 entschieden. Jeder hat einmal eine Chance. Dann hören wir noch Rudi Carrell mit Mein Dorf.
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0: Ja, Rudi Carrell haben wir da gerade nochmal gehört. Und Mein Dorf. Petra Pascal hat den Titel auch auf Deutsch gesungen. Wie schön ist doch mein Dorf gewesen. Wäre auch mal eine Version, die wir bestimmt demnächst auch mal hier spielen werden. Im Original übrigens eine Chanson von Jean Ferrat. Montagne, La Montagne, genau. Ja, jetzt wird schon wieder Zeit für unseren CD-Tipp, denn gar nicht mehr viel Zeit bleibt uns im Schlagerkalender.
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0: Und da ging es ja schon in der ersten Stunde um Andreas Zaron und sein Album Für immer Schubidu. Und da hat er ganz viele Titel auch drauf, die er so während der letzten Jahre gemacht hat. Da hat er ein bisschen gesammelt und hat jetzt ein ganz tolles Album draußen. Ja, wir hören den Titel Herzschmerz Nummer 1.

Ja, die können eigentlich nur uns meinen, die Rhinestones und das gute Laune-Radio. Und ich muss schon wieder so die Uhr im Auge behalten, denn meine Zeit ist schon wieder zu Ende. Das war der Schlagerkalender mit der Ausgabe vom 9. Mai. Bleibt mir noch, mich fürs Zuhören zu bedanken, Ihnen einen schönen Sonntag zu wünschen, allen Müttern einen schönen Muttertag. Und wir hören uns dann bald wieder an dieser Stelle. Wahrscheinlich in 2 Wochen, aber vorher natürlich noch im laufenden Programm. Und mit genau diesem laufenden Programm wünsche ich Ihnen jetzt schon mal viel Spaß und sage Tschüss für heute. Barbara Müller ist raus und weg mit den Nashville Ladies.

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26: Am Abend bleibt es zunächst verbreitet lange mild. In der Nacht sind nur wenige Wolken unterwegs und das bedeutet, es kühlt ordentlich aus und in der Frühe bildet sich Nebel. Die Temperaturen gehen dann auf Werte um 11 Grad in Kelmis und in Würseln und auf 7 Grad in Amel und in Mechernich zurück. Der Sonntag startet freundlich mit viel Sonne. Am Nachmittag ziehen mehr und mehr Quellwolken auf, die gegen Abend Schauer und Gewitter mit dabei haben. Vorher nochmal warm mit 20 bis 23 Grad. Die Schauer sorgen allerdings zum Start in die neue Woche für deutliche Abkühlung und am Montag, da ist es dann unbeständig. Sonne, Wolken, Regen, da ist alles mit dabei. Aprilwetter im Mai bei 11 bis 14 Grad.
25: Es ist 5 vor 6. 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
27: Ich bin Babit Büchner. Mit der Wahl von Peter Modja zum Ministerpräsidenten ist in Ungarn die 16-jährige Ära von Viktor Orban zu Ende gegangen. Das Parlament hob mit deutlicher Mehrheit den Chef der bürgerlichen Tisza-Partei ins höchste Regierungsamt. Anschließend legte Modja den Amtseid ab. Die neue Parlamentspräsidentin hatte zuvor als erste Amtshandlung verfügt, dass nach 12 Jahren die Europafahne wieder an der Fassade des Parlamentsgebäudes angebracht wird. Mit einer Militärparade in Moskau hat Russland wie immer am 9. Mai den Sieg über Nazi-Deutschland gefeiert. Die Parade fiel in diesem Jahr dabei deutlich kleiner aus.
0: Der Kreml hier in Moskau reagierte erleichtert, dass die Militärparade ohne die befürchteten Drohnenangriffe aus der Ukraine über die Bühne ging. Aus Angst vor Störungen verzichtete Kreml-Chef Putin diesmal auf die sonst übliche Waffenschau mit Panzern und Raketen. Sehr gelegen kam Putin und den tausenden Soldaten heute auch eine von US-Präsident Trump vermittelte Waffenruhe. Die hielt zwar zumindest hier in Moskau, an anderen Stellen aber warfen sich die Kriegsparteien erneut massenhafte Verstöße vor. Aus Moskau, Ulf Mauder.
27: Das vom Hunter-Virus-Ausbruch betroffene Kreuzfahrtschiff Hondius soll morgen früh Teneriffa erreichen. Bei Tageslicht sollen die Menschen dann von Bord gehen können. Der Chef der Weltgesundheitsorganisation WHO versucht unterdessen, die Sorgen der Menschen auf Teneriffa zu zerstreuen.
1: Es ist sehr ungewöhnlich, dass sich der WHO-Chef in einem Brief direkt an die Bewohner der Insel richtet. Er verstehe ihre Sorgen, aber die seien unbegründet. Der Transport der Passagiere zu den Flugzeugen sei bestens organisiert, ein Kontakt mit Bürgern oder auch nur Gegenständen auf der Insel gar nicht möglich. Außerdem sei es erfreulich, dass auf dem Kreuzfahrtschiff kein neuer Verdachtsfall aufgetreten sei. Grundsätzlich versicherte der WHO-Chef erneut, dass das Hunter-Virus nicht mit Covid vergleichbar sei. Aus Wien, Matthias Röder.
27: Und zum Fußball. RB Leipzig ist sicher in der Champions League nach einem 2:1-Sieg gegen den FC St. Pauli. Und Augsburg darf weiter vom Einzug in die Conference League träumen nach einem 3:1 gegen Mönchengladbach. Außerdem spielten Stuttgart-Leverkusen 3:1 und Hoffenheim-Werder-Bremen 1:0.
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1: Herzlich willkommen zu einer neuen Ausgabe hier und jetzt von Romans Plattenkiste. Ich bin Roman Lausberg, einen schönen Abend zusammen. Ja, und ich würde sagen, erstmal drei Hits am Stück und dann sind einige Geburtstagskinder hier in der Sendung mit dabei. Herzlich willkommen!

That'll be the day, das war Buddy Holly hier in Romans Plattenkiste. Und heute feiert der US-Rock'n'Roll- und Popsänger Tommy Rowe aus Atlanta seinen 84. Geburtstag. Wir sagen Happy Birthday. Ja, Anfang der 60er Jahre hatte er einen großen Hit mit dem Titel Sheila, beziehungsweise Sweet Little Sheila. Später folgten dann noch Dizzy, Sweet Pea oder auch Heather Honey und der Titel Everybody. Wie viele seiner US-amerikanischen Kollegen, die in den 60er Jahren erfolgreich waren, wandte sich auch Tommy Rowe nach seiner Erfolgszeit als Pop-Interpret der Country-Musik zu. Sein größter Hit in diesem Genre war der Titel Let's Be Fools Like That Again, der Ende 1986 erschien und im Februar 1987 zwei Wochen unter den Top 40 der Country-Charts platziert war. Es blieb allerdings sein einziger Hit im Country-Bereich. Ja, und heute feiert Tommy Rowe seinen 84. Geburtstag, deshalb jetzt zwei Titel von ihm. Zum einen aus dem Jahr 1962, der vorhin besagte Titel Sweet Little Sheila, und dann noch aus dem Jahr 1969 der Titel Heather Honey, Tommy Rowe.

Tommy Rowe war das mit Heather Honey und Tommy Rowe feiert heute seinen 84. Geburtstag. Jetzt ins Jahr 1966 und zu Sam and Dave, denn Dave bzw. David Prater hätte heute seinen 89. Geburtstag gefeiert. Er starb bereits am 9. April 1988 im Alter von 50 Jahren nach einem Autounfall. Sam Moore starb übrigens im letzten Jahr im Alter von 89 Jahren. Er hinterließ seine Ehefrau Joyce McRae, die er 1982 geheiratet hatte, und seine 14 oder 15 Kinder von verschiedenen Frauen. Ja Mensch, da wirkt der Titel, den wir jetzt hören werden, schon mehr als zweideutig. Hold On, I'm Coming aus dem Jahr 1966.

da reiten sie hin, die Apachen. Das waren The Ventures, ja, und Nocky Edwards an der Gitarre. Der hätte heute seinen 91. Geburtstag gefeiert. Er starb im Jahr 2018 im Alter von 82 Jahren. Die Gruppe war nicht nur in ihrem Heimatland in den USA oder hier in Europa sehr beliebt. Der Gitarrensound der 60er, auch von anderen Gruppen wie den Shadows, war auch in Japan sehr populär. Nocky Edwards trägt dort bis heute den Namen King of Guitars. Und wir erinnern jetzt mit noch einem Titel der Ventures an Nocky Edwards, der heute seinen 91. Geburtstag gefeiert hätte. Jetzt mit noch einem Titel der Ventures. Hier ist The Swinging Creeper.

Raffi Deutscher war das, der hätte heute seinen 80. Geburtstag gefeiert. Und Raffi Deutscher nahm ja nach einem Skandal Ende der 60er Jahre von seinem eigentlichen Künstlernamen Abschied und trat fortan erfolgreich mit weitaus über 35 Pseudonymen auf. Ja, tatsächlich urinierte Raffi Deutscher im Jahr 1967 betrunken von einem Hotelbalkon auf die Straße, was von Schulkindern beobachtet wurde. Es folgte nicht nur ein vorzeitiges Karriereaus, sondern auch ein anschließender Prozess und eine Verurteilung wegen Erregung öffentlichen Ärgernisses. Ja, er hätte ja auch sagen können, Mensch, nimmt mich so, wie ich bin. Ja, hätte wahrscheinlich auch nichts genützt. Und heute wäre er 80 Jahre alt geworden, deshalb jetzt zunächst noch zwei Titel von ihm. Raffi Deutscher jetzt mit Teenie und Shake Hands.

Shake Hands und Drafi Deutscher und er hätte heute seinen 80. Geburtstag gefeiert. Er starb im Juni 2006 im Alter von 60 Jahren. Bereits Ende der 90er Jahre hatte er mehrere Schlaganfälle. 1999 folgte ein körperlicher Zusammenbruch, in dessen Verlauf auch Diabetes diagnostiziert wurde. Trotzdem trat er weiterhin auf und unterstützte dabei Benefizveranstaltungen für diabeteskranke Kinder. Im Mai 2006 kam dann auch noch eine Lungenentzündung dazu, infolgedessen er auch einen Herzinfarkt bekam. Und heute wäre er 80 Jahre alt geworden. Wir feiern das hier so ein bisschen in Romans Plattenkiste mit vielen Titeln von Drafi Deutscher. Und ja, jetzt dann noch einen Titel von ihm, und zwar Honeybee. Und dann im Anschluss einen Titel, ja, aus einem seiner 35 Pseudonymen. Da habe ich dann Mr. Walkie Talkie herausgesucht. Ja, unter diesem Pseudonym hatte er einen großen Hit mit Be My Woogie Boogie Baby.

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Be My Boogie Woogie Baby von Mr. Walkie Talkie. Und dahinter verbarg sich Drafi Deutscher. Der hätte heute seinen 80. Geburtstag gefeiert. Dann feiert heute der Schauspieler Hendrik Maaz seinen 58. Geburtstag. Heute noch vielen bekannt ist er als Andy Wichert aus der Serie Die Wicherts von nebenan. Und natürlich als Patrick Packard, ja, der Junge mit der Formel unter dem Fuß. Mit diesem Sechsteiler startete er 1984 seine Karriere. Die Titelmelodie, übrigens auch die von den Wicherts von nebenan, kam von Altmeister Christian Bruhn. Und den Titelsong zu Patrick Packard sang seine damalige Frau Erika Bruhn, die von Gitti und Erika, die ja auch schon die Titelmelodie von Heidi unter Christian Bruhn veröffentlicht hatten. Ja, und hier und auch beispielsweise in der Serie Oliver Maaß unter dem Pseudonym Lady Lilly, die gute Erika. Und zum 58. Geburtstag von Hendrik Maaß, der den Patrick Packard spielte, hören wir jetzt also diese Titelmelodie von Christian Bruhn und Lady Lilly.

0: Patrick Packard, der Junge mit der Formel unter dem Fuß, feiert heute seinen 58. Geburtstag. Gemeint ist natürlich der Schauspieler Hendrik Marz. Dann feiert heute Toni seinen 82. Geburtstag. Ja, und vor seiner Solokarriere als schlichtweg Toni hatte er eine Beatband namens The Tonics, mit dem er auch schon erste Erfolge verzeichnen konnte. Auch viele Auftritte im Starclub gab es damals für The Tonics. Anschließend begann er dann eine Karriere als Solist und in den 70er Jahren waren dann seine erfolgreichsten Titel Nuevo Laredo und Mädchen mit roten Haaren. Ja, und damals war er ein durchaus gern gesehener Gast in der ZDF-Hitparade und zu seinem 82. Geburtstag jetzt auch hier auf Radio 700 und in Romans Plattenkiste. Hier ist Toni und Nuevo Laredo.
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Jetzt zum Schluss hier von Romans Plattenkiste hören wir noch Billy Joel, der ja den Beinamen Piano Man trägt. Ja, Mensch, der Mann hat auch wirklich alles gemacht, von Pop, Rock, Jazz und ja, langsamen Balladenstücken. Da war wirklich alles dabei. Und heute feiert Billy Joel seinen 77. Geburtstag. In den 70er Jahren, da fing alles an und ja, seitdem hat er mehr als 160 Millionen Tonträger verkauft. Davon allein in seiner Heimat über 114 Millionen. Er gehört damit zu den erfolgreichsten Künstlern aller Zeiten. Ja, und wir hören jetzt Billy Joel instrumental, der Künstler aus New York, der heute seinen 77. Geburtstag feiert mit dem Root Beer Rack. Und damit verabschiede ich mich. Ich bin Roman Lausberg, wünsche Ihnen noch viel Spaß hier im Programm von Radio 700. Wir hören uns. Machen Sie es gut. Tschüss zusammen.

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2: Die amerikanische Frauenrechtlerin Ann Jarvis fordert Anfang des vorigen Jahrhunderts einen Gedenktag für Mütter. Wie wir sehen, mit Erfolg, oder? Ist der Muttertag ein Fortschritt? Ist es nicht eher ein Zeichen für ein globales Erkalten der Liebe, wenn wir für die wirklich wichtigen Dinge des Lebens ein Datum brauchen? Totensonntag, Weltkindertag, Buß- und Bettag, Muttertag? Nützlich mag es schon sein, wenn Menschen einmal im Jahr an die elementarsten Dinge erinnert werden. Doch ich werde den Eindruck nicht los, dass unsere Gedenktage mehr Not bringen als Segen. Abgesehen davon, dass sich an solchen Tagen die Selbstmordrate erhöht oder viele im Feiertagsreiseverkehr zu Schaden kommen, wird sich so mancher Mitmensch seiner Einsamkeit bewusst. Sind unsere Feier- und Gedenktage nur noch leere Hülsen, Inszenierungen der Kaufleute? Sind es die einzigen Tage, in denen die Kirchen etwas voller sind? Und im Umkehrschluss, sind wir Menschen an den übrigen Tagen zu sehr mit uns selbst beschäftigt, als dass wir der Mutter, der Kinder, der Toten, des Gebets oder des auferstandenen Christus gedenken? Ob Muttertag, ob Buße und Umkehr, ob Auferstehung oder Weltuntergang, für alles hat der moderne, aufgeklärte Mensch ein Datum. Vielleicht wegen der Überschaubarkeit. Das wäre stark, wenn uns klar würde, dass jeder Tag, Weihnachten, Buß- und Bettag, Ostern, Kindertag, Muttertag, Karfreitag und Himmelfahrt ist. Der Mensch wäre damit überfordert, weil er diese Feiertage nicht mehr so schön getrennt und überschaubar auf die Reihe bringen könnte. Konkret, wenn jeder Tag Muttertag ist, muss ich dann meiner Mutter nicht ganz anders begegnen, nicht mehr so schnodderig? Das könnte auch meinen geistlichen Wachstum gut bekommen. Mehr Liebe, Freude, Friede, Langmut, Freundlichkeit, Güte, Treue, Sanftmut und Enthaltsamkeit wären dann die Folge. Vergleiche Galaterbrief, Kapitel 5, Vers 22.
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12: Am Abend bleibt es zunächst verbreitet lange mild. In der Nacht sind nur wenige Wolken unterwegs und das bedeutet, es kühlt ordentlich aus und in der Frühe bildet sich Nebel. Die Temperaturen gehen dann auf Werte um 11 Grad in Kelmis und in Würseln und auf 7 Grad in Amel und in Mechernich zurück. Der Sonntag startet freundlich mit viel Sonne. Am Nachmittag ziehen mehr und mehr Quellwolken auf, die gegen Abend Schauer und Gewitter mit dabei haben. Vorher nochmal warm mit 20 bis 23 Grad. Die Schauer sorgen allerdings zum Start in die neue Woche für deutliche Abkühlung und am Montag, da ist es dann unbeständig. Sonne, Wolken, Regen, da ist alles mit dabei. Aprilwetter im Mai bei 11 bis 14 Grad.
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13: Ich bin Babette Büchner. Nach dem vorläufigen Stopp der Entlastungsprämie hat Bundeskanzler Friedrich Merz Beratungen der Koalition über andere Lösungen angekündigt. Man werde diskutieren, was noch getan werden könne, so der Kanzler.
14: Es war eine Schlappe für die Bundesregierung. Ihr Plan, dass Beschäftigte vom Arbeitgeber bis zu 1.000 Euro steuerfrei bekommen können, ist erst einmal vom Tisch. Der Bundesrat stimmte dem Gesetzentwurf nicht zu, wegen der befürchteten Einnahmeausfälle. Ob die Regierung nun den Vermittlungsausschuss anruft, um dort nach einem Kompromiss zu suchen, ist noch offen. Das Thema Entlastungen dürfte auf jeden Fall zentral sein beim Koalitionsausschuss am kommenden Dienstag. Aus Berlin, Thomas Brockt.
13: Das ungarische Parlament hat Peter Matja zum neuen Ministerpräsidenten gewählt. Eine deutliche Mehrheit der Abgeordneten stimmten für den bürgerlichen Politiker. Matja löst Viktor Orbán nach 16 Jahren an der Macht ab.
15: Matjas Tisza-Partei hatte die Parlamentswahl im April mit klarem Vorsprung gewonnen. Der neue Regierungschef verspricht nicht weniger als eine Systemwende. Unter Orbán war Ungarn zu einer korrupten Halbautokratie verkommen. Die Wirtschaft stagnierte, in Europa war das Land isoliert. Modjor möchte rechtsstaatliche und demokratische Verhältnisse schaffen. Die Ungarn sollen wieder eine Zukunft für sich und ihr Land sehen können, sagte er in seiner Antrittsrede. Aus Budapest, Gregor Mayer.
13: Grüne und CDU haben grünes Licht gegeben für eine Neuauflage der grün-schwarzen Landesregierung in Baden-Württemberg. Die Delegierten beider Parteien stimmten dem Koalitionsvertrag bei Parteitagen zu. Die beiden Verhandlungsführer Cem Özdemir und Manuel Hage warben für einen politischen Kurs der Mitte. Und zum Fußball. RB Leipzig ist sicher in der Champions League nach einem 2:1-Sieg gegen Abstiegskandidat FC St. Pauli. Und auch Stuttgart ist auf dem besten Weg in Richtung europäische Königsklasse. Die Mannschaft zog durch ein 3:1 im direkten Duell an Bayer Leverkusen vorbei. Augsburg darf weiter vom Einzug in die Conference League träumen nach einem 3:1 gegen Mönchengladbach. Und Hoffenheim gewann gegen Werder Bremen mit 1:0.
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0: Ja. Wir drehen komplett durch.
1: Total geschockt sind wir.
0: Wir sind extrem geschockt, Leute.
1: Genau, also zum Anfang erstmal hallo.
0: Ja? Hallöchen und herzlich willkommen zur Partytime im Ledermäntelchen heute.
1: Genau. Oh ja. Jetzt ist ja was passiert, womit wir überhaupt nicht gerechnet haben. Wir sind schon voll mit allen Wünschen. Bitte nicht mehr anrufen für Wünsche. Aber wir haben uns jetzt was überlegt, weil es ist jetzt schon, also ihr habt uns wirklich hier überrannt mit Wünsche. Die richtig zwei Stunden brutal, sind komplett voll. Ja. Was wir aber jetzt machen werden, damit auch Jochen nicht umsonst im Telefonhäuschen sitzt. Wir haben uns überlegt, wenn das so gut bei euch ankommt, sollen wir das öfters machen? Mhm. Bitte stimmt ab, ruft den Jochen an, wir werden jetzt Stimmen sammeln. Sollen wir Rocksendungen öfters machen oder nicht?
0: Genau, diese Classic-Rock-Sendung.
1: Classic-Rock.
0: Wie gesagt, ihr habt uns überrannt.
1: Aber also, richtig. Wie gesagt, wir müssen wirklich jetzt schon sagen, bitte nicht anrufen für Wünsche, wir sind voll. Wir haben kein Plätzchen mehr frei. Ja? Die so nächsten zwei aus. Stunden sind gespickt voll mit wirklich, wirklich tollen Songs. Ja,
0: ja, durch die Bank.
1: Aber ruft den Jochen an, stimmt ab, sollen wir öfters Rock machen. Ja, also dann machen wir das.
0: Genau, aber wir starten jetzt erstmal, bevor du nicht sagen brauchst, wo man sich was wünscht.
1: Nein, also ich werde die Telefonnummer schon sagen, aber halt bitte wirklich nur noch für Abstimmen, nicht mehr für Wünsche, bitte.
0: Genau. Ein Song zur Einstimmung und dann geht's los mit Wünschen und Grüßen hier bei der Classic Rock Party Time auf Radio 700.

0: das war wirklich noch handgezupfte Musik vom Allerfeinsten.
1: Genau. Ich habe die live gesehen, damals war es super. Wirklich, ja. Muss ich echt sagen. Also nochmal, bitte, bitte keine Wünsche mehr, aber rufen Sie Jochen an und bitte, bitte abstimmen. Sollen wir solche Sendungen öfters machen mit Rock? Also das ist wirklich, ich sage, wir sind total erschlagen hier eigentlich.
0: Also uns schwebt so alle 3 Monate eine 2-Stunden-Sendung
1: genau,
0: vor.
1: Also eigentlich so wie die Country, bloß halt alle 3 Monate Rock, aber ein bisschen kürzer.
0: Ein bisschen kürzer, ja, ein bisschen gemütlicher. Ich würde sagen.
1: Einfach Jochen anrufen aus Deutschland, die Niederlanden und Luxemburg unter der 00328 480 105 und aus Belgien die 080 480 105. Und das ist wie bei der Bundesregierung beim Abstimmen. Wer nicht abstimmt, passiert halt auch nichts. Ne?
0: Genau,
1: also
0: richtig.
1: Wenn sie nicht anrufen und sagen, ja, wir wollen das, wird es das auch nicht geben.
0: Genau.
1: Aber das Ergebnis werden wir dann am Schluss bekannt geben.
0: So ist es. So, Wünsche, Grüße, jetzt geht's los.
1: Genau, jetzt geht's wirklich los. Also hier steht, hi Dani und Olli, wir sitzen heute Abend vorm Radio und freuen uns auf eure coole Musik. Wir wünschen uns von euch Fortuna Sun. Von CCR. Genau, schön wäre, wenn ihr das spielen könntet. Schöne Grüße vom sonnigen Ammersee. Lasst's krachen, steht hier Ingo und Brigitte.
0: Bitteschön, los geht's.

0: bitte.
1: Servus zusammen, steht hier. Ich würde gerne Carry On Wayward Son von Kansas wünschen. Gruß geht an alle raus. Gute Musik verbindet und so genießen wir zusammen heute den schönen Abend. Ja, und das Beste von der Welt. Was euch? Was?
0: Euch das Beste von der Welt.
1: Ach, euch das Beste von der Welt. Oh, ja.
0: Vom lieben Kasper.
1: Genau, der Kasper.
0: Bitteschön.

0: Ja, und da flippt nicht nur die Eifel aus. Kansas, Carry On, Wayward Son, hier bei Radio 700 in der Classic Rock Party Time im Ledermäntelchen heute.
1: Genau.
0: So, Michael aus Landau ist mit seinem LKW unterwegs und hört uns über das Internet.
1: Wir kennen den Michael, der ruft doch immer an, wenn wir Country haben.
0: Genau, wir wünschen dir eine stabile Leitung und er hat sich einen besonders schönen Rockklassiker ausgesucht. I Wish It Would Rain Down von Phil Collins. Und Grüße gehen an uns beide und natürlich auch an den Mann im Telefonhäuschen, an den Jochen. Bitteschön.

0: Oh Mann, was für ein geiles Brett. Ach, ist das toll.
1: Und es geht richtig cool weiter.
0: Ja.
1: Genau, also wir wollen uns natürlich auch entschuldigen bei allen, die gewartet haben, bis die Partytime läuft und jetzt ist hier schon alles voll. Es tut uns wirklich, wirklich leid. Also wir haben selber nicht damit gerechnet, muss ich ganz ehrlich sagen. Aber übrigens, wie gesagt, ja, bitte, bitte anrufen, abstimmen. Sollen wir sowas öfters machen, dann machen wir das auch.
0: Ne? Genau, und zeitgleich habe ich bei Facebook in unserer Gruppe bei Radio 700 Family Fans and Covermen eine Umfrage gestartet. Bitte dort auch reagieren und natürlich Antwort Option 1 oder 3 wählen. 2 zählt nicht.
1: Okay, machen weiter. Matze und Ingo aus Euskirchen haben heute Mittag den vorletzten Bundesliga-Spieltag geschaut. Heute Abend spielen sie Tischtennis und hören Radio. Oh, da geht's aber heute flotter, ne? Mit dem Tischtennis.
0: Heute kracht's
1: mit E-Gitarren und so, ne?
0: Oh ja.
1: Genau. So, Grüße gehen an ihren Vater natürlich, an Hotte, Matti, Ralle, Ali und zum Fanbus des ersten FC Köln, zu Rainer und Heinrich in Dedenborn natürlich, Dirk und Mike in Dedenborn und zu Uschi in Gemünd und zu unserem Team und Musikwunsch ist, wie geil,
0: ja,
1: Alice Cooper, Poison.

0: Ja, diesen Sound muss man einfach richtig laut hören. Und da macht man sich auch gern den Gehörgang kaputt für, ehrlich.
1: Das ja, ist, oh ja.
0: Da nimmt man keine Ohrschützer.
1: Genau, jetzt kommt ein bisschen was Flotteres, muss man sagen. Ne? Ob das noch so zu Rock, ich weiß es nicht ist schon, also Kenny Loggins ist auf jeden Fall Rock, das stimmt schon. Aber ob der Song jetzt so richtig rockig ist, aber wir spielen ihn trotzdem, weil er knallt. Trotzdem.
0: Richtig, genau.
1: Marco aus Herzogenrath findet die Idee für Klassik-Rockwünsche richtig gut und er hätte gerne von Kenny Loggins Footloose.
0: Loot Fuß, los geht's.

0: Also ich als ausgewiesener Tanzfilmexperte im Sender habe mich natürlich trotzdem über den Song gefreut.
1: Na, ich auch. Ja. Es muss so ein bisschen schon so ein bisschen, ja, so Rock'n'Roll-mäßig angehaucht. Aber es ist eigentlich auch Rock. Also es ist so ein Zwischending zwischen Rock und Rock'n'Roll, ne?
0: Es war ein geiler Song.
1: Ja, so, ist ein geiler Song.
0: Ist immer noch ein geiler Song.
1: Ja, und so bleibt auch so.
0: Es wird immer so bleiben, ja.
1: So, Edmund aus Bütchenbach schickt liebe Grüße an seine Freunde und an unser Team. Spielt doch mal Lady in Black von Uriah Heep.
0: Oh, jetzt darf gestampft werden, Freunde.

0: diese geile Musik wird halt einfach nicht alt. Ja, das ist halt einfach so.
1: Deswegen sage ich, bitte, bitte abstimmen. Sollen wir sowas öfters machen? Rufen Sie den Jochen an und mit Ja oder Nein stimmen.
0: Ja, oder Social Media, Facebook.
1: Genau, Facebook können wir auch, ist mittlerweile auch ein Abstimmungsformular drin. Bitte, bitte richtig. Abstimmen. Sollen wir das bitte. Öfters machen?
0: Ja, so, vor nein. der Pause kriegen wir noch einen rein.
1: Genau. Einen kriegen wir noch rein. Ja. Okay. Den Ladislav aus Bonn, der fährt nämlich heute Abend Laster. Mhm. Und die Partytime hat er immer eingeschaltet. Sehr ja, gut. Wir kennen dich doch schon. Genau. So, er grüßt alle seine Kollegen, besonders Oleg. Genau, in Troisdorf und die Mitarbeiter natürlich von Fiege in Zülpich, sowie unser Team unter Musikwunsch ist Glenn Frey, The Heat is On.
0: Machen wir, bitteschön. Und danach geht's in Serviceblock mit Wetter- und Weltnachrichten und 20 Uhr sind wir zurück mit den kuriosen Feiertagen und ganz vielen Wünschen und Grüßen. 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
13: Am Abend bleibt es zunächst verbreitet lange mild. In der Nacht sind nur wenige Wolken unterwegs und das bedeutet, es kühlt ordentlich aus und in der Frühe bildet sich Nebel. Die Temperaturen gehen dann auf Werte um 11 Grad in Kelmis und in Würseln und auf 7 Grad in Amel und in Mechernich zurück. Der Sonntag startet freundlich mit viel Sonne. Am Nachmittag ziehen mehr und mehr Quellwolken auf, die gegen Abend Schauer und Gewitter mit dabei haben. Vorher nochmal warm mit 20 bis 23 Grad. Die Schauer sorgen allerdings zum Start in die neue Woche für deutliche Abkühlung und am Montag, da ist es dann unbeständig. Sonne, Wolken, Regen, da ist alles mit dabei. Aprilwetter im Mai bei 11 bis 14 Grad.
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14: Ich bin Babette Büchner. Nach dem vorläufigen Aus für die versprochene Entlastungsprämie hält Bundesfinanzminister Lars Klingbeil an Finanzhilfen für Beschäftigte fest. Seine Hand bleibe ausgestreckt, sagte Klingbeil. Die Bundesregierung wird bei ihrem nächsten Spitzentreffen am Dienstag über Lösungen beraten.
15: Man dürfe sich jetzt nicht im Klein-Klein zerlegen, sondern müsse den Bürgerinnen und Bürgern schnell ein Signal senden, mahnt Finanzminister Klingbeil. Nach dem Nein der Länder zur steuerfreien Prämie könnten beim Treffen am Dienstag Entlastungen über eine Reform der Einkommensteuer angeschoben werden. Davon sollen dann vor allem Menschen mit kleinen und mittleren Einkommen profitieren. Aber auch da ist fraglich, ob die Länder am Ende mitziehen. Denn sie lehnen die Entlastungsprämie für Beschäftigte vor allem wegen möglicher Steuerausfälle ab. Katrin Müller, Nachrichtenredaktion.
14: Mit der Wahl von Peter Matja zum Ministerpräsidenten ist in Ungarn die 16-jährige Ära von Viktor Orban zu Ende gegangen. Das Parlament hob mit deutlicher Mehrheit den Chef der bürgerlichen Tisza-Partei ins höchste Regierungsamt. Anschließend legte Matja den Amtseid ab. Die neue Parlamentspräsidentin hatte zuvor als erste Amtshandlung verfügt, dass nach 12 Jahren die Europafahne wieder an der Fassade des Parlamentsgebäudes angebracht wird. Nach dem Hantavirus-Ausbruch auf einem Kreuzfahrtschiff wachsen die Sorgen vor weiteren Infektionen. Experten beruhigen aber. Morgen soll das Schiff die Kanareninsel Teneriffa erreichen.
16: Für die fast 150 Menschen an Bord des von Infektionen mit dem Hantavirus betroffenen Kreuzfahrtschiffes Hondius geht eine 40-tägige Odyssee zu Ende. Wenn alles klappt wie geplant, können die Menschen aus 23 Nationen nun von der spanischen Ferieninsel Teneriffa aus endlich in ihre Heimat fliegen. Dort aber könnte sie eine längere Quarantäne erwarten, denn eine Entwarnung gibt es wegen der langen Inkubationszeit und unzuverlässiger Testmethoden erst Wochen nach dem letzten Kontakt mit einem Erkrankten. Aus Spanien, Jan-Uwe Rondeburger.
14: Und zum Fußball. RB Leipzig ist sicher in der Champions League nach einem 2:1-Sieg gegen den FC St. Pauli. Und auch Stuttgart ist auf dem besten Weg in Richtung europäische Königsklasse. Die Mannschaft zog durch ein 3:1 im direkten Duell an Bayer Leverkusen vorbei. Außerdem spielten Hoffenheim gegen Werder Bremen 1:0 und Augsburg gegen Mönchengladbach 3:1.
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0: Und da sind wir schon in der zweiten Stunde dieser wunderschönen Sendung angekommen. Ja, Abstimmung läuft?
1: Genau, Abstimmung läuft noch bis halb ungefähr. Und dann würden wir in den letzten Minuten dann sagen, wie es ausgegangen ist, ob wir die wirklich öfters machen sollen oder nicht. Wie gesagt, abstimmen, bitte, bitte weiter abstimmen. Der Jochen sitzt noch schwer am Telefon, ja, aus Deutschland, die Niederlanden und Luxemburg unter der 0032 80 480 105. Und aus Belgien natürlich die 080 480 105. Und hier geht es darum, sollen wir es alle 3 Monate machen, hier Rock oder nicht?
0: Genau, dasselbe auf Facebook, Social Media, könnt ihr auch schön abstimmen. So, und es ist ja nicht nur Classic Rock Tag heute, sondern wir haben noch ganz viele andere Feiertage.
1: Wie viele Feiertage hast du?
0: Wir haben heute 11.
1: 11 Stück? Oh Gott.
0: Wir fangen direkt an, Leute. Es ist der internationale Tag des Chamäleons.
1: Ach ja, die sind aber süß.
0: Das ist übrigens nicht so, wenn du die auf so ein rotes Ceranfeld setzt, werden die nicht rot.
1: Nicht?
0: Nee.
1: Dann verbrennen die sich die Füße, oder?
0: Werden die schwarz. Ich verstehe es auch nicht unbedingt. Also, wir haben den Welttag des Bonsai heute.
1: Oh, der Bonsai. Ich bin so stark, ich kann den Bonsai ausreißen. Genau.
0: Dann haben wir den Europatag der Europäischen Union.
1: Okay.
0: Das ist ja, schließt sich ja, naja. Dann haben wir den bundesweiten deutschen Sekttag.
1: Sekt?
0: Sekt, ja.
1: Jetzt einen Sekt trinkt, dann kann jetzt ich nicht mehr moderieren.
0: Genau, dann haben wir den Weltzugvogeltag. Weltzugvogeltag.
1: Zugvogel.
0: Zugvogel.
1: Die kommen gerade alle wieder, oder? Kommen die nicht gerade alle wieder?
0: Ich glaube, die wollen ja auch den Sommer genießen.
1: Ja, ja.
0: So, dann haben wir den Foodie-Tag. Da geht es ums Essen in den USA.
1: Ja, lecker Foodie.
0: Eigentlich haben die jeden Tag Foodie-Tag. Dann haben wir den Minigolf-Tag in den USA. Den Eine-Nacht-Durchmachen-Tag.
1: Oh nee, ist mir zu anstrengend. Das bin ich zu alt, ehrlich. Also das habe ich schon mehrfach gemacht.
0: Da sind wir schon durch. Ja. Dann haben wir den Eisenbahntag in den USA.
1: Eisenbahn, die haben auch schöne Eisenbahnen.
0: Mhm. Dann haben wir den Tag der verlorenen Socke.
1: Das ist ein Tag für dich.
0: Das ist definitiv. Und den brasilianischen Dia del Orgasmo.
1: Also ich möchte es nicht übersetzen.
0: Ihr wisst doch Bescheid,
1: ja,
0: oder?
1: Ja,
0: ihr
1: ja,
0: wisst
1: ja.
0: doch Bescheid.
1: Sag mal nichts dazu.
0: So, wir machen gleich weiter.
1: Genau, keine Zeit verlieren, wirklich. Wir machen direkt weiter mit Nadine und Gerd aus Lommersum. Schicken liebe Grüße zu allen Hörern und zum Team, besonders zu Dani und Olli. Und Musikwunsch ist von KISS. I was made for loving you, baby.
0: Siehste, du kannst auch nicht mehr richtig sprechen.
1: Baby.
0: Baby.

0: Ich wurde nur gemacht, um dich zu lieben. Kiss hier bei Radio 700 in der Classic Rock Party Time.
1: Genau. Und wir machen direkt weiter mit dem Wolfgang aus Aachen. Und der grüßt alle Freunde der Party Time, sowie Dani, Olli, Tobi und Jochen. Und Musikwunsch ist von Sweet Wigwam Bam.
0: Los geht's.

0: und Schwick, Wham, Bam. Ach
1: genau.
0: Gott, ist das toll.
1: Was für tolle Musik
0: heute. Das ist heute pure Energie, ich sag's
1: genau.
0: euch.
1: Das ist ja auch mal eine andere Art von Oldie, ne? Man muss es einfach so sagen, gehört ja alles zu den Oldies dazu.
0: Ja, no? Songs 50, 60 Jahre alt, immer noch geil.
1: Ja.
0: Es ist so.
1: So, Heiko aus Sachsen-Anhalt will sich heute auch einmal in die Sendung hineinmelden und für alle echten Rockfreunde hat er sich mal wieder einen echten Superhit ausgesucht, nämlich von Deep Purple und Smoke on the Water.

0: das ist doch der absolute Klassiker. Also der darf doch auch irgendwie in keiner Sendung fehlen. Deep Purple.
1: Gar keinen Fall.
0: Henning und Anja aus Niedecken grüßen ihre Familie, Emma und Silke in Niedecken sowie Dorothea in Abenden und natürlich unser ganzes Team. Und Musikwunsch ist von Asia Hate of the Moment. Das ist auch so ein absoluter Welthit.

0: es bleibt weiter großartig.
1: Genau, so 10 Minuten noch Zeit ungefähr zum Abstimmen. Bitte stimmen Sie ab, wollt ihr eine Klassik

0: Grog Party Time alle 3 Monate. Dann bitte anrufen. Ja oder mit Nein, ja oder Nein stimmen.
1: Richtig, genau. Und nicht
0: Aus,
1: vergessen, Social Media natürlich auch, ne?
0: genau, aus Deutschland, den Niederlanden und Luxemburg unter der 003280 480 105 und aus Belgien den 080 480 105. Und wer nicht abstimmt, der verliert. So ist es normal.
1: Richtig.
0: Ne?
1: So, nächster Wunsch.
0: Genau. Estefania und Svetlana aus Raren wollen sich zum Geburtstag von Svetlana, der schon am Mittwoch war, heute Abend wird aber gefeiert, einen tollen Song von Carlos Santana wünschen. Bitte spielt doch einmal Oye Como Va von Santana. Machen wir. Und Svetlana, von uns alles, alles Gute nachträglich zum Geburtstag. Feiert heute schön und es gibt natürlich noch einen kurzen Zwing.
1: Ja.
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0: ihr Como war. Hör mal, wie das funktioniert, wie das geht.
1: Ne? Ja, genau.
0: Übersetzt von Santa. Ach Gott, ist das schön, Leute. Wir haben es 20.23 Uhr, habt noch ein paar Minuten Zeit, um abzustimmen.
1: Ja.
0: Und dann, also im Moment sieht es sehr gut für das Pro-Lager aus.
1: So, Gabriel aus Lonsten will sich auch einen schönen alten Rockklassiker wünschen und er wurde früher oft im Radio gespielt, heute kommt er nur noch ganz selten, das stimmt tatsächlich.
0: Das ist richtig.
1: Genau, bitte spielt doch mal von Foreigner, Cold as Ice. Liebe Grüße an alle Stammhörer und das Team und natürlich zu Dani und Olli, schöne Grüße zurück.
0: Ja, bitteschön. Oh, ich muss hier drücken. Moment.

0: Hold as Eyes von Foreigner, die Radio 700 Classic Rock Party Time mit zwei wundervollen Moderatörchen an den Mikrofönchen. Das ist zum einen die in Leder gekleidete
1: Dani
0: und der andere Vogel ist auch mit dabei.
1: Der Olli.
0: Richtig. Und der hat Wünsche.
1: Natürlich, der Michael aus Stolberg, der hat unseren Aufruf im Programm gehört. Er ist ein großer Fan der Rockmusik und der 80er. Das ist cool, weil das sind richtig tolle Songs. Und
0: so ist es.
1: Er würde gerne Can't Fight This Feeling von Rio Speedwagon hören. Grüße gehen an seine Frau Verena und zu allen Hörern.
0: Bitteschön, was ein geiler Song.

0: Was für ein cooler Song. Übrigens, Frontmann Kevin Cronin hat 9 Jahre an diesem Song gefeilt.
1: Ja. Also und Mitte dann klingt das so, als wäre von Chicago, ist ja auch lustig.
0: Das ist auch lustig. Also Mitte der 70er hat er tatsächlich angefangen, diesen Song zu schreiben und blieb irgendwie am Refrain stecken, im Refrain, oui, oui. Ne?
1: Oui, oui.
0: Ja, der Song, darum geht's um seine Unfähigkeit, die Liebe gegenüber Frauen auszudrücken. Ja, auch schön, oder? Hm. Aber 9 Jahre, da hat sich doch mal gelohnt. Absoluter Welthit.
1: Hat sich gelohnt, ja, absolut. Ja.
0: Richtig.
1: So, es geht weiter. Die Leitungen sind übrigens zu. Der Jochen ist gerade hier am Auszählen und wir werden dann gleich das Ergebnis bekannt geben. Mhm. Aber davor machen wir noch ein bisschen Musik, würde ich sagen. Rainer und Heinrich aus Dedenborn, unsere Dartbrüder, haben heute die extra großen Boxen aufgestellt, ja, und haben nur Sorge, dass es beim Aufdrehen der Bässe die Dachziegel tanzen werden. Aber das macht nichts. Lass sie tanzen.
0: Das muss so sein.
1: Genau, so sie spielen Dart, haben aber eben erst angefangen. Grüße gehen an Ewald und Irene in Olpen. Ach, und dann erst die Familie. Alles klar. Okay.
0: Prioritäten.
1: Ja, genau.
0: Wenn die Katze zuerst kommt, weißt du.
1: Zu Wolfgang und Marlis in Kesternich, zu Uschi in Gemünd, zu Dirk und Mike natürlich und zu Marion in Einruhr, sowie zu Matze und Ingo, die sind auch am Tisch, die spielen heute. Genau, in Euskirchen zu Dani, Olli, Tobi und Jochen in Studio. Musikwunsch ist von der Gary Glitter Band, Leader of the Gang.
0: Los geht's.

0: jetzt haben die Dachziegel definitiv getanzt.
1: Aber 100 pro Jahr.
0: Sehr, sehr gut. Wunderbar. Schöne
1: so,
0: Musik.
1: So, Vivian aus Weißbambach ist auch ein schöner Rocksong aus ihrer Jugend eingefallen, den sie uns gerne mit auf den Weg geben würde. Grüße gehen zu ihrer Mama, zur Freundin Marie-Claire, Diana, Lorraine, Colette und zu Erik und Philipp, Dani, Olli und Jochen. Kuckuck. Genau, Musikwunsch ist von Chris de Burgh. Hi nun Emotion.
0: Hi on Emotion, so rum.
1: Hi on Emotion.
0: Ja, du hast starke Rückenschmerzen. Ich will das nur erwähnt haben.

Hi, aber die Motion natürlich in der Live-Fassung hier von Chris de Burg bei Radio 700. Dani quatscht gerade noch nebenher mit dem Jochen, deswegen muss ich hier mal kurz eingreifen. Und da kommen wir auch schon zum letzten Wunsch dieser Sendung. Norbert aus Bütschenbach möchte sich ein wenig harten Rock der 70er Jahre bestellen und würde sich freuen, wenn wir mal etwas Schönes von Yes spielen könnten. Ihr dürft aussuchen. Allen einen schönen Abend. Ja, kurze Songs von Yes zu finden ist gar nicht so leicht, aber wir haben einen gefunden, Wondrous Stories. Und wir bedanken uns wirklich sehr, sehr herzlich für die Teilnahme nicht nur an der Umfrage, sondern natürlich auch für eure Teilnahme mit Wünschen und Grüßen. Es hat uns quasi erschlagen. Und das Endergebnis ist etwa 20% für Nein und 80% für Ja. Das bedeutet für uns, wir machen alle 3 Monate jetzt eine 3 Stunden Rock-Classics-Sendung nur für euch mit euren Wünschen und euren Grüßen. Vielen, vielen Dank an alle und habt ein schönes Wochenende. Bleibt dran bis zum Serviceblock, denn hier kommen noch einige richtig geile Songs. Bis dann. Tschüss.

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15: Am Abend bleibt es zunächst verbreitet lange mild. In der Nacht sind nur wenige Wolken unterwegs und das bedeutet, es kühlt ordentlich aus und in der Frühe bildet sich Nebel. Die Temperaturen gehen dann auf Werte um 11 Grad in Kelmis und in Würseln und auf 7 Grad in Amel und in Mechernich zurück. Der Sonntag startet freundlich mit viel Sonne. Am Nachmittag ziehen mehr und mehr Quellwolken auf, die gegen Abend Schauer und Gewitter mit dabei haben. Vorher nochmal warm mit 20 bis 23 Grad. Die Schauer sorgen allerdings zum Start in die neue Woche für deutliche Abkühlung und am Montag, da ist es dann unbeständig. Sonne, Wolken, Regen, da ist alles mit dabei. Aprilwetter im Mai bei 11 bis 14 Grad.
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16: Ich bin Babit Büchner. Nach dem vorläufigen Stopp für die von der Bundesregierung versprochene Entlastungsprämie hat Bundeskanzler Friedrich Merz Beratungen der Koalition über andere Lösungen angekündigt. Merz sagte, man werde in der Koalition diskutieren, was noch getan werden könne.
17: Es war eine Schlappe für die Bundesregierung. Ihr Plan, dass Beschäftigte vom Arbeitgeber bis zu 1.000 Euro steuerfrei bekommen können, ist erst einmal vom Tisch. Der Bundesrat stimmte dem Gesetzentwurf nicht zu, wegen der befürchteten Einnahmeausfälle. Ob die Regierung nun den Vermittlungsausschuss anruft, anruft, um dort nach einem Kompromiss zu suchen, ist noch offen. Das Thema Entlastungen dürfte auf jeden Fall zentral sein beim Koalitionsausschuss am kommenden Dienstag. Aus Berlin, Thomas Brockt.
18: Nach Angaben eines ukrainischen Armeesprechers nutzen Russland und die Ukraine die aktuelle Feuerpause dazu, ihre Truppen zu rotieren und zu verstärken. Daneben würden auch neue Waffen und Munition an die Frontlinien gebracht. Die Lage an den Fronten ist demnach ruhig. Russland hat heute in Moskau wie immer am 9. Mai mit einer Militärparade den Sieg über Nazi-Deutschland gefeiert. US-Präsident Donald Trump hatte die dreitägige Waffenruhe gestern angekündigt. Das vom Hantavirus-Ausbruch betroffene Kreuzfahrtschiff soll morgen Teneriffa erreichen. Der Chef der Weltgesundheitsorganisation WHO hat sich persönlich an die Menschen auf Teneriffa gewandt und gesagt, das Risiko sei gering.
19: Es ist sehr ungewöhnlich, dass sich der WHO-Chef in einem Brief direkt an die Bewohner der Insel richtet. Er verstehe ihre Sorgen, aber die seien unbegründet. Der Transport der Passagiere zu den Flugzeugen sei bestens organisiert, ein Kontakt mit Bürgern oder auch nur Gegenständen auf der Insel gar nicht möglich. Grundsätzlich versicherte der WHO-Chef erneut, dass das Hunter-Virus nicht mit Covid vergleichbar sei. Aus Wien, Matthias Röder.
18: Und zum Sport. Im Abendspiel der Fußball-Bundesliga hat der FC Bayern trotz des ersten verschossenen Bundesliga-Elfmeters von Harry Kane beim VfL Wolfsburg mit 1:0 gewonnen. Zuvor hatte sich RB Leipzig das Ticket für die Champions League geholt mit einem 2:1-Sieg gegen den FC St. Pauli. Außerdem spielten Hoffenheim gegen Werder Bremen 1:0, Augsburg gegen Mönchengladbach 3:1 und Stuttgart gegen Leverkusen ebenfalls 3:1.
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1: Am Abend bleibt es zunächst verbreitet lange mild. In der Nacht sind nur wenige Wolken unterwegs und das bedeutet, es kühlt ordentlich aus und in der Frühe bildet sich Nebel. Die Temperaturen gehen dann auf Werte um 11 Grad in Kelmis und in Würseln und auf 7 Grad in Amel und in Mechernich zurück. Der Sonntag startet freundlich mit viel Sonne. Am Nachmittag ziehen mehr und mehr Quellwolken auf, die gegen Abend Schauer und Gewitter mit dabei haben. Vorher nochmal warm mit 20 bis 23 Grad. Die Schauer sorgen allerdings zum Start in die neue Woche für deutliche Abkühlung und am Montag, da ist es dann unbeständig. Sonne, Wolken, Regen, da ist alles mit dabei. Aprilwetter im Mai bei 11 bis 14 Grad.
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2: Ich bin Ursula Winkler. Wie geht es weiter nach dem vorläufigen Aus für die umstrittene 1.000 Euro Entlastungsprämie? Die Bundesregierung sucht nun nach Alternativen, um die Menschen in Deutschland bei den steigenden Energiepreisen zu unterstützen.
3: Wegen schlechter Umfragewerte und internen Streits steht Schwarz-Rot bereits unter Druck. CSU-Chef Markus Söder warnt die Koalition in der Welt am Sonntag nun vor einem Scheitern. Möglicherweise könnte eine Lösung aber komplett anders aussehen als mit der Prämie geplant. Bundeskanzler Friedrich Merz kündigte zumindest Gespräche über neue Wege an, um die gestiegenen Belastungen durch die Energiepreise abzufedern. Am Dienstag soll im Koalitionsausschuss über das weitere Vorgehen beraten werden. Babette Büchner, Berlin.
2: Sowohl die russischen als auch die ukrainischen Streitkräfte nutzen nach Angaben aus Kiew die aktuelle Feuerpause zum Heranführen von Verstärkungen sowie zur Rotation ihrer Truppen. Daneben würden auch neue Waffen und Munition an die Frontlinien herangebracht, sagte ein ukrainischer Armeesprecher. Die Lage an den Fronten sei vorerst ruhig. Zwar gäbe es noch einzelne Kämpfe, doch diese seien deutlich weniger intensiv. Nach dem Hantavirus-Ausbruch auf einem Kreuzfahrtschiff wachsen die Sorgen vor weiteren Infektionen. Experten beruhigen aber. Am Morgen soll das Schiff die Kanareninsel Teneriffa erreichen und vor einem Hafen anlegen. Die Ausschiffung der Menschen soll dann bei Tageslicht beginnen. Bisher sind 3 Menschen gestorben, ein niederländisches Ehepaar und eine Deutsche.
4: Für die fast 150 Menschen an Bord des von Infektionen mit dem Hantavirus betroffenen Kreuzfahrtschiffes Hondius geht eine 40-tägige Odyssee zu Ende. Wenn alles klappt wie geplant, können die Menschen aus 23 Nationen nun von der spanischen Ferieninsel Teneriffa aus endlich in ihre Heimat fliegen. Dort aber könnte sie eine längere Quarantäne erwarten, denn eine Entwarnung gibt es wegen der langen Inkubationszeit und unzuverlässiger Testmethoden erst Wochen nach dem letzten Kontakt mit einem Erkrankten. Jan-Uwe Ronneburger, Spanien.
2: Zum Fußball. Im Abendspiel der Bundesliga hat der FC Bayern beim VfL Wolfsburg mit 1:0 gewonnen. Zuvor hatte sich RB Leipzig das Ticket für die Champions League geholt mit einem 2:1-Sieg gegen St. Pauli. Die weiteren Ergebnisse: Hoffenheim-Bremen 1:0, Augsburg-Gladbach 3:1 und Stuttgart-Leverkusen ebenfalls 3:1.
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1: Heute Nacht sind nur wenige Wolken am Himmel unterwegs. Gebietsweise bildet sich in der Frühe Nebel und die Luft kühlt ab im Laufe der zweiten Nachthälfte auf Werte um 11 Grad in Lonzen und in Stolberg und auf 6 Grad in Winterspelt und in Burgreuland. Sonnenaufgang am Sonntag um 5.38 Uhr. Zunächst erwartet uns noch eine Menge Sonnenschein, später dann viele Wolken und die haben am Abend verbreitet Schauer und Gewitter mit dabei. Die Höchstwerte liegen bei 20 bis 23 Grad. Der Regen lässt es abkühlen zum Start in die neue Woche im Radio 700 Wettertrend. Am Montag wechselhaft mit Sonne, Wolken und Regen bei 11 bis 14 Grad. Am Dienstag lassen die Schauer nach und es ist verbreitet freundlich und trocken, aber weiter kühl bei 12 bis 15 Grad.
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2: Ich bin Ursula Winkler. Nach dem vorläufigen Stopp für die von der Bundesregierung versprochene Entlastungsprämie hat Bundeskanzler Merz Beratungen der Koalition über andere Lösungen angekündigt. Wir werden darüber diskutieren, was wir noch tun können, sagte er.
3: Es war eine Schlappe für die Bundesregierung. Ihr Plan, dass Beschäftigte vom Arbeitgeber bis zu 1.000 Euro steuerfrei bekommen können, ist erst einmal vom Tisch. Der Bundesrat stimmte dem Gesetzentwurf nicht zu wegen der befürchteten Einnahmeausfälle. Ob die Regierung nun den Vermittlungsausschuss anruft, um dort nach einem Kompromiss zu suchen, ist noch offen. Das Thema Entlastungen dürfte auf jeden Fall zentral sein beim Koalitionsausschuss am kommenden Dienstag. Thomas Brock, Berlin.
2: Kreml-Chef Putin ist bereit zu direkten Gesprächen mit dem ukrainischen Präsidenten Selenskyj, aber nur in der russischen Hauptstadt. Wer sich mit ihm treffen wolle, müsse nach Moskau kommen, sagte Putin. Selenskyj schließt bisher eine Reise nach Moskau aus. Putin betonte, dass eine friedliche Lösung des Konflikts Sache der Ukraine und Russland sei. Aber wenn jemand helfen wolle, seien sie dafür dankbar. Obwohl sich die USA bisher um Vermittlung bemüht hatten, könne er sich von europäischer Seite Ex-Bundeskanzler Schröder als Vermittler vorstellen. Das vom Hantavirus-Ausbruch betroffene Kreuzfahrtschiff Hondius soll am Morgen Teneriffa erreichen und vor einem Hafen anlegen. Die Ausschiffung der Menschen soll dann bei Tageslicht beginnen. Der Chef der Weltgesundheitsorganisation WHO, Ghebreyesus, hat sich persönlich an die Menschen auf Teneriffa gewandt und gesagt, das Risiko sei gering.
4: Es ist sehr ungewöhnlich, dass sich der WHO-Chef in einem Brief direkt an die Bewohner der Insel richtet. Er verstehe ihre Sorgen, aber die seien unbegründet. Der Transport der Passagiere zu den Flugzeugen sei bestens organisiert, ein Kontakt mit Bürgern oder auch nur Gegenständen auf der Insel gar nicht möglich. Außerdem sei es erfreulich, dass auf dem Kreuzfahrtschiff kein neuer Verdachtsfall aufgetreten sei. Grundsätzlich versicherte der WHO-Chef erneut, dass das Hantavirus nicht mit Covid vergleichbar sei. Aus Wien, Matthias Röder.
2: Zum Fußball. Im Abendspiel der Bundesliga hat der FC Bayern beim VfL Wolfsburg mit 1:0 gewonnen. Zuvor hatte sich RB Leipzig das Ticket für die Champions League geholt mit einem 2:1-Sieg gegen St. Pauli. Die weiteren Ergebnisse: Hoffenheim-Bremen 1:0, Augsburg-Gladbach 3:1 und Stuttgart-Leverkusen ebenfalls 3:1.
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1: Heute Nacht sind nur wenige Wolken am Himmel unterwegs. Gebietsweise bildet sich in der Frühe Nebel und die Luft kühlt ab im Laufe der zweiten Nachthälfte auf Werte um 11 Grad in Lonzen und in Stolberg und auf 6 Grad in Winterspelt und in Burgreuland. Sonnenaufgang am Sonntag um 5.38 Uhr. Zunächst erwartet uns noch eine Menge Sonnenschein, später dann viele Wolken und die haben am Abend verbreitet Schauer und Gewitter mit dabei. Die Höchstwerte liegen bei 20 bis 23 Grad. Der Regen lässt es abkühlen zum Start in die neue Woche im Radio 700 Wettertrend. Am Montag wechselhaft mit Sonne, Wolken und Regen bei 11 bis 14 Grad. Am Dienstag lassen die Schauer nach und es ist verbreitet freundlich und trocken, aber weiter kühl bei 12 bis 15 Grad.
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2: Ich bin Ursula Winkler. Nach dem vorläufigen Aus für die versprochene Entlastungsprämie hält Finanzminister Klingbeil an Hilfen für Beschäftigte fest. Seine Hand bleibe ausgestreckt, sagte er. Die Bundesregierung will bei ihrem nächsten Spitzentreffen am Dienstag über Lösungen beraten.
3: Man dürfe sich jetzt nicht im Klein-Klein zerlegen, sondern müsse den Bürgerinnen und Bürgern schnell ein Signal senden, mahnt Finanzminister Klingbeil. Nach dem Nein der Länder zur steuerfreien Prämie könnten beim Treffen am Dienstag Entlastungen über eine Reform der Einkommensteuer angeschoben werden. Davon sollen dann vor allem Menschen mit kleinen und mittleren Einkommen profitieren. Aber auch da ist fraglich, ob die Länder am Ende mitziehen. Denn sie lehnen die Entlastungsprämie für Beschäftigte vor allem wegen möglicher Steuerausfälle ab. Katrin Müller, Nachrichtenredakteurin. Aktion.
2: Im kommenden Jahr könnte es deutlich weniger Behandlungen in den Arztpraxen geben, wegen der geplanten Einsparungen im Gesundheitswesen. Nach Angaben der kassenärztlichen Vereinigungen wären dadurch rund 46 Millionen Behandlungsfälle nicht finanziert.
4: Die Kassenärzte schlagen Alarm. Es drohen noch weniger Arzttermine, noch längere Wartezeiten und noch mehr Aufnahmestopps in Praxen. Denn das Gesetz sieht weniger Extrazahlungen an Ärzte vor. Aber die seien Unternehmer, sagt Kassenärztechef Gassen der Bild. Gibt es weniger Geld, müssten die Praxen ihre Angebote eben einschränken. Das Sparpaket soll dafür sorgen, dass die Beiträge der gesetzlichen Krankenkassen nicht weiter ansteigen. Das Gesetz muss noch durch den Bundestag und Bundesrat. Thomas Bremser, Nachrichtenredaktion.
2: Das vom Hunter-Virus-Ausbruch betroffene Kreuzfahrtschiff Hondius soll heute die Kanareninsel Teneriffa erreichen und vor einem Hafen anlegen. Die Ausschiffung der Menschen soll dann bei Tageslicht beginnen. Die Heimreise der deutschen und anderen europäischen Passagiere ist laut spanischen Behörden gesichert. Sie werden in versiegelten Fahrzeugen über einen abgesperrten Korridor transportiert und direkt in ihre Herkunftsländer zurückgeführt. 3 Menschen waren an Bord gestorben. Zum Fußball. Im Abendspiel der Bundesliga hat der FC Bayern beim VfL Wolfsburg mit 1:0 gewonnen. Zuvor hatte sich RB Leipzig das Ticket für die Champions League geholt mit einem 2:1-Sieg gegen St. Pauli. Die weiteren Ergebnisse: Hoffenheim-Bremen 1:0, Augsburg-Gladbach 3:1 und Stuttgart-Leverkusen ebenfalls 3:1.
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Der Kontinent von Atlantis war einst eine Insel, die vor der großen Flut in jenem Gebiet lag, das wir heute den Atlantischen Ozean nennen. So groß war diese Insel, dass von ihren westlichen Küsten die Seeleute mit Leichtigkeit bis nach Amerika fuhren, auf Schiffen mit bunten Segeln. Im Osten war Afrika ihr Nachbar, nur wenige Seemeilen entfernt. 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
1: Heute Nacht sind nur wenige Wolken am Himmel unterwegs, gebietsweise bildet sich in der Frühe Nebel und die Luft kühlt ab im Laufe der zweiten Nachthälfte auf Werte um 11 Grad in Lonzen und in Stolberg und auf 6 Grad in Winterspelt und in Burgreuland. Sonnenaufgang am Sonntag um 5.38 Uhr, zunächst erwartet uns noch eine Menge Sonnenschein, später dann viele Wolken und die haben am Abend verbreitet Schauer und Gewitter mit dabei. Die Höchstwerte liegen bei 20 bis 23 Grad. Der Regen lässt es abkühlen zum Start in die neue Woche im Radio 700 Wettertrend. Am Montag wechselhaft mit Sonne, Wolken und Regen bei 11 bis 14 Grad. Am Dienstag lassen die Schauer nach und es ist verbreitet freundlich und trocken, aber weiter kühl bei 12 bis 15 Grad.
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2: Ich bin Ursula Winkler. Nach dem vorläufigen Stopp für die von der Bundesregierung versprochene Entlastungsprämie hat Bundeskanzler Merz Beratungen der Koalition über andere Lösungen angekündigt. Er sagte, man werde in der Koalition diskutieren, was noch getan werden könne. Vorgesehen war, dass Arbeitgeber ihren Beschäftigten freiwillig bis zu 1.000 Euro steuerfrei als Entlastung zahlen können. Im Bundesrat hatte die Prämie aber die nötige Mehrheit verfehlt. Mit einer Militärparade in Moskau hat Russland wie immer am 9. Mai den Sieg über Nazi-Deutschland gefeiert. Präsident Putin zeigte sich bei seiner Rede überzeugt, den Angriffskrieg gegen die Ukraine zu gewinnen.
3: Der Kreml hier in Moskau reagierte erleichtert, dass die Militärparade ohne die befürchteten Drohnenangriffe aus der Ukraine über die Bühne ging. Aus Angst vor Störungen verzichtete Kreml-Chef Putin diesmal auf die sonst übliche Waffenschau mit Panzern und Raketen. Sehr gelegen kam Putin und den tausenden Soldaten heute auch eine von US-Präsident Trump vermittelte Waffenruhe. Die hielt zwar zumindest hier in Moskau, an anderen Stellen aber warfen sich die Kriegsparteien wie bei Waffenruhen in der Vergangenheit erneut massenhafte Verstöße vor. Aus Moskau, Ulf Mauder.
2: Altersvorsorge per Aktie bleibt für viele Menschen in Deutschland ein Tabu, trotz neuer staatlicher Förderung. Fast jeder zweite Erwerbstätige hält es für unwahrscheinlich, ein gefördertes Altersvorsorgedepot zu eröffnen. Das ergab eine YouGov-Umfrage für die Postbank.
4: Die Deutschen gelten beim Geldanlegen als vorsichtig. Aktien und Fonds sind vielen zu unsicher, obwohl dabei langfristig oft mehr rumkommt als beim klassischen Sparkonto. Ab Januar soll es neue Möglichkeiten geben, privat und staatlich gefördert über ein Altersvorsorgedepot für den Ruhestand vorzusorgen. Kinder und Jugendliche können mit der Frühstartrente den ersten Grundstein legen. Laut Umfrage würde rund ein Drittel der Berufstätigen dann aber eine sichere Anlage mit garantiertem Auszahlungsbetrag wählen, statt der Risikovariante ohne Garantien. Katrin Müller, Nachrichtenredaktion.
2: Zum Fußball. Im Abendspiel der Bundesliga hat der FC Bayern beim VfL Wolfsburg mit 1:0 gewonnen. Zuvor hatte sich RB Leipzig das Ticket für die Champions League geholt mit einem 2:1-Sieg gegen St. Pauli. Die weiteren Ergebnisse: Hoffenheim-Bremen 1:0, Augsburg-Gladbach 3:1 und Stuttgart-Leverkusen ebenfalls 3:1.
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1: Heute Nacht sind nur wenige Wolken am Himmel unterwegs. Gebietsweise bildet sich in der Frühe Nebel und die Luft kühlt ab im Laufe der zweiten Nachthälfte auf Werte um 11 Grad in Lonzen und in Stolberg und auf 6 Grad in Winterspelt und in Burgreuland. Sonnenaufgang am Sonntag um 5.38 Uhr. Zunächst erwartet uns noch eine Menge Sonnenschein, später dann viele Wolken und die haben am Abend verbreitet Schauer und Gewitter mit dabei. Die Höchstwerte liegen bei 20 bis 23 Grad. Der Regen lässt es abkühlen zum Start in die neue Woche im Radio 700 Wettertrend. Am Montag wechselhaft mit Sonne, Wolken und Regen bei 11 bis 14 Grad. Am Dienstag lassen die Schauer nach und es ist verbreitet freundlich und trocken, aber weiter kühl bei 12 bis 15 Grad.
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2: Ich bin Ursula Winkler. Wie geht es weiter nach dem vorläufigen Aus für die umstrittene 1.000 Euro Entlastungsprämie? Die Bundesregierung sucht nun nach Alternativen, um die Menschen in Deutschland bei den steigenden Energiepreisen zu unterstützen.
3: Wegen schlechter Umfragewerte und internen Streits steht Schwarz-Rot bereits unter Druck. CSU-Chef Markus Söder warnt die Koalition in der Welt am Sonntag nun vor einem Scheitern. Möglicherweise könnte eine Lösung aber komplett anders aussehen als mit der Prämie geplant. Bundeskanzler Friedrich Merz kündigte zumindest Gespräche über neue Wege an, um die gestiegenen Belastungen durch die Energiepreise abzufedern. Am Dienstag soll im Koalitionsausschuss über das weitere Vorgehen beraten werden. Babette Büchner, Berlin.
2: Sowohl die russischen als auch die ukrainischen Streitkräfte nutzen nach Angaben aus Kiew die aktuelle Feuerpause zum Heranführen von Verstärkungen sowie zur Rotation ihrer Truppen. Daneben würden auch neue Waffen und Munition an die Frontlinien herangebracht, sagte ein ukrainischer Armeesprecher. Die Lage an den Fronten sei vorerst ruhig. Zwar gäbe es noch einzelne Kämpfe, doch diese seien deutlich weniger intensiv. Das vom Hunter-Virus-Ausbruch betroffene Kreuzfahrtschiff Hondius soll am Morgen Teneriffa erreichen und vor einem Hafen anlegen. Die Ausschiffung der Menschen soll dann bei Tageslicht beginnen. Der Chef der Weltgesundheitsorganisation WHO Tedros hat sich persönlich an die Menschen auf Teneriffa gewandt und gesagt, das Risiko sei gering.
4: Es ist sehr ungewöhnlich, dass sich der WHO-Chef in einem Brief direkt an die Bewohner der Insel richtet. Er verstehe ihre Sorgen, aber die seien unbegründet. Der Transport der Passagiere zu den Flugzeugen sei bestens organisiert, ein Kontakt mit Bürgern oder auch nur Gegenständen auf der Insel gar nicht möglich. Außerdem sei es erfreulich, dass auf dem Kreuzfahrtschiff kein neuer Verdachtsfall aufgetreten sei. Grundsätzlich versicherte der WHO-Chef erneut, dass das Hunter-Virus nicht mit Covid vergleichbar sei. Aus Wien, Matthias Röder.
2: Zum Fußball. Im Abendspiel der Bundesliga hat der FC Bayern beim VfL Wolfsburg mit 1:0 gewonnen. Zuvor hatte sich RB Leipzig das Ticket für die Champions League geholt mit einem 2:1-Sieg gegen St. Pauli. Die weiteren Ergebnisse: Hoffenheim-Bremen 1:0, Augsburg-Gladbach 3:1 und Stuttgart-Leverkusen ebenfalls 3:1.
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